0: Medusa und Paradise. Gleich bei uns Taylor Swift. Vorher macht er hier nochmal ganz kurz die Nachttischlampe an.
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2: Tja, jeder dritte Deutsche pennt schlecht. Und es werden immer mehr. Das sagt jedenfalls die Wissenschaft. Ich meine, vielleicht liegt es auch nur daran, dass alle so Schlaftracker haben. Schatz, wie hast du geschlafen? Warte, ich guck mal eben nach. Mein Handy sagt gut. Ich guck auch noch mal eben, ob ich auf die Toilette muss. Ja, gut, dass es das gibt. Vielleicht gibt's ja auch bald eine App, die uns ans Atmen erinnert. Ich meine, Luft holen ist ja zwischendurch auch nicht unwichtig. Was können wir denn besser machen? Koffein vorm Schlafen vermeiden. Das soll helfen, hätte ich nicht gedacht. Oder schwere Mahlzeiten direkt bevor du in eine Falle kriegst. Also ihr könnt den Burger natürlich mit Light Mayo essen, das soll schon helfen. Mir hilft ja immer der Gemüsetrick, den habe ich jetzt von einem Mentalisten gelernt. Einfach Gemüse aufzählen von A bis Z. Freunde, ich sag euch, ich komme nicht mal bis D, dann bin ich schon im Traumland. Allerdings verhandle ich auch immer mit mir selbst. Banane ist streng genommen kein Gemüse, aber botanisch eine Beere. Ja, lass ich mal durchgehen. Seht ihr? Das ist so langweilig, da ratzt ihr schon beim Zuhören fast weg. Und wenn das nicht hilft, guckt euch alte Videos von Olaf Scholz an. Wer dabei nicht einpennt, ja, der braucht das gute Zeug aus der Apotheke. Und immer dran denken, statt scharfe Zählen vor dem Schlafen, lieber was Scharfes vor dem Schlafen. Ja genau, damit meine ich nicht zu essen.
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2: Was Scharfes vor dem Schlafen. Ja genau, damit meine ich nicht zu essen.

0: Das Wetter.
1: Und das ist gerade eine angenehme kühle Nacht mit 18 bis 12 Grad. Kann man gut durchlüften, bleibt auch trocken. Der Montag, der macht dann freundlich und trocken weiter, wird sehr sonnig und wieder heiß mit 29 bis 33 Grad.
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2: Zurzeit liegen uns keine Meldungen vor. Wir wünschen allen unterwegs gute Fahrt.
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1: Und ich bin Andreas Grunwald. Hallo zusammen.

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1: Ich bin David Riemer. Wie schädlich ist die Nutzung von TikTok, Instagram und Co. für Kinder und Jugendliche? Eine Expertengruppe wird der EU-Kommission heute Empfehlungen für ein Social-Media-Verbot für Kinder vorlegen.
2: Die EU-Kommission will keine unterschiedlichen Regeln zum Thema Kinder und Social Media in den EU-Ländern. Frankreich, Polen, Spanien, Griechenland und Österreich wollen beispielsweise Verbote, allerdings für verschiedene Altersgruppen mit unterschiedlichen Details. Ohne eine klare, einheitliche Ansage gegenüber den großen Anbietern geht das aber nicht. Und die Digitalpolitik ist nun mal Sache der Kommission. Der Expertenbericht wird erst nach der Sommerpause zu einem konkreten Vorschlag führen, der dann wohl auch heftig diskutiert wird. Aus Brüssel, Dieter Ebeling.
1: Das US-Militär hat nach eigenen Angaben erneut Ziele im Iran angegriffen. Die Angriffe sollen den Iran in seiner Fähigkeit einschränken, Handelsschiffe in der Straße von Hormuz zu attackieren. Das teilte das zuständige US-Regionalkommando mit. Es ist bereits die 4. Angriffswelle der USA, seit die Feindseligkeiten Mitte vergangener Woche wieder aufgeflammt sind. UN-Generalsekretär Guterres zeigte sich auf der Plattform X tief besorgt über die erhebliche Eskalation und rief den Iran und die USA auf, die Verhandlungen unverzüglich wieder aufzunehmen. Der Verband kommunaler Unternehmen fordert strengere Regeln für die Wasserentnahme in Deutschland. Hintergrund sind der Klimawandel, häufigere Trockenperioden und knapper werdende Grundwasservorräte.
3: Der Verband verlangt, genehmigungsfreie Wasserentnahmen auch im privaten Bereich möglichst einzuschränken und alle Entnahmen digital zu erfassen. Die öffentliche Wasserversorgung müsse bei Engpässen Vorrang haben. Außerdem brauche es einen besseren Schutz des Grundwassers vor Schadstoffen. Eine vom Verband in Auftrag gegebene Umfrage zeigt, die meisten Menschen achten nach eigenen Angaben bereits auf ihren Wasserverbrauch. Zugleich erwartet eine Mehrheit, dass Haushalte, Industrie und Landwirtschaft im Fall von Wasserknappheit gemeinsam Verantwortung übernehmen. Thomas Bleskin, Nachrichtenredaktion.
1: Zum Fußball. In der fast geklärten Bundestrainerfrage um Wunschkandidat Jürgen Klopp soll sich die DFB-Spitze morgen mit Red Bull-Geschäftsführer Minzlaff treffen. Wie der Kicker berichtet, soll dann eine vorzeitige Ausstiegsmöglichkeit aus Klopps bis 2029 datiertem Vertrag mit Red Bull besprochen werden. Ende der Woche soll sich Minzlaff dann in New York mit Klopp treffen.
4: Das Wetter.
5: Mit rund 18 Grad ist es angenehm frisch. Später steigen die Temperaturen auf bis zu 33 Grad und es gibt viel Sonne. Am späten Nachmittag sind vereinzelt Hitzegewitter möglich, meist bleibt es aber trocken.
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6: Zurzeit liegen uns keine Meldungen vor. Wir wünschen allen unterwegs gute Fahrt.
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5: David Mack hier. Ganz entspannt geht's jetzt weiter durch die Nacht mit Teddy Swims, Mr. Know-It-All.

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0: Musik war das von Musiker, Labelbesitzer und Produzent Mr. Z aus Hamburg. Sometimes I Love You.
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5: Ja, das habe ich genauso gehört. Vom Brauhaus in Köln, als ein Kellner die Schweinshaxe serviert hat. Geil, oder? Einfach die Dinge beim Namen nennen. Aber manchmal ist es so komisch direkt, wenn man damit konfrontiert wird, dass sein Essen auch Mama und Papa hatte. Vor allem, wenn die Kellner ihre Sprüche machen. Wenn der gemischte Salat serviert wird, heißt es dann gern mal, so, da haben wir den Salat. Oder zack, was Frisches vorneweg. Vor allem in gut bürgerlichen Restaurants fängt das ja schon bei der Speisekarte an. Die Seite mit dem Fleisch heißt dann Pot und Pan. Und die Seite mit den Fischgerichten aus Neptuns Reich. Ja. Und ganz zum Schluss natürlich noch die Seite mit den Desserts. Was Süßes hinten dran. Ach, herrlich. Diese Speisekarte. Reine Poesie. Jetzt auch für du.
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0: Das Wetter.
1: Rund 18 Grad sind's und trocken. Später wird's wieder sonnig und heiß bei Temperaturen bis 33 Grad. Am Nachmittag können sich dann so ganz vereinzelt Hitzegewitter bilden. Meist bleibt's aber trocken. Und so geht's auch in den nächsten Tagen weiter.
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2: Zurzeit liegen uns keine Meldungen vor. Wir wünschen allen unterwegs gute Fahrt.
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1: So drei Songs am Stück bekommt ihr jetzt von mir. Und dadurch queren wir auch direkt drei Jahrzehnte. Die 80er mit den Pet Shop Boys. Dieses Jahrzehnt mit Toby Romeo. Und den Anfang macht ein One-Hit-Wonder aus den frühen 2000ern. Ein großartiges One-Hit-Wonder. Uncle Cracker, Follow Me. Ich bin Natascha Wittmark.

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1: Ich bin David Riemer. Jahrelang hat die EU darum gerungen, welche Rechte Flugpassagiere künftig bei Problemen haben sollen. Mit der Abstimmung der Minister der EU-Staaten heute nehmen die neuen Regelungen voraussichtlich die letzte Hürde vor der Umsetzung. Die Rechte gelten dann voraussichtlich ab Mitte nächsten Jahres.
2: Kinder unter 14 sollen im Flugzeug neben ihren Eltern sitzen dürfen, ohne dass dafür eine Sitzplatzreservierung fällig wird. Das gilt auch für Begleitpersonen von Menschen mit Behinderung. Außerdem sollen Airlines künftig Tickets kostenlos korrigieren müssen, wenn Schreibfehler im Namen auftauchen, sowie Boardingpässe ausdrucken müssen, ohne extra Gebühren dafür zu kassieren. Die Regelungen für Entschädigungen bei verspäteten oder ausgefallenen Flügen sollen dagegen bleiben, wie sie sind. Darauf haben sich die EU-Staaten und das Europaparlament nach langem Streit geeinigt. Tanja Wagner, Nachrichtenredaktion.
1: Experten überreichen der EU-Kommission heute einen Bericht mit Empfehlungen für ein mögliches Mindestalter in sozialen Netzwerken. Die Vorschläge könnten auch für die deutsche Debatte über ein Social-Media-Verbot für Kinder und Jugendliche wichtig werden. Regeln für Plattformen wie TikTok, Instagram oder Snapchat kann vor allem die EU-Kommission durchsetzen. Spätestens im Herbst wird ein Gesetzesvorschlag erwartet. Mindestens 5 Menschen sind an diesem Wochenende beim Baden ums Leben gekommen, darunter ein 13 Jahre altes Mädchen in Schleswig-Holstein. Die DLRG warnt deshalb eindringlich vor den Gefahren im Wasser.
3: Schon im Juni hatte es so viele Badetote gegeben wie seit mehr als 20 Jahren nicht mehr. Nach Angaben der DLRG ertranken im Juni bundesweit mindestens 99 Menschen, so viele wie seit dem Hitzesommer 2003 in keinem Juni mehr. Besonders häufig kamen Männer ums Leben, viele Opfer waren jünger als 30 Jahre. Die meisten tödlichen Unfälle ereigneten sich in Seen und Flüssen. Die DLRG rät, nur an bewachten Badestellen schwimmen zu gehen, nicht überhitzt ins Wasser zu springen und Kinder am Wasser nie unbeaufsichtigt zu lassen. Thomas Bleskin, Nachrichtenredaktion.
1: Das US-Militär greift nach eigenen Angaben erneut Ziele im Iran an. Der Iran solle so daran gehindert werden, Handelsschiffe in der Straße von Hormuz anzugreifen. Es ist die 4. Angriffswelle der USA, seit die Feindseligkeiten Mitte vergangener Woche wieder aufgeflammt sind. UN-Generalsekretär Guterres reagierte auf X tief besorgt über die Eskalation und rief den Iran und die USA auf, die Verhandlungen unverzüglich wieder aufzunehmen.
4: Das Wetter.
5: Ja, 12 bis 18 Grad haben wir aktuell. Jetzt ist also die beste Zeit, um mal kräftig durchzulüften. Später wird es dann wieder heiß und sonnig. Bis zu 33 Grad werden es in der Spitze. Ganz vereinzelt sind am Nachmittag Hitzegewitter möglich. Meist bleibt es aber trocken.
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6: Zurzeit liegen uns keine Meldungen vor. Wir wünschen allen unterwegs gute Fahrt.
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5: Kurz nach 4 am Montag. Ja, wir machen ganz ruhig. Mit einer schönen Gitarre und Alex Warren. Der zupft uns da jetzt Ordinary. Ich bin Natascha Wittmark. Einen schönen guten Morgen.
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0: Schöne Nummer hier von R.E.M. Everybody Hurts. Einen schönen guten Morgen an diesem frühen Montag.
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0: Wenn man an WM-Souvenirs denkt, dann denkt man wahrscheinlich so an Trikots, Schals oder Panini-Heftchen. Auf jeden Fall irgendwas Teures. Bei dieser WM ist aber ausgerechnet etwas Kostenloses komplett durch die Decke gegangen. Kollege Leo Arigi.
2: Das heißeste Souvenir bei dieser Weltmeisterschaft sind Freundschaftsarmbänder. Ja, Fanbands, so heißen die Dinger in Amerika. Kleine Armbänder mit Anhängern, die kann man bei Fanfesten oder auch rund um die Stadien kostenlos bekommen. Und das sind nicht nur einfach irgendwelche Bändchen, die kann man mit kleinen Charms zusammenstellen, also so coole Anhänger. Zum Beispiel in New York, da gibt's Anhänger mit Pizzaslice oder Freiheitsstatue. Mehr als 700.000 dieser Armbänder sind schon verteilt worden. Fans stehen dafür teils richtig lang an, ja. Manche sammeln mehrere Versionen, tauschen Charms oder versuchen an besondere Ausgaben aus

0: Das Wetter.
1: Mit rund 18 Grad ist es angenehm frisch. Später steigen die Temperaturen auf bis zu 33 Grad und es gibt viel Sonne. Am späten Nachmittag sind vereinzelt Hitzegewitter möglich. Meist bleibt es aber trocken.
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2: Zurzeit liegen uns keine Meldungen vor. Wir wünschen allen unterwegs gute Fahrt.
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1: Natascha Wittmark hier. Schönen guten Morgen an diesem frühen Montag. Drei Songs am Stück spiele ich euch jetzt. Mit dabei Lady Gaga, Somba und Aura Dione mit Friends.

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1: Ich bin David Riemer. Wie schädlich ist die Nutzung von TikTok, Instagram und Co. für Kinder und Jugendliche? Eine Expertengruppe wird der EU-Kommission heute Empfehlungen für ein Social-Media-Verbot für Kinder vorlegen.
2: Die EU-Kommission will keine unterschiedlichen Regeln zum Thema Kinder und Social Media in den EU-Ländern. Frankreich, Polen, Spanien, Griechenland und Österreich wollen beispielsweise Verbote, allerdings für verschiedene Altersgruppen mit unterschiedlichen Details. Ohne eine klare, einheitliche Ansage gegenüber den großen Anbietern. Dann geht das aber nicht. Und die Digitalpolitik ist nun mal Sache der Kommission. Der Expertenbericht wird erst nach der Sommerpause zu einem konkreten Vorschlag führen, der dann wohl auch heftig diskutiert wird. Aus Brüssel, Dieter Ebeling.
1: Das US-Militär greift nach eigenen Angaben erneut Ziele im Iran an. Der Iran solle so daran gehindert werden, Handelsschiffe in der Straße von Hormuz anzugreifen. Es ist die vierte Angriffswelle der USA, seit die Spannungen Mitte letzter Woche wieder zugenommen haben. UN-Generalsekretär Guterres reagierte auf X tief besorgt über die Eskalation. Er rief den Iran und die USA auf, die Verhandlungen unverzüglich wieder aufzunehmen. Bundesfamilienministerin Prien will den staatlichen Unterhaltsvorschuss künftig nur noch bis zum 16. Geburtstag von Kindern zahlen. Sie wolle dazu einen Gesetzentwurf vorlegen, sagte ein Ministeriumssprecher. Hintergrund sind die Sparvorgaben an den Bundeshaushalt.
3: Alleinerziehende können vom Staat Unterhaltsvorschuss beantragen, wenn der andere Elternteil, in der Praxis oftmals der Vater, kaum oder keinen Unterhalt zahlt. Der Staat kann sich das Geld eigentlich dann zurückholen, in der Praxis gelingt das aber nur selten. Und seit der letzten Reform haben sich die Ausgaben dazu vervierfacht. Kritik an den Plänen, den Vorschuss nur bis zum 16. Lebensjahr zu zahlen, kommt vom Deutschen Kinderhilfswerk. Der Kinderzuschlag wurde gerade erst gekürzt und nun die nächste Kürzung. Die Armutssituation von vielen Kindern und Jugendlichen werde dadurch noch weiter verschärft. Tine Klimach, Nachrichtenredaktion.
1: Zum Tennis. Alexander Zverev hat den Wimbledon-Titel verpasst. Die deutsche Nummer 1 verlor das Finale gegen den Weltranglisten-Ersten Jannik Sinner nach fast 4 Stunden in 4 Sätzen. Für Zverev ist es die 10. Niederlage in Serie gegen den Italiener.
4: Das Wetter.
5: Rund 18 Grad sind und trocken. Später wird es wieder sonnig und heiß bei Temperaturen bis 33 Grad. Am Nachmittag können sich dann so ganz vereinzelt Hitzegewitter bilden. Meist bleibt es aber trocken. Und so geht es auch in den nächsten Tagen weiter.
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6: Zurzeit liegen uns keine Meldungen vor. Wir wünschen allen unterwegs gute Fahrt.
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5: Kurz nach 5. Ja, kommt gut raus an diesem noch sehr frühen Montagmorgen. Ich bin Natascha Wittmark.

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1: Ed Sheeran mit Photograph hier an diesem frühen Montagmorgen.
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1: Ja, es ist noch sehr früh, aber Hand aufs Herz. Habt ihr schon aufs Handy geguckt und Social Media gecheckt, Kollege Robert Jans?
3: Also ich habe das auf jeden Fall heute schon gemacht. Ich bekenne mich da schuldig. Also mit einer der ersten Amtshandlungen ist bei mir morgens tatsächlich der Blick aufs Handy. Ich meine, jetzt sind wir erwachsene Leute. Noch ein bisschen bedenklicher ist aber das Nutzungsverhalten von Kindern und Jugendlichen von

0: Social Media, weil über allem steht ja die Frage, wie schädlich ist denn die Nutzung von TikTok, Instagram und Co. für Kinder und Jugendliche? Eine Expertengruppe wird der EU-Kommission darum heute Empfehlungen für ein Social Media Verbot für Kinder vorlegen.
1: Das haben wir natürlich im Blick. Und dann startet ja heute auch die letzte Woche vor den Ferien.
0: Ja, genau. Heute startet die letzte Schulwoche. Offizieller Ferienbeginn ist dann der 20. Juli. Ich drücke also die Daumen, dass da in der Schule in dieser Woche jetzt nicht mehr allzu viel gemacht werden muss. Ist ja auch einfach immer noch sehr warm draußen. Wichtig natürlich, mit Beginn der Sommerferien steigt natürlich dann auch die Staugefahr auf vielen Autobahnen deutlich. Also insbesondere am Freitag, ne? Vielleicht schon mal einen Homeoffice-Tag einplanen, wenn das bei euch möglich ist.
1: Ja, könnt ihr ja euren Chef heute frühzeitig schon mal fragen, wenn es bei euch im Job klar geht. Danke dir, Robert Jans.
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0: Das Wetter.
1: Ja, 12 bis 18 Grad haben wir aktuell. Jetzt ist also die beste Zeit, um mal kräftig durchzulüften. Später wird es dann wieder heiß und sonnig. Bis zu 33 Grad werden es in der Spitze. Ganz vereinzelt sind am Nachmittag Hitzegewitter möglich. Meist bleibt es aber trocken.
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2: Zurzeit liegen uns keine Meldungen vor. Wir wünschen allen unterwegs gute Fahrt.
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1: Ja, es ist noch so früh und ihr schon wieder auf dem Weg zur Arbeit. Deshalb habe ich jetzt einen Song für euch, der macht gleich alles viel schöner. Oder? Sag ich doch. Die No Angels, Daylight in Your Eyes.

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0: Einen schönen guten Morgen an diesem frühen Montag. Start in die letzte Woche vor den Sommerferien. So richtig viel wird jetzt in den meisten Schulen auch nicht mehr laufen. Da wird meistens einfach der Fernseher rausgeholt. Und dann geht es in die Ferien. Aber vorher gibt es natürlich auch noch die Zeugnisse.
1: Augenblick mal.
2: Ich finde, der Zeugnistag markiert ja einen Wechsel. Also es ist etwas geschafft und es tritt eine Ruhephase ein. Und solche Wechsel zu zelebrieren und zu gestalten, ist eigentlich ganz hilfreich. Ja.
3: Und das kann dann zum Beispiel so aussehen, sagt Familienvater Tobias Plien.
2: Vielleicht mit einem gemeinsamen Essen gehen. Oder wir gehen mit unseren Kindern zum Beispiel dann an dem letzten Schultag auch mal in ein Fastfood-Restaurant zur Belohnung.
3: Tobias Plien ist aber nicht nur Familienvater, sondern auch Pastoralreferent im Bistum Münster und Religionslehrer und nach den Ferien dann Schulseelsorger, also mit allen Facetten des schulischen Alltags bestens vertraut, auch wenn es mal nicht so glatt läuft.
2: Ja, also ich bin immer dafür, Transparenz herzustellen, also auch wenn es wehtut, mit den Eltern zu sprechen und zu sagen, da ist was nicht ganz gut gelaufen in Mathe oder in Latein. Und offen und ehrlich damit umzugehen.
3: Gleichzeitig aber auch als Eltern zu sagen, dass die Zeugnisnote nicht alles ist. Und dazu findet Tobias Plien den aktuellen Shirin David Song ganz passend. Du bist gut genug.
2: Wenn das Eltern beherzigen und sagen, ihr Kind ist gut genug, auch ohne Bestleistung, das ist schon eine Grundvoraussetzung für ja, eine wertschätzende Haltung gegenüber Kindern in der Erziehung. Dass sie ihnen das Signal geben, sie sind willkommen. Egal, welche Schulnote Sie mit nach Hause bringen.
3: Und daran zu denken, mit den Ferien beginnt eine andere Zeit.
2: Wir kennen das in der Kirche eigentlich ganz gut, diese Wechsel zu gestalten und dann auch optimistisch in die Zukunft zu schauen und auch auf eine neue Chance zu hoffen, sowohl in der Schule als auch in den Ferien.
3: Stefan Klinkhammer von der Katholischen Kirche für Augenblick mal.
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1: Mit Marc Weiß. Schönen guten Morgen. Viele Menschen in Deutschland leiden sehr unter den Folgen der Hitze. Rund jeder Dritte hat deswegen schon mal gesundheitliche Probleme gehabt. Das sind deutlich mehr Menschen als in den vergangenen Jahren. Das steht so im aktuellen Hitzereport der Krankenkasse DAK Gesundheit. Weitere Infos dazu von Malte Albrecht.
2: Müdigkeit, Schlafprobleme, Kreislaufbeschwerden, Kopfschmerzen, Schwindel. Das sind die Beschwerden, die die Befragten am häufigsten genannt haben. Frauen fühlen sich demnach deutlich häufiger belastet als Männer. Außerdem machen sich fast 2/3 der Befragten große oder sehr große Sorgen wegen der zunehmenden Hitze. Viele halten außerdem die aktuellen Hitzeschutzmaßnahmen für nicht ausreichend. Dass Hitze auch der Psyche schadet, belegte eine neue Studie aus Australien. Demnach steigen nach Hitzewellen die Klinikeinweisungen wegen psychischer Störungen. Die Fachleute meinen, extreme Temperaturen kurbeln die Ausschüttung von Stresshormonen an, was Ängste und Reizbarkeit verstärken kann. Einige Tage später können sogar Depressionen oder Demenzsymptome auftreten. Dabei spielten vermutlich Faktoren wie Schlafstörungen durch Hitzenächte und anhaltender psychologischer Stress eine Rolle, heißt es.
1: Dann trösten wir uns mal damit, dass es in dieser Woche zumindest nicht mehr Richtung 40 Grad geht. Bei maximal 35 ist Schluss. Infos waren das von Malte Albrecht. Vielen Dank. Und jetzt die weiteren Themen in der Zusammenfassung. Das US-Militär hat erneut Ziele im Iran angegriffen. Die Attacken hätten sich gegen Raketenstellungen und Anlagen zur Luftabwehr gerichtet, berichten US-Medien. Außerdem seien Boote der iranischen Revolutionsgarden angegriffen worden. Knapp 2 Monate nach der ersten Ankunft eines an Ebola erkrankten US-Amerikaners in Deutschland ist ein zweiter infizierter US-Bürger nach Deutschland gekommen. Die Person sei in der Nacht auf dem Flughafen Frankfurt gelandet und dann in die Uniklinik gebracht worden. Das bestätigte ein Sprecher des Gesundheitsministeriums. Wie schon beim ersten Patienten hatten die US-Behörden um die Behandlung in Deutschland gebeten. Boris Becker und Michael Stich bleiben die einzigen Deutschen, die je ein Herren-Einzelfinale in Wimbledon gewonnen haben. Alexander Zverev hat seins gegen Jannik Sinner aus Italien verloren. 7:6, 6:7, 3:6 und 4:6 stand es am Ende. Für Sinner war es der 2. Wimbledon-Sieg in Folge. Zverev freute sich trotzdem. Er habe immerhin gegen die Nummer 1 der Welt verloren, sagte er. Sinner habe einmal mehr gezeigt, warum er der Beste der Welt sei, so Zverev nach dem Spiel. Das Finale war prominent besucht. Unter anderem wurden Prinzessin Kate und Prinz William mit Kindern und Bundeskanzler Merz auf der Tribüne gesehen. Und das waren die Nachrichten mit Marc Weiß.
3: Das Wetter.
4: Willkommen in der neuen Woche. Simone und Ingo starten mit euch rein.
5: Hallöchen.
4: Wir stecken ja mitten im Sommer, ne? Heute werden es wieder bis zu 30 Grad und dazu gibt es viel Sonnenschein. Der Himmel ist auch jetzt schon klar bei jeweils 15 Grad an der ehemaligen Wassermühle Mahler Volkspark und an der Dorsner Obstbrennerei Böckenhof. Sommerlich geht's auch weiter, morgen bei bis zu 29 Grad. Und wir gucken mal, ob Ingo am frühen Montagmorgen schon was auf dem Verkehrsmonitor hat.
5: Ich kann es da relativ schnell machen. Ich habe da noch nichts drauf. Das heißt im Umkehrschluss aber für euch, ihr habt freie Fahrt.
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5: So, und wir starten mit euch in die letzte Woche vor den Sommerferien.
4: Ja, boah, was würde ich nochmal für 6 Wochen freigeben?
5: Boah, das hätte richtig was, ne?
4: Und in der Woche vorher schön viel frühstücken, Filme gucken, Kaffee trinken.
5: Gut,
4: du.
5: Fernsehen im Studio ist an, frühstücken kriegen wir auch irgendwie und Kaffee, also wenn du willst, hole ich dir einen.
4: Na, geht doch. Hier sind Simone, Dane, schon Ingo Arndt. Morgen zusammen.
5: Moin.

0: Alvaro Soler bringt uns direkt mal in Stimmung für die 30 Grad heute mit Loca.
1: Sehr gut. Und zu seinem Geburtstag heute, da will er abtauchen. Das hat nämlich Günther ja auch letzte Woche in einem Interview erzählt. So diese ganzen Trubel rund um die Feierlichkeiten mag der gar nicht so.
0: Aber Simone, Danisch und Ingo anstoßen hier bei Radio Fest um 9:09 trotzdem an. Immerhin feiert Günther ja auch heute seinen 70. Geburtstag. Und nicht nur der Kollege Leo Arrighi gratuliert.
2: In Publikumsumfragen belegt Günther Jauch seit vielen Jahrzehnten immer Platz 1 unter Deutschlands beliebtesten Moderatoren. Auch halten ihn die meisten Deutschen für den klügsten Prominenten. Dabei schafft Günther Jauch sein Abitur nur recht mittelmäßig mit 3,1. Schule war für ihn
3: ein Gefühl gepflegter Langeweile.
2: Gute Pferde springen immer nur so hoch, wie sie müssen. Sein Motto. Nach der Journalistenschule kommt er Ende der 70er zum Bayerischen Rundfunk. Da lernt er auch Thomas Gottschalk kennen. Die beiden machen Radio unterhaltsam in einer Zeit, in der es, wie Günther Jauch selbst sagt, so klang.
4: Meine Damen und Herren, Sie hören nun das musikalische Intermezzo. Und das waren dann auch mal ausgebildete Sprecher. Es war einfach stinklangweilig.
2: Den Mix aus Seriosität und Unterhaltung, den behält er auch beim Fernsehen bei. Zum Beispiel als Moderator des aktuellen Sportstudios.
5: Waren Sie mit Ihrer Leistung in Holland gegen Holland eigentlich zufrieden?
6: Ja.
5: Waren Sie fast der Einzige?
2: Ab 1990 macht Jauch dann Shows für den RTL und damit startet zum Beispiel seine Karriere bei Stern-TV.
7: Wir sind ebenso glücklich wie beschämt, dass Sie uns dem Fußball hier vorgezogen haben.
2: Und knapp 10 Jahre später, nämlich kurz vor der Jahrhundertwende 1999, in seiner Bestdisziplin.
8: Hallo, guten Abend und willkommen zur Premiere von Wer wird Millionär?
2: Immer auch mit der Fähigkeit, mit knauserigen Menschen umzugehen.
9: Wie heißt denn der Kater?
10: Warum wollen Sie das wissen?
9: Weil ich wissen möchte, ob es ein Männchen oder ein Weibchen ist.
10: Das sag ich nicht.
2: Und die gute Laune dann doch noch rauszukitzeln.
11: Der Jauch ist Günther Jauch. Er stellt viel Fragen und das Geld, das gibt er auch.
2: Nach eigener Aussage duzt Jauch im Fernsehen nur Thomas Gottschalk, Frank Elstner, Barbara Schöneberger und kleine Kinder. Ansonsten sitzt er konsequent und wird von anderen gesiezt.
9: Haben Sie eine Grundschule besucht?
2: Happy Birthday zum 70. Günther Jauch.
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0: ganz entspannt geht's hier rein in den Montagmorgen.
1: Ja, stressen wollen wir uns nicht. Na, Holly Humberstone war das hier im besten Mix bei Radio Fest. Im besten von heute, 6.18 Uhr haben wir es jetzt gleich.
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0: So Mittelaltermärkte, ne? Die ziehen ja auch bei uns im Kreis total. Also ich weiß, von einem guten Monat zum Beispiel hatten wir ja das mittelalterlich Gaudium in Waltrop.
1: Ja, aber auch so haben ja immer mehr Stadtfeste einen kleinen mittelalterlichen Bereich, ne?
0: Da gibt's ja besonders diesen leckeren Lachs immer, den mag ich ganz gerne. Aber das geht auf jeden Fall nicht nur auf Stadtfesten, das geht auch für zu Hause. Und zwar wie? Der Kollege Jan Zerbst, der sagt, wie es geht.
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3: Wir holen das Mittelalter-Feeling einfach zu uns nach Hause. Lektion 1, hau die Hauptsicherung raus. Schon haben wir eine Energieversorgung wie früher. Lektion 2, kleide dich angemessen. Es muss möglichst wenig atmungsaktiv sein und es muss kratzen. Also erst ein Wollhemd, dann ein Kettenhemd und darüber eine Lederjacke. Typische Mittelalter-Sommermode. Lektion 3, über einem kleinen Feuerchen auf dem Balkon lässt sich sicher irgendwas so leicht ankokeln und dann schmeckt das wie damals. Also Stockbrot oder ein Hamster, was man so gegessen hat. Und Lektion 4, passe nun auch deine Sprache an. Also wenn du sagen willst, boah, das ist ein mega netter Abend und das Essen schmeckt, Schatz, dann sagst du, mich dünkt, die laue Sommernacht gereicht mir zur Freude und die Speisen munden gar sehr. Vibe.
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0: eine der ganz großen Hymnen der 90er. Corona und The Rhythm of the Night.
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3: Auch von mir einen schönen guten Morgen, Luzi Hollmann hier, hallo. Viele von euch haben es am Wochenende bestimmt schon gemerkt, die Stadt Haltern geht jetzt stärker gegen Wildparker am Silbersee vor. Weil es in der Vergangenheit dort immer wieder große Probleme mit Badebesuchern gegeben hat, will das Ordnungsamt jetzt verstärkt abschleppen lassen. Die Stadt reagiert damit auch auf viele Beschwerden von Anwohnern. Weil die offiziellen Parkplätze an heißen Tagen oft schon früh voll sind, stellen viele Besucher ihre Autos in den umliegenden Wohnstraßen ab. Dabei werden aber auch teilweise Einfahrten blockiert, Gehwege zugeparkt und Halte- und Parkverbote ignoriert. Dagegen will das Ordnungsamt jetzt konsequenter vorgehen, auch um Rettungswege sicherzustellen und die Verkehrssicherheit zu gewährleisten. In Mahl könnt ihr Reisepässe, Personalausweise und Aufenthaltstitel ab sofort an einer neuen Dokumentenausgabebox im Riegelhaus am Mahler Stern abholen. Dafür ist kein zusätzlicher Termin mehr nötig. Die Abholung ist während der Öffnungszeiten des Mahler Sterns möglich, also auch am Samstag zum Beispiel. Sobald das Dokument fertig ist und in der Box liegt, bekommt ihr eine SMS mit einem Abholcode aufs Handy. Das Ganze läuft dann über eine sichere Dreifach-Authentifizierung. Dafür bekommt ihr zum Beispiel Codes und Pins auf euer Handy geschickt. Die Dokumente bleiben bis zu 10 Tage in der Box. Wenn sie bis dahin nicht abgeholt werden, müssen sie mit Termin im Bürgerbüro abgeholt werden. Trotz der sommerlichen Temperaturen sind am Wochenende wieder etliche Läufer beim 24-Stunden-Lauf in Dorsten an den Start gegangen. Fast 1300 Teilnehmer waren in diesem Jahr dabei und haben insgesamt fast 36.400 Runden gedreht. Spitzenreiter war ein Läufer mit allein 180 Runden. Die älteste Läuferin war 100 Jahre alt. Das Geld aus der Startgebühr wird wie immer sozialen Projekten gespendet. Im letzten Jahr waren das 50.000 Euro. Wie viel es diesmal sind, steht aber noch nicht fest. Dafür aber der Termin für die nächste Ausgabe des 24-Stunden-Laufs in Dorsten. Der findet am 9. Juli 2027 statt.
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1: Ohr-Erkenschwick, Steinrabner Bach 15 Grad, Altes Halterner Rathaus 14 Grad. Der Himmel ist klar, die Sonne kommt auch schon raus und sie bleibt den ganzen Tag. Es geht rauf auf bis zu 30 Grad heute und auch morgen wird's super sonnig bei maximal 29 Grad. Jetzt ein kurzer Blick auf die Straßen zusammen mit Ingo.
0: Wirklich ein kurzer Blick. Es ist nur ein kleiner Stau da, der kommt von der A40 Dortmund-Duisburg. Zwischen Gelsenkirchen Süd und Essen-Frillendorf, da stockt es 2 Kilometer an der Seite, aber in deutlich unter 10 Minuten durch.
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1: Schönen Start in den Montag wünschen wir euch.
0: Wir, das sind Ingo Arndt und Simone Danisch. Moin.
1: Morgen.

0: Wenn ihr irgendwo gegen eine Wand lauft und euch fragt, ey, warum geht das eigentlich nicht, dann hakt er für euch nach.
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0: Yo, 6.38 Uhr haben wir es jetzt. Diesmal geht es um Namensvetter Martin aus Mahl, denn er möchte seine Gartenlaube, ja, er möchte eine kleine Solaranlage haben.
3: Eigentlich eine einfache Idee, aber mit der Umsetzung klappt's nicht. Beide Martins haben sich deswegen in der Kleingartenanlage auf dem Beckfeld in Mahl getroffen.
4: Wieso willst du überhaupt deine Solaranlage drauf haben?
5: Ja, ich möchte meine Solaranlage drauf haben, um Kühlschrank autark speisen zu können und dass man hier Geräte laden kann und einen Pool vielleicht laufen kann, die Pumpen laufen lassen kann.
4: Was ja auch ein toller Ansatz ist, ist ja ehrenwert, Umweltschutz und so weiter, brauchen wir nicht drüber reden. Du sagst, du hast auch die Voraussetzungen geschaffen dafür, weil, sagst hier, Thema Statik sei auch kein Thema.
5: Ja, wir haben ein neues Dach drauf bauen lassen. Da müsste die Statik eigentlich komplett stimmen.
4: Und du hast die Anlage sogar auch schon da, ne?
5: Hier, die ist sogar noch eingepackt.
4: Und wie lange hast du die jetzt hier schon so stehen?
5: 2 Jahre.
4: 2 Jahre? Versuchst du das hier zu machen und kommst nicht weiter?
5: Richtig, genau so ist es.
4: Aber wie war das denn? Du hast dann ja auch Kontakt wahrscheinlich mit deinem Vorstand hier im Kleingartenverein aufgenommen. Woran ist es denn letzten Endes gescheitert?
5: Ich habe den Vorstand angesprochen und der Vorstand hat sich mit dem Bezirksverband und mit der Stadt auseinandergesetzt. Und es wurden von beiden Seiten einfach ein Nein gesagt.
4: Gab es auch eine Begründung für das Nein?
5: Nee. Eigentlich nicht. Außer, dass das natürlich ein Balkonkraftwerk, das vom Elektriker angeschlossen werden muss, was jeder normale Bürger ja einfach nur bei sich zu Hause in eine Steckdose steckt. Da muss auch kein Elektriker kommen.
4: Ich habe den Bezirksverband hier mal angeschrieben. Leider gab es darauf keine Antwort, weil ich auch wissen wollte, auf Grundlage welcher Verordnung oder welcher Satzung eigentlich diese Ablehnung resultiert.
5: Aber man kommt ja nicht weiter.
4: Wir schauen mal, was da geht.
3: So schnell lässt Martin nämlich nicht locker. Er hat
0: niemals
3: die Stadt kontaktiert und nach einer Einschätzung gefragt.
0: So, und wenn ihr auch ein Problem habt, bei dem Martin helfen kann, alle Infos zu Kerkhoff kümmert sich, findet ihr auf radiofest.de. Euch jetzt erstmal einen guten Start in die neue Woche. Von uns beiden, Ingo Arndt und Simone Danisch.
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0: Trainingsauftakt beim BVB und da haben nicht nur die WM-Fahrer gefehlt.
1: Nein, auch Karim Adeyemi war nicht da. Wie heißt es immer so schön, er war für Gespräche mit einem anderen Verein freigestellt.
0: Yeah.
1: Dieser andere Verein, das wissen wir inzwischen, ist der FC Barcelona.
0: Da bahnt sich also eventuell ein Wechsel an. Mhm. Bei dir bleibt aber alles gleich.
1: Bei mir bleibt alles gleich. Losgelöst, ob Adeyemi bleibt oder nicht. Ich stehe auch nächste Saison wieder auf Block 11 auf der Südtribüne. Freitag, da wäre meine Karte eigentlich per Einschreiben gekommen, meine Dauerkarte. Ich war ja aber nicht zu Hause, deshalb werde ich sie heute abholen.
0: Du, aber der BVB hat echt Glück, dass du ihm als Fan erhalten bleibst.
1: Kannst davon ausgehen.
0: Wenn ihr da also nächste Saison wieder jemanden besonders laut krakeelen hört, ne? Das dürfte der Ingo sein, wisst ihr Bescheid.
1: Wahrscheinlich ist das so. Jetzt gibt's von uns aber ein ganz sanftes schönen guten Morgen. Bei euch läuft Radiofest am Montagmorgen. Das hier ist Revolverheld Spinner.
0: 8 Minuten noch bis 7.

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1: Mit Marc Weiß. Schönen guten Morgen. An diesem Wochenende sind beim Baden wieder mehrere Menschen ums Leben gekommen, darunter auch ein junger Mann, knapp über 20, der in der Wuppertalsperre bei Hückeswagen ertrunken ist. Die DLRG warnt deshalb eindringlich immer wieder vor den Gefahren im Wasser. Mehr dazu von Malte Albrecht aus dem News-Team.
2: Schon im Juni mit seiner extremen Hitzewelle ist die Zahl der Badetoten auf den höchsten Stand seit mehr als 20 Jahren gestiegen. Laut DLRG ertranken im vergangenen Monat bundesweit mindestens 99 Menschen, so viele wie seit dem Hitzesommer 2003 in keinem Juni mehr. Die meisten tödlichen Unfälle passierten in Seen und Flüssen. Allein in NRW gab es 22 Badetote, so viele wie in keinem anderen Bundesland. Häufig kamen Männer ums Leben, viele Opfer waren jünger als 30 Jahre. Viele Menschen unterschätzen demnach vor allem die Strömung und den Temperaturunterschied beim Sprung ins Wasser. Zum anstehenden Ferienstart in NRW mahnt die DLRG zu großer Vorsicht und empfiehlt nur, an bewachten Stellen baden zu gehen, sich vorher abzukühlen und Kinder am Wasser nie unbeaufsichtigt zu lassen.
1: Malte Albrecht mit Infos. Vielen Dank und jetzt weitere Themen in der Zusammenfassung. Das US-Militär hat seine nächtlichen Angriffe auf Ziele im Iran nach mehreren Stunden für beendet erklärt. Es seien Flugabwehrsysteme, Radaranlagen, Raketenstellungen, Drohnenstandorte und kleinere Boote zerstört worden, heißt es. Es war schon die vierte Angriffswelle der USA seit Mitte der vergangenen Woche. Tennisprofi Alexander Zverev hat das Wimbledon-Finale verloren. Gegen die Nummer 1 der Welt, Jannik Sinner, unterlag Zverev in 4 Sätzen. Mit einem Sieg wäre er nach Boris Becker und Michael Stich der dritte Deutsche mit einem Wimbledon-Sieg im Herren-Einzel geworden. Immer mehr Menschen in Deutschland leiden sehr unter den Folgen der Hitze. Nach einer Forsa-Studie im Auftrag der DRK hatte inzwischen rund jeder Dritte schon gesundheitliche Beschwerden. Das sind mehr Menschen als in den vergangenen Jahren. Zu den häufigsten Beschwerden gehörten Müdigkeit und Schlafprobleme, außerdem Kreislaufbeschwerden, Schwindel und Appetitlosigkeit. Einige Befragte berichten sogar von Verwirrtheit bei großer Hitze. Inzwischen deuten Studien darauf hin, dass Hitze zunehmend auch für psychische Probleme sorgen könnte. Eine mögliche Erklärung ist laut Experten die Ausschüttung von Stresshormonen. Das steigere die Reizbarkeit und führe sogar zu geistigen Beeinträchtigungen, heißt es. Dazu kommt eine immer größer werdende Angst. 2/3 der Befragten machen sich Sorgen um die weitere Entwicklung und halten die aktuellen Hitzeschutzmaßnahmen in Deutschland für nicht ausreichend. Bevor wir jetzt aber alle mit Angst in die neue Woche starten, in dieser Woche geht es nicht mehr auf die 40 zu, bei 35 Grad, so wie es aussieht, ist wohl Schluss. Und das waren die Nachrichten mit Marc Weiß.
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4: Und ein bisschen mehr aufs Wetter schauen wir jetzt. Simone und Ingo wünschen euch einen tollen Montagmorgen.
5: Ja, moinsen.
4: Die Sonne scheint schon bei aktuell jeweils 15 Grad am Härtener Copacabacum und an der St. Antoniuskirche Ickern. Es wird heute wieder richtig sommerlich bei maximal 30 Grad und auch morgen geht's so weiter bei bis zu 29 Grad. Rüber zu Ingo und zu den Staus.
5: Ein bisschen was habe ich jetzt. Wir starten auf der A40 Dortmund-Duisburg zwischen Bochum-Wattenscheid-West und dem Dreieck Essen-Ost. 5 Kilometer stockt es da, knappe 10 Minuten dauert's länger. Die A3 Recklinghausen-Wuppertal zwischen dem Kreuz Recklinghausen und Bochum-Riemke. 2 Kilometer stockt es da seitdem deutlich unter 10 Minuten durch. Und 10 Minuten obendrauf kommen dann noch bei der A45 Dortmund-Hagen zwischen dem Kreuz Castrop-Rauxel-Ost und dem Kreuz Dortmund-West. 4 Kilometer Stau haben wir hier.
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5: Ich war ja tatsächlich schon mal Teil eines Weltrekordversuchs hier im Kreis.
4: Ja, stimmt. Du warst quasi Haarmodell auf dem Recklinghäuser Rathausplatz.
5: Genau.
4: Als es ums 24-Stunden-Dauer-Haarschneiden ging, ne?
5: Ja, 2015 war das. Genau. Und Friseurmeister Andreas Reetz, der hat den Rekord ja dann auch geschafft. Also bin ich so gesehen Teil eines Rekords.
4: In Castrop-Rauxel, da soll heute auch ein neuer Weltrekord aufgestellt werden. Um Haare geht's aber nicht so wirklich.
5: Nein, was da genau geplant ist, darüber sprechen Ingo an und Simone Danisch gleich so gegen 10 nach 7 mit euch.

0: Sascha mit einem extra 90er, If You Believe, hier für euch im besten Mix. Wann hattet ihr denn zuletzt die Chance, Weltrekordhalter oder Halterin zu werden? Einfach nur, indem ihr in eine Kamera lächelt. Na, genau diese Gelegenheit gibt's heute in Castrop-Rauxel.
1: Radiofest läuft bei euch um jetzt gleich 7:12 unter dem Motto Kass zeigt Gesicht soll zum 100-jährigen Stadtjubiläum ein Weltrekord geknackt werden, nämlich das längste ununterbrochene Porträt Fotoshooting der Welt.
0: Der aktuelle Rekord liegt dabei 1024 Menschen und genau diese Marke soll im Stadion an der Bahnhofstraße geknackt werden.
1: Das ist aber gar nicht so einfach, hat uns Fotograf Sascha Osterhage gesagt.
2: Die knifflige Geschichte ist, dass wirklich die Kette nicht abreißt. Um den Rekord zu halten, darf es keine Pause geben. Das heißt, wir machen ein Foto, 5 Sekunden maximal Pause und dann muss schon der nächste kommen. Das heißt, wenn irgendwann eine Lücke entstehen sollte, weil nicht genügend Leute kommen, wäre der Rekord gescheitert.
0: Stressig. Und los geht's um 9 Uhr mit der Anmeldung. Um 10 Uhr startet der offizielle Weltrekordversuch. Sollte der scheitern, wird aber trotzdem bis 16.30 Uhr weiter fotografiert, denn
2: wir werden sozusagen alle Fotos zusammensetzen zu dem Castrop-Rauxler Stadtwappen. Das ist ja dieses X. Das heißt, jedes Foto wird ein Pixel. Du kannst auf unserer Webseite hinterher reinzoomen und dich suchen. Und das wird dann auch ausgedruckt, groß und im Rathaus ausgestellt.
1: Mitmachen kann auf jeden Fall jeder und jede. Die Teilnahme ist kostenlos. Schulen, Kitas und Vereine können außerdem jeweils sogar 500 Euro dabei gewinnen.
0: Hier ist Radio Fest am Montagmorgen. Euch einen entspannten Start in diesen Tag mit Simone Danisch und Ingo Arndt.

0: frische Warnmeldung hier bei Radio Fest jetzt.
1: Die kommt von der A31. Zwischen Schermbeck und Dorsten ist nämlich eine komplette Entenfamilie unterwegs. Oh, also passt da bitte ganz besonders auf.
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0: Vier Mannschaften spielen ja aktuell noch bei der Fußball-WM um den Titel. Mhm. Am Sonntag gibt es ja dann das große Finale.
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3: 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Wir haben noch 15 Sekunden auf der Uhr. Es ist jetzt eine Herkulesaufgabe und das 3:0. 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Der Kreta-Urlaub geht an Jessica.
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4: 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Gemütliche Ferienanlage im kanarischen Bungalow-Stil mit Swimmingpool-Landschaft, großem Saunabereich, Dachterrasse mit schönem Meerblick und Flug mit Condor.
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0: magischer wird der Montagmorgen nicht mehr. Den Magic Moment gab's von Glockenbach um 7:30.
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3: Kommt gut in diesen Montagmorgen, Luzi Hollmann hier. Viele von euch haben es am Wochenende bestimmt schon gemerkt, die Stadt Haltern geht jetzt stärker gegen Wildparker am Silbersee vor. Florian Joswig aus dem Radio Fest-Team, sie will stärker abschleppen lassen.
1: Ja, Hintergrund sind immer wieder große Probleme mit Badegästen, die oft kreuz und quer in den Wohnvierteln parken. Gerade an heißen Tagen sind die offiziellen Parkplätze meist schon früh voll. Deshalb haben in der Vergangenheit viele ihre Autos dann in den umliegenden Wohnstraßen abgestellt. Dabei wurden aber auch teilweise Einfahrten blockiert, Gehwege zugeparkt und Halte- und Parkverbote ignoriert. Dagegen will das Ordnungsamt jetzt konsequenter vorgehen, auch um Rettungswege sicherzustellen und die Verkehrssicherheit zu gewährleisten.
3: Danke, Florian. Autofahrer in Marl müssen sich durch eine neue Großbaustelle ab heute auf einige Einschränkungen einstellen. Es geht um die Kreuzung Bergstraße, Lasalle und Heisterkampstraße. Sie wird voraussichtlich bis kommenden März saniert. Jetzt im ersten Bauabschnitt wird der Verkehr deshalb einspurig an der Baustelle vorbeigeführt. Die Verbindung zwischen Bergstraße und Lasallestraße ist gesperrt. Auch mehrere Buslinien der Festischen sind betroffen. Haltestellen werden verlegt oder vorübergehend an andere Standorte verschoben. 25 mutige Menschen aus ganz NRW werden heute in Düsseldorf geehrt. Darunter auch einer aus dem Kreis Recklinghausen. Ministerpräsident Wüst verleiht dort heute Abend die Rettungsmedaillen. Die gehen an Menschen, die andere aus lebensbedrohlichen Notlagen gerettet haben. Einer von ihnen ist Hendrik Katz. Er rettete in Recklinghausen einen Mann aus einer brennenden Wohnung. Die Rettungsmedaille wird schon seit 1951 verliehen. Bisher haben sie schon fast 1500 Menschen erhalten.
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0: Sonne pur über dem Recklinghäuser Tierpark und über dem Waltropper Rathaus. Und dazu messen wir jeweils 15 Grad aktuell. Geht heute noch auf bis zu 30 Grad rauf, denn die Sonne scheint natürlich weiter. Auch morgen, da bei maximal 29 Grad. Und ein paar Meldungen hat Ingo jetzt für euch.
1: Ja, Vorsicht bitte, weiter auf der A31 zwischen Schermbeck und Dorsten. Da ist immer noch eine Entenfamilie unterwegs, also seid da bitte besonders vorsichtig. Und einen Mini-Stau habe ich von der A43 Recklinghausen-Wuppertal. Zwischen dem Kreuz Recklinghausen und Recklinghausen-Hochlamark, 1 Kilometer stockt es. Ah, da seid ihr in unter 5 Minuten durch.
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1: Mit Ingo Art und Simone Danisch, moinsen.
0: So sieht's aus. Und Ed Sheeran steht zu nah an der Klimaanlage, glaube ich, im Fröstels. Mit Shivers jetzt für euch.

0: der Aufsitzrasenmäher angeschmissen und dann geht's ab.
1: Jo, der A52 zwischen Gelsenkirchen-Scholven und dem Kreuzmal Nord. Ab 8 Uhr wird da schön das Grün in beiden Richtungen geschnitten. Heißt, bis 14 Uhr ist dann in beiden Richtungen jeweils die linke Spur dicht.
0: Kommt gut an mit Radio Fest.
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0: 9.42 Uhr haben wir es inzwischen. Hier ist Radio Fest am Morgen mit Ingo Arndt und mit Simone Danisch.
1: Guten Morgen. Für mich geht's heute direkt nach der Sendung ab an Silbersee.
0: Gute Sache.
1: Muschel aufhalten, Handtuch auslegen, ab ins Wasser. Da fackel ich heute nicht lang, das sage ich dir.
0: Gut, den Silbersee in Haltern ertindern wir heute allerdings nicht. Nee. Den kennen die meisten von euch sowieso schon. Eben. Aber mit dem Reporter Thorsten Ortmann gehen wir jetzt hier bei Radio Fest an den Sorpesee im Sauerland.
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3: Das große Badesee-Tindern. Wo treffen wir uns?
4: Willkommen am Sorpesee mit 57 Metern, der tiefste See im Sauerland.
3: Muss ich was bezahlen?
5: Also der Eintritt ins Strandbad ist frei. Wir haben da Sanitäranlagen, Gastronomie.
3: Was können wir da machen?
6: Man kann hier schön schwimmen gehen. Man kann hier auch sehr gut Volleyball spielen.
7: Hier gibt es einen Klettergarten. Wir bieten hier Kanadier-Touren an, E-Bike-Touren, Team-Challenge, Team-Adventure, Bogenschießen. Alles, was man so im Outdoor-Bereich machen kann.
3: Kann ich meine Kids mitbringen?
5: Ja, ganz besonders. Das ist was für Kids. Erstmal haben wir auch eine Promenade und damit Erlebnisweg, zahlreiche Outdoor-Spielmöglichkeiten und Wassersport und Baden am See ist für Kinder natürlich immer gut.
3: Treffen wir uns zum Essen oder nur für Drinks?
5: Beides. Man setzt sich auf die Terrasse, meistens überdacht, aber mit freiem Blick auf den See und genießt dann seinen Aperol oder auch leckeres Essen.
8: Wir arbeiten auf Basis von griechischer Küche, das ist der Gyros und die verschiedenen Variationen von dem Fleisch, welche bieten wir unseren Gästen, aber nicht nur. Wir haben noch Pizza, Schnitzel und Pasta.
3: Können wir da chillen?
9: Ja, ich bin schon. Also mir ist ja gut mit der Wiese und so. Kann man sich schön sein Handtuch hier ausbreiten und sich hinlegen. Die Sonne genießen, sehr schön.
5: Ja, chillen kann man hier wunderbar. Der See ist 15 Kilometer lang. Da findet man auch sicherlich immer mal ein Plätzchen, wo man auch ungestört ist. Auf den Promenaden haben wir die Liegewiesen, wo man sich ausbreiten kann, im Strandbad auch. Also kann man sehr gut chillen hier.
3: Ist es ein Match?
10: Es ist ein absolutes Match. Wer Action und Abwechslung will, der ist hier an der Sorpe absolut richtig. Man kann jede Menge machen. Es gibt ein Strandbad, es gibt einen Hochseilgarten, man kann Kanu fahren, man kann Stand-up paddeln, man kann sich Tretboote ausleihen, man kann rund um den See mit geliehenen Fahrrädern fahren, man kann wandern. Also hier ist wirklich für jeden was dabei. Ich kann es empfehlen.

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4: 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Das war an unserem allerersten Weihnachten. Und das war gar kein richtiger Versprecher, sondern es war eher ein Verschreiber, wenn man so möchte, weil wir haben uns gegenseitig Weihnachtskarten geschrieben. 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Und ich hatte ihre Karte in der Hand und sie meine und dann hat sie das vorgelesen, was ich so geschrieben habe und war dann auch gerührt, das war ganz süß. Und ich schlag ihre Karte auf und mir wurde innerhalb weniger Millisekunden klar, dass sie das auf jeden Fall mit irgendeinem Übersetzungsprogramm übersetzt hatte. 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
1: Mit Ralf Bosse. Auf geht's in die fünfte Woche der Fußball-Weltmeisterschaft. Genau 100 Spiele sind bisher absolviert worden. Doch die vier wichtigsten kommen erst noch, ehe am Sonntag der neue Weltmeister stattfinden wird. Morgen Frankreich gegen Spanien. Übermorgen England gegen Argentinien. Spannende Halbfinalspiele. Wer geht ins Spiel um Platz 3? Wer ins Finale? Erfreulich, bis auf das kleine Endspiel beginnen alle Begegnungen um 21 Uhr. Damit gibt es keine weiteren schlaflosen Nächte.
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2: Mit Marc Weiß. Schönen guten Morgen. 12 Menschen sind Ende Juni in einem Leverkusener Krankenhaus gestorben. Jetzt beschäftigt der Fall auch die Landespolitik. Am Vormittag berät der Gesundheitsausschuss des Landtags in einer Sondersitzung über die Frage, wie Krankenhäuser besser auf extreme Hitze vorbereitet werden können. Einzelheiten dazu aus dem Landtagsstudio von José Nasiandi.
3: Bei der Staatsanwaltschaft Köln läuft nach diesen 12 Todesfällen ein Todesermittlungsverfahren. Es geht um die Frage, ob die Hitze Ende Juni nachweislich bei einigen Patienten eine Rolle gespielt hat und ob es Hinweise auf ein Fremdverschulden gibt. Das Krankenhaus selbst weist darauf hin, dass die Zahl der Todesfälle für ein Akutkrankenhaus dieser Größe nicht ungewöhnlich sei. Die verstorbenen Patienten seien im Schnitt 86 Jahre alt gewesen und viele über 90. Die SPD hatte wegen des Falls die Sondersitzung des Gesundheitsausschusses für heute beantragt. Die Abgeordneten wollen von der Landesregierung wissen, welche Schutzmaßnahmen für Krankenhäuser und auch für Pflegeeinrichtungen bei extremer Hitze getroffen werden, auch mit Blick auf die nächste Hitzewelle. Viele Experten weisen allerdings darauf hin, Hitzetote ließen sich nur schwer eindeutig erfassen, weil die hohen Temperaturen häufig bestehende Erkrankungen verschärfen.
2: Infos von José Nasiandi, vielen Dank, und jetzt die weiteren Themen in der Zusammenfassung. Auch in der vergangenen Nacht wurde im Iran-Konflikt wieder geschossen. Das US-Militär hat unter anderem Raketenstellungen und Anlagen zur Luftabwehr der Iraner attackiert. Außerdem seien Boote der Revolutionsgarden angegriffen worden. Teheran reagierte mit Angriffen auf Ziele in mehreren Golfstaaten. Boris Becker und Michael Stich bleiben die einzigen Deutschen, die je ein Herren-Einzelfinale in Wimbledon gewonnen haben. Alexander Zverev hat sein Finale gestern gegen Jannik Sinner aus Italien verloren. Es scheint so, als ob unsere Warnungen und die der DLRG nicht gehört, nicht verstanden oder ignoriert werden. Die Zahl der Badetoten steigt immer weiter. Im vergangenen Monat starben bundesweit so viele Menschen im Wasser wie seit über 20 Jahren nicht mehr und die meisten davon hier in NRW. Insgesamt gab es mindestens 99 gezählte Badetote. Und das ist offenbar ein Thema von und für junge Männer. Über 90% der Toten sind junge Männer, die meisten davon keine guten Schwimmer oder nach Zeugenangaben sogar Nichtschwimmer, die trotzdem ins Wasser gehen. Laut DLRG gibt es in dieser Gruppe oft kein Risikobewusstsein und möglicherweise auch Gruppenzwänge. So sei es möglich, dass, wenn eine ganze Gruppe schwimmen gehen will, sich Nichtschwimmer nicht trauen zu sagen, dass sie nicht schwimmen können und dann ertrinken. Worauf man achten sollte, wo man nicht schwimmen sollte und Tipps zum Schwimmen im Allgemeinen gibt es im Netz, unter anderem auf der Homepage der Deutschen Lebensrettungsgesellschaft. Die Adresse ist dlrg.de. Und das waren die Nachrichten. Mit Marc Weiß.
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5: Rein in den sonnigen Montag. Schönen Wochenstart wünschen Simone und Ingo.
6: Hallöchen.
5: Es ist sommerlich im Kreis. Heute bei maximal 30 Grad, morgen bei bis zu 29 Grad. Und die aktuellen Temperaturen, die checke ich auch noch für euch. Da liegen wir bei jeweils 16 Grad an der Dattelner Pfarrkirche, St. Amandus und in Altmahn. Und es gibt auch ein paar Staus und die hat Ingo für euch.
6: Legen wir los auf der A42, Kamp-Lindfort-Dortmund zwischen Gelsenkirchen bis Mark und im Kreuz Herne. 3 Kilometer, da dauert es 10 Minuten länger. 10 Minuten länger dauert es auch auf der A43 Münster-Wuppertal. Zwischen Recklinghausen-Herten und Bochum-Riemke stockt es 5 Kilometer. Und einen frischen Blitzer haben wir, der steht in Recklinghausen. Auf der Meerfeldstraße wird er geblitzt in Fahrtrichtung Suderwich. Den hat Giovanna uns gemeldet. Ganz lieben Dank fürs Bescheid geben.
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6: Rein geht's in die neue Woche. Es wird eine sommerliche Woche, wie wir ja gerade gehört haben.
5: Und es wird die letzte Woche vor den Sommerferien.
6: Heißt, nicht nur in der Schule wird diese Woche wahrscheinlich ein Gang zurückgeschaltet. Wir lassen uns ja auch überhaupt nicht stressen.
5: Nee, hier sind Simone, Danisch und Ingo Arndt. Euch einen entspannten Start in diesem Montag.

0: Ein afrikanisches Sprichwort, das besagt ja, das Gras, das wächst nicht schneller, wenn man dran zieht.
1: Und damit herzlich willkommen zu Lebensweisheiten mit Ingo Arndt.
0: So.
1: Um 10 nach 8 läuft bei euch Radiofest am Morgen. Also es mag ja sein mit dem Gras, aber ich finde, es kommt einfach manchmal auf einen Versuch
0: ja,
1: an.
0: Ja, mit Geduld hast du es eher nicht so.
1: Keine,
0: ne?
1: Zeit dafür.
0: Da gibt es jetzt vielleicht ein paar Tipps, wie es doch mal für dich, aber auch mit euch, was mit der Geduld werden könnte.
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3: Geduld ist irgendwie aus der Mode gekommen. Alles soll schnell gehen. Antworten sofort, Lieferungen morgen, Erfolge möglichst jetzt. Und wenn etwas länger dauert, werden wir oft unruhig. Dabei ist Geduld eigentlich eine ziemlich besondere Fähigkeit. Vielleicht kennst du den berühmten Marshmallow-Test aus der Psychologie. Kinder bekamen dabei einen Marshmallow vorgelegt und hatten die Wahl. Entweder sofort essen oder ein bisschen warten und dafür später zwei bekommen. Und genau dieses Warten fiel manchen unglaublich schwer. Wir wünschen uns oft sofort Ergebnisse. Aber vieles Wertvolle entsteht einfach langsam. Vertrauen wächst langsam, Veränderung passiert langsam und manchmal brauchen auch wir selbst einfach Zeit. Geduld bedeutet auch, Unsicherheit auszuhalten, nicht sofort zu wissen, ob sich etwas lohnt. Drei Gedanken für dich zum Mitnehmen. Erstens, Geduld bedeutet nicht Passivität, sondern dran zu bleiben, obwohl Ergebnisse noch nicht sichtbar sind. Zweitens, viele wertvolle Dinge brauchen Zeit, um zu entstehen. Drittens, kurzfristige Ungeduld steht uns manchmal selbst im Weg. Und vielleicht ist das die Erinnerung für diese Woche. Nicht alles, was langsam wächst, wächst schlecht. Im Gegenteil, manche Dinge brauchen einfach Zeit, um wirklich gut zu werden. Komm gut in die Woche, dein Montagscoach.
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0: Montagmorgen, 8.25 Uhr haben wir zwar erst, aber ich weiß jetzt schon, ich habe doch gar keine Lust zu kochen heute.
1: Da muss wohl der Lieferdienst her. Ich hätte da auf jeden Fall eine Idee.
2: Zweimal Jägerschnitzel mit Pommes frites, wie immer. Und dann für Manni bringst du ein großes Pommes frites mit Pommes frites.
0: Pommes mit Pommes, da machst du natürlich auch nichts falsch.
1: Heute schon mal gar nicht, denn es ist Tag der Pommes. Und wer hat's erfunden?
0: Ja, das ist ja so die große Frage. Ne? Die Franzosen, die beanspruchen die Pömsken schön für sich. Die Belgier aber
1: ja,
0: eben auch.
1: Ja,
0: aber die Amis
1: ja.
0: Brauchen wir in dem Fall gar nicht sprechen. Also so ganz geklärt ist halt alles nicht.
1: Ist aber auch egal. Wichtig ist nur, der Tag der Pommes könnte ja gar nicht besser liegen jetzt so im Sommer. Ne? Ich sag nur Freibad-Pommes.
0: Und da gibt's sowieso die beste. Und das Wetter, das spricht ja wohl diese Woche, dass wir uns ganz viele Freibad-Pommes reinjagen können.
1: Schade, jetzt irgendwie doch zu früh für Pommes. Ne? Ich könnte jetzt schon.
0: Irgendwie schon.

0: Um 8:30 spielen wir euch hier En Vogue.
1: Don't Let Go war das für euch am Montagmorgen.
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3: Mit Luzi Hollmann, guten Morgen. Über 1000 Gesichter für einen Weltrekord. Castrop Rauxel will zum 100. Stadtgeburtstag die längste Fotokette der Welt hinbekommen. Der bisherige Rekord liegt bei 1024 Bildern. Um das zu toppen, werden heute im Stadion an der Bahnhofstraße Porträts im Dauermodus geschossen. Dabei gibt es eine wichtige Regel, sagt Fotograf Sascha Osterhage.
4: Die knifflige Geschichte ist, dass wirklich die Kette nicht abreißt. Um den Rekord zu halten, darf es keine Pause geben. Das heißt, wir machen ein Foto, 5 Sekunden maximal Pause und dann muss schon der nächste kommen. Das heißt, wenn irgendwann eine Lücke entstehen sollte, weil nicht genügend Leute kommen, wäre der Rekord gescheitert.
3: Wer sich vor die Kamera stellt, bekommt das Profilbild als Andenken geschenkt. Aus allen Aufnahmen soll am Ende ein riesiges Wappenmosaik für das Rathaus entstehen. Um das Verkehrschaos rund um den Silbersee in Haltern in den Griff zu bekommen, ist die Stadt jetzt verstärkt vor Ort im Einsatz. Das war jetzt auch am Wochenende schon so. Weil es immer wieder Probleme mit Wildparkern gibt, lässt das Ordnungsamt jetzt mehr abschleppen und reagiert damit auch auf die Beschwerden von Anwohnern. Gerade an heißen Tagen sind die offiziellen Parkplätze oft schon früh voll. Viele Besucher stellen dann ihre Autos in den anliegenden Wohnvierteln ab. Teilweise werden dabei aber auch Einfahrten blockiert, Gehwege zugeparkt und Halte- und Parkverbote ignoriert. Das soll mit den neuen Maßnahmen jetzt verhindert werden. Trotz der sommerlichen Temperaturen sind am Wochenende wieder etliche Läufer beim 24-Stunden-Lauf in Dorsten an den Start gegangen. Fast 1300 Teilnehmer waren in diesem Jahr dabei und haben insgesamt fast 36.400 Runden gedreht. Spitzenreiter war ein Läufer mit allein 180 Runden. Das Geld aus der Startgebühr wird wie immer sozialen Projekten gespendet. Im letzten Jahr waren das 50.000 Euro. Wie viel diesmal zusammengekommen sind, steht noch nicht fest. Dafür aber der Termin für die nächste Ausgabe des 24-Stunden-Laufs in Dorsten, der findet am 9. Juli 2027 statt.
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1: Und es geht immer weiter rauf auf den Thermometern. Jetzt schon jeweils 17 Grad auf Fürst Leopold in Dorsten und am Erkenschwicker Stimmbergpark. Bis zu 30 Grad sind heute bei viel Sonnenschein drin und morgen geht es damit weiter bei maximal 29 Grad. Mit den Staus geht es bei Ingo weiter.
0: Da habe ich einmal einen kleineren Stau von der A40 Essen-Dortmund zwischen Bochum-Wattenscheid und Bochum-Zentrum. 2 Kilometer stockt es. Da seid ihr in deutlich unter 10 Minuten durch. Und einen etwas längeren von der A43 Recklinghausen-Wuppertal zwischen dem Kreuz Recklinghausen und Bochum-Riemke. Da haben wir 4 Kilometer Stau, da braucht er etwa 10 Minuten länger. Geblitzt wird in Recklinghausen auf der Meerfeldstraße in Fahrtrichtung Suderwich.
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1: Am Montag. Guten Start in diese neue Woche.
0: Ingo Hans und Simone Danisch sind bei euch. Moinsen.

0: Radiofest hat alles von den Straßen für euch hier im Blick.
1: Und jetzt haben wir da die A42 Dortmund-Kamplin vor. Zwischen Herne-Krange und Herne-Wanne, da werden die Leitplanken erneuert. Die rechte Spur, die ist gleich ab 9 dicht und zwar bis heute Nachmittag um 15 Uhr.
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0: Solarstrom boomt. Auf Hausdächern sieht man die Anlagen inzwischen ja wirklich fast überall. Mhm. Naja, nur im Schrebergarten, da sieht das irgendwie anders aus.
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3: Genau deshalb ging's nach Mahl diesmal. Martin, warum warst du denn genau da?
4: Ja, mein Namensvetter Martin möchte auf seiner Gartenlaube in der Kleingartenanlage auf dem Beckfeld eine kleine Solarinselanlage installieren. Mhm. Also eine Anlage, die nur seine Laube mit Strom versorgt und gar nicht ins öffentliche Netz einspeist. Eigentlich klingt das nach einer einfachen Sache. Trotzdem wurde das Vorhaben bislang abgelehnt.
5: Der Vorstand hat sich mit dem Bezirksverband und mit der Stadt auseinandergesetzt und jetzt wurden von beiden Seiten einfach ein Nein gesagt.
4: Tja, seit 2 Jahren steht das Teil verpackt in der Laube rum. Interessant ist, in anderen Regionen Deutschlands sind solche Anlagen teilweise längst erlaubt.
3: Tja, deshalb wollen wir jetzt wissen, auf welcher Regel oder Satzung basiert das Ganze eigentlich?
0: Und genau das versuchst du ja jetzt gerade herauszufinden.
4: Genau, ich habe den zuständigen Bezirksverband um eine konkrete Begründung gebeten, seit Wochen keine Antwort. Daher habe ich auch die Stadt um eine Einordnung und um Hilfe gebeten, kann man so sagen. Sobald wir eine Antwort haben, hört ihr sie natürlich bei Radio Fest.
0: Also Martin bleibt da natürlich dran. Darum geht es ja schließlich auch bei Kerkhoff kümmert sich.
3: Wenn ihr auch was habt, wo Martin für Klarheit sorgen soll, dann meldet euch bei ihm und vielleicht ist er auch bald bei euch vor der Tür.
0: Und alle Infos, wie ihr zum Beispiel auch an die WhatsApp-Nummer von Martin kommt, findet ihr auf radiofest.de.
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1: Ha.

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2: Aha.

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1: Mit Marc Weiß. Schönen guten Morgen. Sie ist eine der wichtigsten Zugstrecken in Nordrhein-Westfalen, die Verbindung von Köln über Wuppertal nach Hagen. Die Strecke ist nach der monatelangen Generalsanierung zwar seit Freitag wieder frei, trotzdem gibt es Probleme. Heute fallen, wie schon am Wochenende, viele Züge aus oder sind verspätet und betroffen ist der Fern- und der Regionalverkehr. Malte Albrecht aus dem News-Team mit weiteren Infos.
2: Seit Anfang Februar wurde die Strecke Köln-Wuppertal-Hagen aufwendig für knapp 800 Millionen Euro modernisiert. Dadurch sollte der Zugverkehr verlässlicher und leistungsfähiger werden, versprach die Bahn. Störungen und Verspätungen sollten deutlich weniger werden. Aber ausgerechnet am vergangenen Freitag, dem letzten Tag der Generalsanierung, entdeckte ein Sachverständiger bei einer Routineprüfung einen Schaden an einer Brücke bei Opladen. Deshalb ist auf der Strecke derzeit nur eins der beiden Gleise frei. Außerdem müssen die Züge auf dem gesamten Abschnitt deutlich langsamer fahren. Im Fernverkehr entfallen dadurch laut Bahn wichtige Halte, unter anderem auf der ICE-Strecke von Köln nach Berlin. Im Regionalverkehr sind vor allem Linien wie der RE4 und RE13 betroffen. Zu allem Überfluss sind die teilweise parallel laufenden S-Bahn-Gleise von Düsseldorf nach Hagen gesperrt. Mit einer kurzen Unterbrechung geht dort bis Anfang September nichts mehr. Hier werden Gleise, Weichen und Brücken erneuert, Lärmschutzwände aufgebaut und Bahnhöfe modernisiert. Deshalb fahren keine Züge, sondern nur Ersatzbusse.
1: Malte Albrecht mit Infos. Vielen Dank. Jetzt weitere Themen in der Zusammenfassung. Nach den erneuten Angriffen der USA auf Ziele im Iran hat das Land reagiert und wie bisher meistens andere Golfstaaten angegriffen, die mit den USA zusammenarbeiten. Beschüsse werden unter anderem aus Bahrain, Kuwait und Jordanien gemeldet. Im Neusser Stadtteil Allerheiligen ist die Polizei gegen eine Art Tuning-Szene für E-Roller vorgegangen. 44 Jugendliche und ihre Roller wurden kontrolliert, nachdem sich Anwohner immer wieder übertreffen und wohl auch Rennen beschwert hatten. 13 Roller waren laut Polizei illegal und deutlich schneller als erlaubt. Sie wurden sichergestellt. Immer mehr Verbraucher beschweren sich über verbotene Werbeanrufe. Nach Angaben der Bundesnetzagentur gingen bei ihr im ersten Halbjahr über 21.500 Beschwerden wegen unerlaubter Telefonwerbung ein. Das sind nochmal 13% mehr als im vergangenen Jahr. In den meisten Fällen ging es um dubiose Gewinnspiele. Danach folgten Dienstleistungsangebote und Werbung für neue Strom- oder Gastarife. Telefonwerbung ist in Deutschland nur erlaubt, wenn der Angerufene vorher seine Zustimmung erteilt. Firmen, die unerlaubte Telefonwerbung praktizieren, drohen Bußgelder von bis zu 300.000 Euro. Und das waren die Nachrichten mit Marc Weiß.
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4: Ein sonniger Wochenstart ist das. Hallo von Simone und Ingo.
5: Hallöchen.
4: Bei jeweils 18 Grad liegen wir am Heimathaus Lippramsdorf und an den Härtner Wassertürmen. Es ist und bleibt sonnig bei maximal 30 Grad. Heute, morgen bei bis zu 29 Grad. Und Ingo hat jetzt erstmal ein paar Staus für euch, ne?
5: Genau, wir starten auf der A42 Richtung Dortmund zwischen Herne-Wanne und dem Kreuz Herne. 1 Kilometer ist es da seitdem deutlich unter 10 Minuten durch, genau wie auf der A43 Recklinghausen-Wuppertal zwischen dem Kreuz Herne und Bochum-Riemke ebenfalls 1 Kilometer. Ein bisschen länger dauert es auf der A45 Dortmund-Hagen zwischen dem Kreuz Castrop-Rauxel-Ost und dem Kreuz Dortmund-Wester Stock. Das 3 Kilometer, knappe 10 Minuten dauert es hier. Geblitzt wird in Recklinghausen auf der Meerfeldstraße in Richtung Suderwich.
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4: Tja, was sagt das aus, wenn selbst eine 100-Jährige beim 24-Stunden-Lauf in Dorsten mitgemacht hat?
5: Zwei Dinge sagt das aus. Erstens, die gute Frau, die hat sich wahrscheinlich am Wochenende mehr bewegt als ich. Das sollte mir dann doch irgendwie zu denken geben. Auf der anderen Seite, und das ist wirklich schön, es zeigt einfach der 24-Stunden-Lauf in Dorsten. Man darf das so sagen, der rockt einfach.
4: Der,
5: ne?
4: Rockt?
5: Ja, absolut. Wenn es immer so schön heißt, ey, das ist was für Groß und Klein, für Jung und Alt, das ist der perfekte Beweis. Das ist es wirklich.
4: Kein Widerspruch von mir. Hier sind Simone, Danusch und Ingo Arndt. Euch einen entspannten Wochenstart.

0: ist der Montagmorgen. Ihr hört Radio Fest mit Ingo Art und Simone Danisch. 8:50 haben wir es in wenigen Sekunden. Und heute ist richtig schwer was los in Castrop-Rauxel. Zum 100. Geburtstag will die Stadt nämlich einen Weltrekord aufstellen. Dafür braucht es aber möglichst viele Menschen.
1: Bei der Aktion Kass zeigt Gesicht geht es um das längste, ununterbrochene Porträtfotoshooting der Welt. Ihr könntet also heute auch Geschichte schreiben.
0: Mehr als 1024 Teilnehmer müssen dafür ohne Pause fotografiert werden. Bürgermeister Reiko Cravagna, der hat aber auf jeden Fall Bock.
2: Ja, weil es in unsere 100 Jahre Stadt Castrop-Rauxel-Aktion passt, mit 1000 Menschen, die Gesicht zeigen, nochmal für die Stadt Castrop-Rauxel, egal ob sie aus unserer Stadt kommen oder nicht. Wir nehmen alle und machen eine tolle Aktion raus und einen Weltrekord zum 100. Geburtstag. Ja, was Schöneres gibt's doch nicht.
1: Jo, anmelden geht auch jetzt noch. Um 10 Uhr startet der offizielle Weltrekordversuch. Mhm. Danach bleiben pro Person nur 5 Sekunden vor der Kamera. Wichtig ist, dass die Kette nie abreißt, sonst ist der Rekord vorbei.
0: So oder so wird aber bis heute Nachmittag um 4:30 weiter fotografiert, denn aus allen Fotos wird später ein riesiges Mosaik des Stadtwappens entstehen. Mitmachen kostet natürlich nichts und jeder erhält sein Porträt als Erinnerung auch, hat uns Fotograf Sascha Osterhage gesagt. Und
3: für Vereine, Schulen und Kitas ist halt so, die aktivste Schule, Kita und Verein bekommen 500 Euro. Das heißt, wir sehen hinterher, wer halt gekommen ist und dann würden wir sozusagen eine Spende an den Verein halt leisten.
0: Das klingt doch alles nach einer kleinen oder auch etwas größeren Party.
1: Und wenn alles klappt, darf Castrop-Rauxel am Nachmittag nicht nur Geburtstag feiern, sondern auch einen neuen Weltrekord. Wäre doch schön. Gehört habt ihr es bei Radio Fest am Morgen.

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0: Noch eine knappe Woche, dann ist die Fußball-WM ganz vorbei.
1: Ja gut, ich meine, für die deutsche Nationalmannschaft ist es ja schon ein bisschen länger so. Trotzdem gibt es da jetzt aber noch einiges zu tun.
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1: Vor allem läuft ja weiterhin die Suche nach einem neuen Bundestrainer auf Hochtouren. Der große Wunschkandidat ist und bleibt Jürgen Klopp. Und der DFB verhandelt ja auch gerade mit ihm in den USA.
0: Zeit, mal auf den aktuellen Stand zu gucken, finde ich. Ralf Bosse aus dem WM-Studio, hat sich denn über Nacht etwas Entscheidendes getan?
3: Jürgen Klopp will die Bundestrainerstelle offenbar auf jeden Fall antreten. Sein kolportiertes Jahresgehalt von etwas mehr als 7 Millionen Euro entspricht dem seines entlassenen Vorgängers Julian Nagelsmann. Der Knackpunkt ist Klopps Mitarbeit beim globalen Sport- und Medienkonzern Red Bull. Klopp steht dort bis 2029 als Head of Global Soccer unter Vertrag. Der DFB, der trifft sich jetzt morgen mit Red Bull-Geschäftsführer Oliver Minzlaff, um über einen vorzeitigen Ausstieg zu sprechen. Ende der Woche sollen dann Klopp und Minzlaff miteinander sprechen. Denkbar ist, dass Klopp seine Aufgabe bei Red Bull weiter ausübt. Das stößt bei den Amateurvereinen im DFB allerdings auf Kritik. Sie befürchten einen zu großen Einfluss von Red Bull auf die Nationalmannschaft.
1: Also aber erstmal noch nichts Neues, nichts Konkretes. Alle Updates bekommt ihr aber immer hier bei uns.
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0: Ach, das ist schön, dass ihr heute mit dabei seid hier bei eurem Lieblingsradio.
1: Ja, ne, finde ich auch. Und wir haben es gleich 9:30.
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3: Schönen Montag euch, Luzi Hollmann hier. Guten Morgen. Ihr habt es schon bei uns im Programm heute gehört. In Castrop-Rauxel steigt die Spannung. Dort findet gleich ab 10 Uhr ein Weltrekordversuch statt. Im Stadion an der Bahnhofstraße soll das längste ununterbrochene Porträtfotoshooting der Welt veranstaltet werden. Hintergrund des Ganzen ist der 100. Geburtstag der Stadt Castrop-Rauxel. Der bisherige Rekord liegt dafür bei 1024 Bildern. Um das zu toppen, muss alle 5 Sekunden ein Porträt geschossen werden. Die wichtigste Regel dabei, die Kette darf auf keinen Fall abreißen, sonst ist der Rekord vorbei. Das Shooting soll bis zum späten Nachmittag dauern. Aus allen Aufnahmen entsteht am Ende ein riesiges Wappenmosaik für das Rathaus. Viele von euch haben es am Wochenende bestimmt schon gemerkt, die Stadt Haltern geht jetzt stärker gegen Wildparker am Silbersee vor. Florian Joswig aus dem Radiofest-Team, sie will stärker abschleppen lassen.
4: Ja, Hintergrund sind immer wieder große Probleme mit Badegästen, die oft kreuz und quer in den Wohnvierteln parken. Gerade an heißen Tagen sind die offiziellen Parkplätze meist schon früh voll. Deshalb haben in der Vergangenheit viele ihre Autos dann in den umliegenden Wohnstraßen abgestellt. Dabei wurden aber auch teilweise Einfahrten blockiert, Gehwege zugeparkt und Halte- und Parkverbote ignoriert. Dagegen will das Ordnungsamt jetzt konsequenter vorgehen, auch um Rettungswege sicherzustellen und die Verkehrssicherheit zu gewährleisten.
3: Danke, Florian. In Marl könnt ihr Reisepässe und Personalausweise ab sofort an einer neuen Dokumentenausgabebox im Riegelhaus am Marler Stern abholen. Dafür braucht ihr keinen Termin, sondern könnt die Ausweise einfach während der Öffnungszeiten des Einkaufszentrums abholen, also zum Beispiel auch samstags. Sobald euer Dokument fertig ist und in der Box liegt, bekommt ihr eine SMS mit einem Abholcode. Das Ganze läuft dann über eine sichere Dreifach-Authentifizierung. Die Dokumente bleiben bis zu 10 Tage in der Box. Wenn sie bis dahin nicht abgeholt sind, gehen sie zurück ins Bürgerbüro.
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1: Blauer Himmel und Sonnenschein, das gibt's bei jeweils 20 Grad im Castroper Parkbad Süd und am Recklinghäuser Quellberg. Und bis zu 30 Grad schaffen die Thermometer heute noch. Morgen ähnlich sommerlich bei maximal 29 Grad. Schnell noch rüber zu Ingo und seinem Verkehrsmonitor, der hat eine Warnmeldung.
0: Ja, Vorsicht bitte auf der A2 Oberhausen-Dortmund zwischen dem Rastplatz Ressermark Süd und Herten. Da hat's einen Unfall gegeben. Auf der linken Spur, die Stelle ist noch nicht richtig abgesichert, passt da also bitte ganz besonders gut auf. So, dann habe ich hier ein paar Staus für euch. Die A40 Dortmund-Duisburg zwischen Bochum-Wattscheid und Essen-Huttrop. 6 Kilometer stockt es, 10 Minuten kommen oben drauf. Die A42 Dortmund-Kamp-Lindfort zwischen dem Kreuz Herne, Entschuldigung, und Herne-Wanne. 2 Kilometer, auch hier kommen 10 Minuten oben drauf. Und die A45 Hagen-Dortmund zwischen Dortmund-Hafen und dem Kreuz Castrop-Rauxel-Ost. 1 Kilometer, auch hier knappe 10 Minuten, die es länger dauert.
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0: Ingo Arndt und Simone Danisch sind noch ein bisschen was bei euch.
1: Tag zusammen.

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0: 9:39 auf der Uhr, hier ist Radio Fest. Wie war noch immer das Alibi für Playboy kaufen früher? Ah ja, die Interviews, die unglaublich guten Interviews.
1: Grober Unfug will ich da fast schon sagen. Den kaufen alle nur, weil da so gute Witze drin stehen. Boah, das weiß doch jeder.
0: Na klar.
1: Er ja auch.
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4: Ja, nee, ist klar.
5: Simone Ballack ist nicht nur 50 geworden, sondern auch in der aktuellen Ausgabe des Playboys zu sehen. Ja, und das hat mich überrascht. Ich meine, dass es diese Zeitung noch gibt. Ich dachte, spätestens seit OnlyFans ist da ein ganzes Regal frei geworden im Kiosk. Für, Fisch und Fang oder, ja, schöne Popos. Und ich freue mich ja auch. Im Playboy stehen immer noch die besten Witze und ab und zu was über Porsche. Aber die machen das auch gut beim Playboy. Das sind wirklich immer ästhetische Bilder, muss man sagen. Wie die das da immer anrichten, einfach toll. Ich bin überzeugt, dass die Playboy-Fotografen sogar meine alte Tante Ilse noch scharf ablichten könnten. Und die hatte in ihrem Alter nicht das Potenzial einer Desiree Nick. Ja, Tante Ilse hat noch nie Sport getrieben. Sternzeichen Frankfurter Kranz, Aszendent Buttercreme. Mein Vater hat immer gesagt, ja, Ilse, ne? Vom Weiben schön, aber bei Weiben nicht schön. Aber der war schließlich ihr Bruder, der durfte das sagen.
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0: Wenn ich jetzt raten sage, woran denkt ihr dann direkt? Laura Potting, ich wette, du denkst, warte, an Mikrofon?
1: Das ist absolut korrekt und natürlich auch an Musik. Mhm. Bäm, haben wir jetzt gewonnen? Nein? Schade. Wir sprechen gleich über das Spiel des Jahres 2026. Da geht es nämlich darum, Assoziationen der Mitspieler zu erahnen. Also nach dem Motto, was könnte denn mein Gegenüber jetzt eigentlich denken? Checken wir gleich mal aus das Spiel. Es heißt Dito. Gleich mehr dazu in meiner Sendung.
2: 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Simone und Ingo sind auf jeden Fall raus.
0: Das ist wahr.
2: Tschüss.
0: Tschüss.

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2: Mit Ralf Bosse. Das frühe WM-Aus der deutschen Nationalmannschaft kommt dem Deutschen Fußballbund teuer zu stehen. Schatzmeister Stefan Grunwald beziffert das erwartete Minus auf mehr als 9 Millionen Euro. Die Spieler erhalten die ursprünglich für ein besseres Abschneiden vorgesehenen Prämien nicht. Allerdings gab es offenbar eine kleinere Prämie für den Gruppensieg. Zusätzlich belastet den DFB die Trennung von Ex-Bundestrainer Julian Nagelsmann. Seine Abfindung soll bei knapp 7 Millionen Euro liegen.
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3: Mit Marc Weiß. Schönen guten Morgen. Der Konflikt zwischen den USA und dem Iran hat sich in der Nacht weiter zugespitzt. Die Ölpreise haben daraufhin leider noch einmal deutlich zugelegt. Ein Barrel der Referenzsorte Brent stieg im frühen Handel um fast 4,5% auf jetzt über 79 Dollar. Vorher hatten sich die USA und der Iran wieder gegenseitig angegriffen. Infos dazu von Malte Albrecht aus dem News-Team.
4: Erst hatten die USA neue Angriffe auf den Iran gestartet. Ziel sei es zu verhindern, dass der Iran Handelsschiffe in der Straße von Hormus attackiere, teilte das US-Militär mit. Demnach wurden Flugabwehrsysteme, Radaranlagen, Raketenstellungen und Drohnenstandorte sowie kleinere Boote zerstört. Die Straße von Hormus sei für den Welthandel von zentraler Bedeutung und werde nicht vom Iran kontrolliert, hieß es vom US-Militär. Der Iran hatte vorher angekündigt, die Meerenge werde bis auf Weiteres geschlossen. Auf die neuen US-Attacken reagierte der Iran wie immer mit Gegenangriffen auf amerikanische Stützpunkte in mehreren Golfstaaten. Es war schon die vierte Angriffswelle innerhalb von einer Woche. UN-Generalsekretär Guterres zeigte sich deshalb besorgt und rief beide Seiten auf, sofort wieder Verhandlungen aufzunehmen. Experten sagen, die Lage sei zwar eskalierend, liege aber weiterhin deutlich unterhalb eines offenen Kriegszustandes. Die Ölpreise dürften so lange weiter leicht steigen, wie die Angriffe andauern und die Passage durch die Straße von Hormus dadurch beeinträchtigt wird, heißt es.
3: Malte Albrecht mit Infos, vielen Dank. Jetzt die weiteren Themen in der Zusammenfassung. Auf der Bahnstrecke Köln-Wuppertal-Hagen läuft es immer noch nicht, auch nach dem Abschluss der Generalsanierung. Grund ist nach wie vor ein Brückenschaden bei Opladen. Der wurde ausgerechnet am letzten Tag der Sanierung am Freitag entdeckt. Statt der feierlichen Wiedereröffnung der Strecke ist seitdem ein Gleis gesperrt. Außerdem müssen die Züge langsam fahren. Seit der Einführung von EU-Zöllen auf Elektroautos aus China produzieren westliche Hersteller einer Studie zufolge ihre Autos wieder verstärkt in Europa. Demnach sank der Anteil der Made-in-China-Autos westlicher Hersteller am gesamten Markt von 38 auf jetzt noch 23%. Der neuseeländische Schauspieler und Jurassic Park-Star Sam Neill ist offenbar tot. Seine Familie postete eine entsprechende Nachricht auf dem Instagram-Account des 78-Jährigen. Neill litt zuletzt an einer Krebserkrankung. Er spielte im ersten und dritten Teil der Dino-Reihe den Archäologen Dr. Alan Grant, 2022 dann nochmal in Jurassic World. Urlauber mussten im ersten Halbjahr für Flugtickets und Pauschalreisen deutlich tiefer in die Tasche greifen. So verteuerten sich die Flüge von Deutschland ins Ausland in den ersten 6 Monaten um durchschnittlich 8,5% im Vergleich zum vergangenen Jahr. Bei den Preisen für Pauschalreisen ging es etwas weniger steil nach oben aber trotzdem. Das Plus hier 3%, meldet das Statistische Bundesamt. Wie schon in den vergangenen Jahren sind die Flugpreise damit deutlich stärker gestiegen als die Inflation. Als besondere Belastung gelten die Kerosinpreise und die vergleichsweise hohen staatlichen Gebühren und Steuern für Airlines, die die deutschen Flughäfen nutzen. Hier wurde zuletzt zwar eine Entlastung beschlossen, die gilt aber erst ab der zweiten Jahreshälfte. Und das waren die Nachrichten. Mit Marc Weiß.
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6: Ihr bekommt heute viel Sonne ab und es ist erstmal trocken bei uns. Erst zum Nachmittag hin kann es dann auch mal einzelne Hitzegewitter mit Starkregen geben, aber wirklich nur vereinzelt. Sonst ist es trocken und schön heute bis 33 Grad. Morgen dann ähnlich. Viel Sonne, trocken, aber auch hier einzelne Gewitter mit Starkregen möglich bis 34 Grad.
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6: Und das sind die Staus ab 24 Minuten Zeitverlust. Es ist einiges los. Die A2 Oberhausen-Dortmund. Zwischen Gelsenkirchen-Buer und Herten 3 Kilometer Stau, 24 Minuten. Plus. Die A44 Kassel-Dortmund zwischen dem Kreuz Werl und dem Kreuz Dortmund-Unna 8 Kilometer Stau, eine halbe Stunde plus. Die A44 Mönchengladbach-Aachen zwischen dem Kreuz Holz und dem Dreieck Jackerath 7 Kilometer Stau, eine Stunde. Die A59 Köln-Bonn zwischen Bonn-Vielich und dem Kreuz Bonn-Ost, 2 Kilometer Stau, 26 Minuten plus. Und die A562 Bonn-Ost Richtung Bonn-Rheinaue zwischen dem Anschluss Oberkasseler Straße und Bonn-Rheinaue, 2 Kilometer Stau, 26 Minuten plus. Kommt gut durch.
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6: Einen wunderschönen Montag wünsche ich euch. Die letzte Woche vor den Sommerferien ist angebrochen, bedeutet in der Schule, ab jetzt wird also 24/7 gefrühstückt oder Film geguckt. Oder beides zusammen. Warum können wir das hier auf der Arbeit nicht auch einführen? Ich will ein Käsebrötchen und Herr der Ringe gucken. Mann! Laura Potting hier, hi.

0: Ich sage Montagvormittag und du sagst?
1: Mehr Kaffee.
0: Ha, das wusste ich. Sascha, wir sind seelenverwandt.
1: 100 Gummipunkte für dich.
0: Leute, wir haben ein cooles Spiel für euch. Das heißt Dito. Und dieses Dito ist das Spiel des Jahres 2026. Jetzt ganz aktuell ausgezeichnet durch eine Kritikerjury in Berlin. Und der Kollege, ihr habt ihn gerade schon gehört, Sascha Fassbender ist da. Hallo.
1: Hi.
0: Der liebt Kaffee. So,
1: ja.
0: Wir testen dieses Spiel jetzt mal, ne? Mhm. Aber vielleicht klären wir erstmal, wie das Spiel funktioniert, damit die Leute auch raffen, worüber wir hier reden.
1: Absolut. Vielleicht machen sie ja jetzt schon ganz gespannt an den Radios mit. Also es gibt Oberbegriffe, wie zum Beispiel Werkzeug. Und dann ja. Der Knackpunkt. Hier geht es nicht darum...
0: Schraubenschlüssel!
1: Ja, genau. Eben das eben nicht. Hier geht es nicht darum, ein Werkzeug aufzuschreiben, auf das besonders wenige Leute kommen, sondern ich würde jetzt Hammer oder Schraubenzieher aufschreiben, denn Punkte gibt es jetzt nicht für besonders kreative, intelligente Antworten, sondern eben, ihr kriegt dann Punkte, wenn jemand anderes das gleiche Wort hat wie ihr.
0: Aber dann ist doch Schraubenschlüssel voll gut.
1: Ne, ich wäre jetzt tatsächlich auf Hammer gekommen. Also ich hätte jetzt Hammer geschrieben, weil ich denke bei Werkzeug immer irgendwie an
0: Hammer.
1: Hammer.
0: Okay, das Ganze ist also das Gegenteil von Stadt, Land, Fluss.
1: Quasi, genau. Ah. Du musst dich in andere hineinversetzen und
0: kann
1: überlegen,
0: nicht, ja.
1: was könnte denn mein Gegenüber zum Beispiel denken, wenn es um das Thema Werkstatt oder Werkzeug oder sowas geht.
0: Ja.
1: Was schreibt er oder sie wahrscheinlich auf? Das ist jetzt beim Thema Werkzeug jetzt nicht so unterhaltsam, aber wenn es zum Beispiel das Thema ist Länder mit einer guten Küche oder
0: Griechenland,
1: ja,
0: Italien.
1: Ja, genau, Italien. Ich hätte jetzt Italien genommen.
0: Okay.
1: Siehst du? Oder Dinge, für die du deine Seele verkaufen würdest. Da wird es dann spannend, da könnte es dann auch lustig
0: ein
1: werden.
0: Ein Date mit Jeff Goldblum.
1: Siehst du, hätte ich jetzt tatsächlich sogar gewusst bei dir.
0: Ja, so. Dafür, oder, wobei, nee. Ich glaube, ich würde das Jeff Goldblum skippen und ein Haus in Irland nehmen.
1: Das wäre Nummer
0: und
1: zwei
0: meine
1: gewesen.
0: Seele verkaufen.
1: Mann, ey, mein Gott, das ist ja gruselig.
0: Du musst dir das fürs nächste Spiel merken.
1: Das mache ich auf jeden Fall. Es gewinnen also die Menschen, die am besten so die anderen am Tisch einschätzen können. Und wir testen das jetzt mal grob. Ich habe jetzt hier für uns beide einen Zettel hingelegt mit einem Stift dazu.
0: Okay.
1: Und du hast jetzt einen Oberbegriff. Und dann müssen wir überlegen, wie schätzen wir den anderen ein? Mein Oberbegriff ist Bier.
0: Ja, okay, schreibe ich auf.
1: So, ich schreibe jetzt auch was auf.
0: Ja, ich habe was aufgeschrieben.
1: Ja.
0: Soll ich jetzt sagen?
1: Ja.
0: Ich habe lecker aufgeschrieben.
1: Ich habe lecker aufgeschrieben, ja!
0: Ja, wir arbeiten so oft zusammen.
1: Ja, das ist gruselig. Ist
0: mein Oberbegriff ist Sommersong.
1: Ja, ich hab was.
0: Okay, was hast du?
1: Ich weiß den Interpreten nicht, aber es ist dieses Sommersonne, Sonnenschein. Sommersonne, Sonnenschein.
0: Das ist jetzt schade. Ich hab Marquez aufgeschrieben. Bei
1: Jamos
0: Companeros. Weil der kommt ja jetzt, der Song.
1: Ja.
0: Ich bin enttäuscht.
1: Ich möchte nie wieder mit dir arbeiten.
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1: Mit Luzi Hollmann. Hallo zusammen. Über 1000 Gesichter für einen Weltrekord. Castrop-Rauxel will zum 100. Stadtgeburtstag die längste Fotokette der Welt hinbekommen. Der bisherige Rekord liegt bei 1024 Bildern. Um das zu toppen, werden aktuell im Stadion an der Bahnhofsstraße Porträts im Dauermodus geschossen. Dabei gibt es eine wichtige Regel, sagt Fotograf Sascha Osterhage.
2: Die knifflige Geschichte ist, dass wirklich die Kette nicht abreißt. Um den Rekord zu halten, darf es keine Pause geben. Das heißt, wir machen ein Foto, 5 Sekunden maximal Pause und dann muss schon der nächste kommen. Das heißt, wenn irgendwann eine Lücke entstehen sollte, weil nicht genügend Leute kommen, wäre der Rekord gescheitert.
1: Wer noch mitmachen will, kann auch spontan vorbeikommen. Aus allen Aufnahmen soll am Ende ein riesiges Wappenmosaik für das Rathaus entstehen. Nach einem schweren Verkehrsunfall schwebt ein Rollerfahrer aus Castrop-Rauxel in Lebensgefahr. Der 49-Jährige war gestern Nachmittag nebenan in Lütgendortmund mit einem Auto zusammengestoßen. Der Fahrer wollte an einer Kreuzung links abbiegen und stieß dabei mit dem entgegenkommenden Roller zusammen. Laut Zeugen soll dieser sehr schnell unterwegs gewesen sein. Die Polizei stellte den Roller deshalb wegen möglicher technischer Veränderungen sicher. Außerdem gibt es bei dem 49-Jährigen den Verdacht, dass er Drogen genommen hatte. Autofahrer in Mahl müssen sich durch eine neue Großbaustelle auf einige Probleme ab heute einstellen. Es geht um die Kreuzung Bergstraße, La Salle und Heisterkappstraße. Sie wird voraussichtlich bis kommenden März saniert. Jetzt im ersten Bauabschnitt wird der Verkehr einspurig an der Baustelle vorbeigeführt. Die Verbindung zwischen Bergstraße und La Salle Straße ist gesperrt. Deshalb kann es gerade zu Zeiten des Berufsverkehrs dort längere Staus geben. Auch mehrere Buslinien der Festischen sind betroffen. Haltestellen werden verlegt oder vorübergehend an andere Standorte verschoben. Vom Wetter her wird es ein schöner Sommertag im Kreis Recklinghausen. Wir kriegen viel Sonne und heiße 30 Grad in Dorstenrade zum Beispiel und auch in Malsinsen. Dazu bleibt es trocken. Und auch die nächsten Tage wird und bleibt es dann bei diesem herrlichen Freibadwetter. Und noch zu den Staus. A2 Oberhausen Richtung Dortmund. Zwischen Essen-Gladbeck und Herten gibt es 3 Kilometer Stau und etwa eine halbe Stunde plus. Und A45 Hagen Richtung Dortmund. Zwischen Kreuz Dortmund-West und Castrop-Rauxel-Ost 1 Kilometer Stau. Geblitzt wird auch in Recklinghausen am Quellberg, hat uns Barbara durchgegeben. Danke dir dafür. Allen unterwegs eine gute Fahrt.
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3: Einen schönen Montag euch. Ich hoffe, ihr seid gut in die neue Woche gekommen. Ich habe jetzt Mucke für euch aus dem Jahr 2010 von Sheryl Cole. Fight for this love ist das. Laura Potting ist mein Name und ich wünsche euch einen ganz bezaubernden Vormittag.

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Also so ein Konzert, ne? Das machst du ja heutzutage auch nicht mehr einfach so, ne? Die Preise sind zum Teil heftig, da musst du da noch irgendwie hinkommen. Das Bier vor Ort ist auch nicht gerade billig. Ich muss sagen, ich liebe Konzerte trotzdem, weil es gibt da einfach Momente, die machen alles wieder wett. Klar, deine Lieblingsband live hören, das ist so ein Moment, das ist einfach unbezahlbar. Und wenn dann irgendwie das ganze Stadion, die ganze Halle mitsingt, man mitfühlt, alle gemeinsam, das ist auch Gänsehaut. Und so einen Gänsehautmoment, den gab es auch bei dem Toten Hosen-Konzert am Wochenende in Berlin. Auf dem Abschiedsalbum der Toten Hosen singt das allererste Lied ja nicht Campino, sondern Farin Urlaub von den Ärzten. Und genau der hat auch beim Konzert vorbeigeschaut und dann haben sie zusammen genau diesen Song gesungen. Ja, und das war aber nicht der einzige Song, den sie gemeinsam performt haben. Es gibt ein Lied, das die Hosen auf so ziemlich allen Konzerten spielen und das ist ein Cover des Ärzte-Songs Schrei nach Liebe. Und in Berlin haben sie das natürlich wieder gespielt, aber diesmal eben gemeinsam mit Farin Urlaub.

0: Also ein super, super besonderer Moment. Ich hoffe, ihr hattet ein gutes Wochenende. Die Besucher des Hosenkonzerts in Berlin hatten auf jeden Fall eins. Jetzt vom Abschiedsalbum der Toten Hosen der Song Nur nach vorn.
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3: Mit Marc Weiß. Schönen guten Tag. Die Hitzetoten von Leverkusen beschäftigen zur Stunde auch den Gesundheitsausschuss des Landtages. 12 Menschen waren Ende Juni in einem Krankenhaus in Leverkusen gestorben. Die Staatsanwaltschaft Köln prüft, ob die extreme Hitze eine Rolle gespielt hat und ob es möglicherweise Fremdverschulden gab. Der Ausschuss im Landtag will ebenfalls über die Fälle sprechen und klären, wie Krankenhäuser besser auf Extremhitze vorbereitet werden können. Und das Problem betrifft dabei nicht nur Schwerkranke. Rund jeder Dritte hatte aufgrund von Hitze schon gesundheitliche Probleme, das sind mehr Menschen als in den vergangenen Jahren. So steht es im aktuellen Hitzereport der Krankenkasse DAK Gesundheit. Weitere Infos dazu von Malte Albrecht aus dem News-Team.
4: Müdigkeit, Schlafprobleme, Kreislaufbeschwerden, Kopfschmerzen, Schwindel. Das sind die Beschwerden, die die Befragten am häufigsten genannt haben. Frauen fühlen sich demnach deutlich häufiger belastet als Männer. Außerdem machen sich fast 2/3 der Befragten große oder sehr große Sorgen wegen der zunehmenden Hitze. Viele halten außerdem die aktuellen Hitzeschutzmaßnahmen für nicht ausreichend. Dass Hitze auch der Psyche schadet, belegte eine neue Studie aus Australien. Demnach steigen nach Hitzewellen die Klinikeinweisungen wegen psychischer Störungen. Die Fachleute meinen, extreme Temperaturen kurbeln die Ausschüttung von Stresshormonen an, was Ängste und Reizbarkeit verstärken kann. Einige Tage später können sogar Depressionen oder Demenzsymptome auftreten. Dabei spielten vermutlich Faktoren wie Schlafstörungen durch Hitzenächte und anhaltender psychologischer Stress eine Rolle, heißt es.
3: Infos von Malte Albrecht. Vielen Dank. Und jetzt weitere Themen in der Zusammenfassung. Bei verspäteten oder gestrichenen Flügen sollen Reisende in der EU demnächst leichter und schneller ihre Rechte durchsetzen können. Dafür gaben die EU-Länder in Brüssel das finale grüne Licht. Die Regeln sind voraussichtlich ab Mitte 2027 verbindlich. Es geht dabei vor allem darum, dass Anträge schneller bearbeitet und Entschädigungen schneller ausgezahlt werden. Der neuseeländische Schauspieler und Jurassic Park Star Sam Neill ist tot. Seine Familie postete eine entsprechende Meldung auf dem Instagram-Account des 78-Jährigen. Neill spielte im ersten und dritten Teil der Jurassic Park-Reihe den Archäologen Dr. Alan Grant. 2022 gab es dann ein Wiedersehen mit dem alten Team in Jurassic World. Wer darüber nachdenkt, mit dem Rauchen aufzuhören, bekommt bald noch ein Argument für das Aufhören. Die schwarz-rote Koalition will die Tabaksteuer noch stärker erhöhen als bisher geplant. Der Durchschnittspreis für eine kleine Packung Zigaretten soll demnach bis 2030 schrittweise von jetzt rund 8 Euro auf dann fast 12 Euro steigen. Das wären dann nochmal 40 Cent mehr als vor einer Woche im Kabinett beschlossen. Die deutsche Presseagentur erfuhr aus Regierungskreisen, dass damit vor allem der Aspekt des Gesundheitsschutzes noch einmal gestärkt werden soll. Nach Recherche des Redaktionsnetzwerkes Deutschland sollen die geplanten Änderungen bei der Tabaksteuer allerdings auch jedes Jahr rund 800 Millionen Euro mehr in die Kasse des Bundes spülen als bisher geplant. Und das waren die Nachrichten mit Marc Weiß.
5: Das Wetter.
6: Das ist heute ein richtig schöner Sommertag. Kein Regen in Sicht erstmal. Viel Sonne dabei, dazu bis 33 Grad. Zum Nachmittag hin kann es dann aber auch vereinzelte Hitzegewitter geben. Morgen wie heute sonnig, trocken bis 34 Grad, aber auch hier einzelne Hitzegewitter möglich.
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6: Die A1 ist zwischen Köln-Niehl und dem Kreuz Leverkusen-West aktuell in beiden Richtungen gesperrt. Im Moment in beiden Richtungen 9 Kilometer Stau und eine Stunde Zeitverlust. Jetzt die restlichen Staus ab 15 Minuten Zeitverlust. Die A4 Olpe-Aachen zwischen dem Kreuz Köln-Ost und Köln-Eifeltor 6 Kilometer Stau, eine Viertelstunde plus. Und dann haben wir noch die A44 und zwar Kassel-Dortmund zwischen dem Kreuz Werl und Unna-Ost 6 Kilometer Stau. Ihr braucht hier eine Stunde länger. Und die A44 Mönchengladbach-Aachen zwischen dem Kreuz Holz und dem Dreieck Jackerath 5 Kilometer Stau, 24 Minuten plus. Haltet durch und kommt gut an.
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6: So, letzte Woche vor den Sommerferien. Unterrichtsmäßig geht jetzt also in den Schulen. Naja, also sagen wir mal so, man muss sich da jetzt ja auch nicht mehr überanstrengen, ne? Aber für alle, die keine Schule haben, ja, wie sieht's denn da aus in der Zeit vor den Ferien? Ist auch stressig manchmal, oder? Bevor es mit den Kindern dann in den Urlaub geht.
1: Die Steuererklärung muss ich auch auf jeden Fall noch final geklärt haben.
7: Ich habe jetzt noch ein großes Projekt, das ist dann jetzt aber nächste Woche durch und dann geht's auch los.
8: Oh, richtig viel. Ich habe ganz viele Deadlines noch auf der Arbeit. Bis 4.8. habe ich durchgeplant.
6: Oh je. Ich kann's verstehen, du willst ja auch alles fertig haben, um dann im Urlaub abschalten zu können, oder? Bedeutet, die Vorbereitung auf den Urlaub ist eigentlich der Grund, warum wir Urlaub brauchen, oder? Naja, machst du nix. Lasst euch nicht stressen, soweit es eben geht. Und lasst euch vor allen Dingen nicht ärgern diese Woche.

0: Am Ende. Wir haben noch immer richtig viel Bock. Es geht weiter mit unserer Badesee-Serie, denn es ist einfach, wir können da gar nichts für. Es gibt einfach so viele Seen in NRW und wir wollen euch ja möglichst viele noch vorstellen. Deswegen geht es also fleißig weiter hier. Heute geht's ins Sauerland an den Biggesee. Thorsten Ortmann war da für euch vor Ort.
1: Das Strandbad hier am Biggesee liegt direkt am Sonderner Kopf. Und wenn man reinkommt, dann fällt sofort diese riesengroße blaue Badeinsel auf. Die besteht aus 2600 Schwimmkörpern mit einer Gesamtfläche von 1300 Quadratmetern. Und von der Badeinsel aus kann man natürlich super ins Wasser springen. Redouan ist so mutig und hat versprochen, du springst jetzt von hier aus direkt in den Biggesee, ne?
2: Ja, let's go!
1: Bei mir ist jetzt Lars Haasfeld. Er ist hier der Chef des Strandbads und auch des angrenzenden Campingplatzes. Herr Haasfeld, die Bigge ist ja im Prinzip die zweitgrößte Talsperre in NRW. Also es gibt eine Menge, was man hier machen kann. Was ist das im Einzelnen?
3: Man kann schwimmen, man kann tauchen. Wir haben eine Tauchschule hier ansässig. Man kann Stand-up-Paddleboards mieten oder auch sein eigenes mitbringen, Tretboot fahren, alles was geht.
1: Hier wird gerade eine große Kiesburg gebaut. Ich wollte mal ganz kurz hören, wie es euch hier gefällt.
2: Ich finde es super.
4: Ich finde es toll, weil hier filtert man hier so schöne Steine, wie zum Beispiel hier der.
5: Es ist ziemlich schön hier.
6: Mir gefällt es hier auch gut, gerade mit den Fischen.
4: Wir haben ganz viele, sogar so graue Fische.
1: Hier am Biggesee gibt es natürlich auch Gastronomie. Und zwar gibt es hier ein italienisches Restaurant, das heißt Al Lago. Und der Chef ist Giuseppe. Was ist so die Spezialität des Chefs?
7: Gemüse, Fleischteller oder die Tagliatelle mit dem Lachs oder die Frutti di Mare.
1: Man kann ja auch Cocktails bestellen. Was gibt es da so Leckeres?
7: Pina Colada, Swimpool, Sex on the Beach.
1: Und sie sind ja auch durchaus erschwinglich, 5 Euro. Ja, soweit unsere Eindrücke hier vom Strandbad am Biggesee. Es gibt hier jede Menge zu entdecken, zum Beispiel die Atta-Höhle. Das ist eine 400 Millionen Jahre alte Tropfsteinhöhle. Es gibt hier in der Nähe einen Kletterpark und es gibt hier sogar einen Affen- und Vogelpark in der Nähe. Und hier kann man Berber- und Totenkopfäffchen aus nächster Nähe bestaunen und ihnen sogar ein paar Leckerlis geben.
0: Also, ihr habt's gehört, Biggesee im Sauerland. Kann man machen, sagt der Kollege Thorsten Ortmann. Danke dir. Und wir bringen euch nicht nur mit unseren Badeseen jetzt in Sommerstimmung, sondern auch musikalisch, wie es sich für einen Radiosender gehört. Hier ist Turn Me On.
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1: Mit Luzi Hollmann. Hallo zusammen. Nach einem schweren Verkehrsunfall schwebt ein Rollerfahrer aus Castrop-Rauxel in Lebensgefahr. Der 49-Jährige war gestern Nachmittag nebenan in Lützke-Dortmund mit einem Auto zusammengestoßen. Der Fahrer wollte an einer Kreuzung links abbiegen und stieß dabei mit dem entgegenkommenden Roller zusammen. Laut Zeugen soll der Castropper sehr schnell unterwegs gewesen sein. Die Polizei stellte das Fahrzeug deshalb wegen möglicher technischer Veränderungen sicher. Außerdem gibt es bei dem 49-Jährigen den Verdacht, dass er Drogen genommen hatte. Castrop-Rauxel will mit dem längsten ununterbrochenen Porträtfotoshooting einen neuen Weltrekord aufstellen. Der Versuch dafür läuft seit 10 Uhr im Stadion an der Bahnhofsstraße. Der bisherige Rekord liegt bei 1024 Bildern. Um das zu toppen, muss alle 5 Sekunden ein Porträt geschossen werden. Die wichtigste Regel dabei, die Kette darf auf keinen Fall abreißen, sonst ist der Rekord vorbei. Das Shooting soll bis zum späten Nachmittag dauern. Aus allen Aufnahmen entsteht dann am Ende ein riesiges Wappenmosaik für das Rathaus. Hintergrund des Weltrekordversuchs ist der 100. Geburtstag der Stadt Castrop-Rauxel. Autofahrer in Marl müssen sich durch eine neue Großbaustelle auf einige Probleme ab heute einstellen. Es geht um die Kreuzung Berg, Ecke La Salle und Heisterkampstraße. Sie wird voraussichtlich bis kommenden März saniert. Jetzt im ersten Bauabschnitt wird der Verkehr einspurig an der Baustelle vorbeigeführt. Die Verbindung zwischen Berg- und La Salle-Straße ist gesperrt. Deshalb kann es gerade im Berufsverkehr dort längere Staus geben. Auch mehrere Buslinien der Festischen sind betroffen. Haltestellen werden verlegt oder vorübergehend an andere Standorte verschoben. Sommerlich bleibt das Wetter auch heute Nachmittag im Kreis. Die Sonne scheint vom strahlend blauen Himmel und es wird noch ein Ticken wärmer. Datteln-Asen schafft es auf 30 Grad, genau wie Herten-Wertlich. Auch die nächsten Tage bleibt es dann so schön und auch so heiß. Von den Straßen kommt eine Warnmeldung von der A43 Münster Richtung Recklinghausen. Zwischen Dülmen und Labesum liegt eine Leiter auf der Fahrbahn, also fahrt da bitte schön vorsichtig. Und Stau haben wir auf der A43 Wuppertal Richtung Recklinghausen zwischen Bochum und Herne-Eickel 3 Kilometer stockend und A45 Hagen Richtung Dortmund zwischen Dortmund-Hafen und Kreuz Castrop-Rauxel Ost 1 Kilometer Stau. Achtung, da gibt es auch eine ungesicherte Unfallstelle. Gute Fahrt!
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2: So, noch 4-mal schlafen, dann gibt's Zeugnisse und dann sind auch Sommerferien und der ADAC hat auch schon wieder seine obligatorischen Warnungen rausgehauen. Wir wissen es alle, Stau. Überall, also am Freitag, überall ist überall Stau. Alles ist voll, weil alle und ihre Mutter Freitag in den Urlaub fahren. Es ist schlimm. Ich muss sagen, für mich hört sich das irgendwie nach Heimat an. Keine Ferien ohne ADAC-Stauwarnung. Ich liebe es. Endlich ein bisschen Kontinuität in einer Welt voller Chaos. In diesem Sinne, einen schönen Montag euch. Und ich bin Laura Potting. Hallo!

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1: Mit Marc Weiß. Schönen guten Tag. Weniger TikTok und Instagram für Kinder. Wenn es nach einem europäischen Expertengremium geht, dann soll der Zugang zu Social Media für Kinder unter 13 stark eingeschränkt werden. Die Fachleute haben ihre Empfehlungen am Vormittag der EU-Kommission vorgestellt. Sie fordern Nutzung für unter 13-Jährige nur noch unter Aufsicht der Eltern, im Unterricht und mit festen Zeitlimits. Weitere Infos dazu von Malte Albrecht.
2: Darüber hinaus halten die Experten auch Beschränkungen für ältere Jugendliche für sinnvoll, zumindest solange Plattformen sie nicht besser vor Sucht, Gewaltdarstellungen und Hasskommentaren schützen. Auch EU-Kommissionspräsidentin von der Leyen ist für ein Mindestalter und einen stufenweisen Zugang für unterschiedliche Altersgruppen. Bestimmte Internetseiten und Apps könnten künftig also ab 13 Jahren erlaubt sein, andere erst ab 15 oder 16. Konkrete Pläne für ein EU-Gesetz will von der Leyen im September vorlegen. Danach müssen das Europaparlament und die Mitgliedstaaten darüber beraten. Die Bundesregierung unterstützt eine EU-weite Regelung, arbeitet aber parallel an einem eigenen deutschen Gesetz. Länder wie Frankreich, Spanien und Dänemark haben schon konkretere Pläne für ein eigenes Verbot. Grundsätzlich kann jeder EU-Staat zwar ein eigenes Mindestalter festlegen, am Ende kommt es aber vor allem auf die EU-Kommission an. Nur sie kann die Konzerne zu Änderungen verpflichten und bei Verstößen Bußgelder verhängen.
1: Infos von Malte Albrecht, vielen Dank. Und jetzt die weiteren Themen in der Zusammenfassung. Nach der Brandkatastrophe in Bangkok mit 27 Toten und über 60 Verletzten ermitteln die Behörden. Es geht aktuell vor allem um die Frage, ob die Notausgänge versperrt waren und ob der Club die Brandschutzauflagen erfüllt hat. Das Feuer war gegen Mitternacht in dem Lokal ausgebrochen und soll sich wegen leicht entflammbarer Decken und Dekogegenständen extrem schnell ausgebreitet haben. Das frühe Scheitern der deutschen Nationalmannschaft bei der Weltmeisterschaft kostet den Deutschen Fußballbund viel Geld. Das Defizit liegt bei 9,4 Millionen Euro, sagte Schatzmeister Grunwald im Kicker. Dabei wird es aber nicht bleiben, denn das sind nur Kosten und verpasste Prämien. Zu den 9,4 Millionen kommt noch die Abfindung für Ex-Trainer Nagelsmann und eine mögliche Ablöse für Nachfolger Jürgen Klopp. Ein paar Millionen kommen also definitiv noch dazu. Nach der heftigen Hitzewelle Ende Juni ermitteln die Behörden aktuell in mehreren Fällen. Im Zusammenhang mit den 12 Todesfällen in einem Leverkusener Krankenhaus hat die Staatsanwaltschaft 7 Todesermittlungsverfahren eingeleitet. Davon seien 3 allerdings schon wieder eingestellt worden, meldet das Justizministerium. Außerdem prüfen Staatsanwälte einen Fall in einem Dürener Krankenhaus, in dem eine 56-Jährige vermutlich einen Hitzschlag erlitten hatte. Ein weiteres Todesermittlungsverfahren betrifft den Tod einer Frau in einer Duisburger Klinik. Die Behörden registrierten einen deutlichen Anstieg der sogenannten Hitzetoten. Verfahren werden allerdings nur eingeleitet, wenn ein menschliches Mitverschulden im Raum steht. Genaue Zahlen zu den sogenannten Hitzetoten lassen sich ohnehin nur schwer erfassen. In den meisten Fällen sind ältere und gesundheitlich vorbelastete Menschen betroffen. Der Zusammenhang zwischen Tod und der Hitze lässt sich in diesen Fällen oft nicht eindeutig nachweisen. Und das waren die Nachrichten mit Marc Weiß.
3: Das Wetter.
4: Ihr bekommt heute viel Sonne ab und es ist erstmal trocken bei uns. Erst zum Nachmittag hin kann es dann auch mal einzelne Hitzegewitter mit Starkregen geben, aber wirklich nur vereinzelt. Sonst ist es trocken und schön heute bis 33 Grad. Morgen dann ähnlich. Viel Sonne, trocken, aber auch hier einzelne Gewitter mit Starkregen möglich bis 34 Grad.
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4: Und das sind die Staus ab 18 Minuten Zeitverlust. Die A1 Euskirchen-Dortmund. Zwischen Köln-Bocklemünd und dem Kreuz Leverkusen-West. 6 Kilometer Stau. Ihr braucht hier 18 Minuten länger. Die A1 Dortmund-Euskirchen zwischen Burscheid und dem Kreuz Köln-Nord. 4 Kilometer Stau, 22 Minuten kommen hier oben drauf. Die A3 Frankfurt-Köln zwischen Siebengebirge und dem Kreuz Bonn-Siegburg. 4 Kilometer Stau, 19 Minuten. Die A4 Olpe-Aachen zwischen Köln-Merheim und Köln-Eiffeltor. 6 Kilometer Stau, 19 Minuten. Und die A44 Kassel-Dortmund zwischen dem Kreuz Werl und dem Kreuz Dortmund-Unna. 9 Kilometer Stau, 26 Minuten plus. Gute Fahrt!
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4: Hallo zusammen, schön, dass ihr zuhört. Ich habe jetzt einen Song für euch. War 99 der Auftakt zu einer unfassbar krassen Musikkarriere. Es kommt eine Frau, die ist auch schwierig. Das ist gut, dass ich was mit Sprechen mache. Eine Frau, die gesanglich eine Range hat, das ist wirklich der absolute Wahnsinn. Das Ding ist, in dem Song hört man das gar nicht so richtig. Und trotzdem hat dieses Lied ihr den internationalen Durchbruch gebracht. Hier ist Genie in a Bottle, Christina Aguilera. In dem Song singt sie: Du musst nur richtig rubbeln, wenn du wirklich mit mir zusammen sein willst. Ja, Interpretation überlasse ich jetzt euch. Ich bin Laura Potting, hallo.

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0: Und da liegen Freude und Leid dann wirklich richtig nah beieinander. Zum Ende dieser Woche gibt es Zeugnisse bei uns in NRW. Für manche ist es ein schöner Moment, für andere vielleicht eher so ein Moment mit ziemlich viel Bauchweh, ne, weil es vielleicht notentechnisch nicht ganz so gut aussieht. Vielleicht hilft euch da ja ein Blick auf jemanden, bei dem Schule auch nicht gerade nach Hollywood Happy End aussah. Bei Steven Spielberg, Kollege Robert Jans.
1: Spielberg wollte damals in den 1960er Jahren an die berühmte Filmschule der University of Southern California. Da wurde er aber mehrfach abgelehnt, weil seine Abschlussnoten relativ mittelmäßig waren. Spielberg hat danach aber nicht beschlossen, dass sein Traum damit erledigt ist. Nein, er ist stattdessen nach Los Angeles gegangen, hat bei Universal irgendwie den Fuß in die Tür bekommen als Praktikant, Laufbursche, Beobachter, einfach jemand, der unbedingt in diese Welt wollte. Während die Filmschule also sagte, passt nicht, hat Spielberg angefangen, sich selbst reinzuarbeiten. Später kam dann noch raus, Spielberg hat Dyslexie, eine Lese-Rechtschreibstörung. Er selbst hat erst mit über 60 erfahren, warum Lesen und Schule für ihn früher so schwer waren. Er hat erzählt, dass er in der Schule beim Lesen hinterherhing und gehänselt wurde. Und Jahre später, da ist ausgerechnet dieser abgelehnte Filmschüler einer der größten Filmemacher der Welt geworden. Und tatsächlich hat Spielberg seinen Abschluss dann auch nochmal nachgeholt. Sein Abschlussfilm war dann Schindlers Liste. Andere geben eine Seminararbeit ab, Spielberg kommt einfach mit einem Oscar-Film um die Ecke. Die Botschaft ist also nicht, man muss sich nicht anstrengen in der Schule, weil Noten egal sind. Nein, Steven Spielbergs Story zeigt, ein Zeugnis ist eine Momentaufnahme. Es sagt was darüber, wie es gerade in Deutsch, Mathe oder Englisch läuft, wie fit man am Tag der Klassenarbeit war. Aber es sagt nicht, wie viel Fantasie und Leidenschaft jemand hat, wie viel Biss, wie viel Gefühl für Geschichten und schon gar nicht, was aus jemandem noch werden kann.
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1: Mit Viktoria Michelt. Schönen guten Tag zusammen. Nach einem schweren Verkehrsunfall schwebt ein Rollerfahrer aus Castrop-Rauxel in Lebensgefahr. Der 49-Jährige war gestern Nachmittag nebenan in Lütgendortmund mit einem Auto zusammengestoßen. Der Fahrer wollte an einer Kreuzung links abbiegen und stieß dabei mit dem entgegenkommenden Roller zusammen. Laut Zeugen soll der Rollerfahrer sehr schnell unterwegs gewesen sein. Die Polizei stellte das Fahrzeug deswegen sicher, wegen möglicher technischerer Veränderungen. Außerdem gab es bei dem 49-Jährigen den Verdacht, dass er Drogen genommen hatte. Im Chemiepark in Mahl hat es letzte Nacht gebrannt. Die Werksfeuerwehr war mit mehreren Kräften im Einsatz. Das Feuer war kurz nach eins in einer Müllverwertungsanlage auf dem Gelände ausgebrochen. Weil es durch den Rauch stark gestunken hat, wurde vorsorglich eine Meldung über die Nina-Warn-App herausgeschickt. Verletzt wurde aber niemand. Die Brandursache könnte ein falsch entsorgter Akku gewesen sein, sagte uns eine Sprecherin der Müllverwertungsfirma. Das sei in der Vergangenheit schon öfter der Fall gewesen. Wie viele Fische leben im Citysee in Mahl und was für welche? Das wird die Stadt jetzt mit einer Bestandsaufnahme herausfinden. Heute fährt ein Boot über den See und untersucht die Fische. Dabei werden sie mit Netzen gefangen und auch kurz mit Strom betäubt, aber schonend, betont die Stadt. So könnten die Tiere vermessen, gewogen und danach wieder zurück ins Wasser gesetzt werden. Ziel des Ganzen ist es, herauszufinden, wie es dem See geht und ob sich etwas verändert hat. Besonders im Blick sind fremde Fischarten, die sich stark ausbreiten können und heimische Arten verdrängen. Die Untersuchung ist Teil einer langfristigen Beobachtung, heißt es aus dem Rathaus. Das Wetter bei uns im Kreis ist heute sehr schön sommerlich, aktuell sehr sonnig. Später kommen nur so ein paar Wolken dazu. Es bleibt aber warm bei bis zu 30 Grad. Aktuell 25 in Castrop-Rauxel und in Datteln. Und der Tag morgen, der wird dann auch wieder ähnlich. Erst viel Sonne, kaum Wolken und 29 Grad an der Spitze. Am Abend wieder etwas mehr Wolken und dann auch einzeln Regenschauer möglich. Auf den Straßen gibt es gerade zwei Staus bei uns im Kreis. Einmal A42 Dortmund Richtung Kamp-Lindfort. Zwischen Herne und Herne-Wanne 1 Kilometer Stau, da seid ihr in 5 Minuten schon wieder durch. Und A45 Hagen Richtung Dortmund. Zwischen Dortmund-Hafen und dem Kreuz Castrop-Rauxel-Ost 1 Kilometer Stau. Da kommen nochmal 17 Minuten obendrauf. Da wo es geht, habt eine gute und vor allem sichere Fahrt.
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2: Möge dieser Montag mit euch sein. Hallo zusammen, schön, dass ihr zuhört. Ich habe gleich die 90er für euch und zwar mit Cher und dem Schub-Schub-Song. Und vorher noch das Beste von heute, eine super schöne, entspannte Nummer. Hier ist Cyril mit Stumblin' und mein Name sollte ich vielleicht... Ich bin Laura Potting, hallo. Es ist Montag, es wird jetzt auch nicht mehr besser die Woche. Hallo.

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3: Mit Thorsten Adolfs. Guten Tag. Immer mehr Länder führen Social-Media-Verbote für Kinder ein oder denken darüber nach. Auch in Deutschland wird schon länger über das Thema diskutiert. Und jetzt gibt es einen Vorstoß der EU. Ein europäisches Expertengremium ist für ein Social-Media-Verbot in der EU für Kinder unter 13 Jahren. Das Gremium hat am Vormittag seine Empfehlung vorgestellt. Danny Hopper aus dem News-Team. Die EU will bei dem Thema auch Tempo machen.
4: Ja, das hat EU-Kommissionschefin von der Leyen direkt angekündigt. Schon im September will sie sagen, wie die Empfehlungen des Gremiums in EU-Gesetze umgesetzt werden sollen. Von der Leyen fordert ja schon länger ein Mindestalter, um sich auf Social-Media-Plattformen anzumelden. Jetzt soll es also bei 13 Jahren liegen. Aber es sind auch noch weitere Beschränkungen für ältere Jugendliche möglich. Auch das empfiehlt das Gremium. Nämlich, wenn die Online-Dienste Jugendliche nicht vernünftig vor Gewalt, Hass, Hetze oder auch Suchtgefahren schützen. Das heißt, bestimmte Internetseiten und Apps könnten also ab 13 Jahren erlaubt sein, andere aber erst ab 15 oder 16 Jahren. Das will man jetzt in den nächsten Wochen klären.
3: Theoretisch kann aber jedes EU-Land auch sein eigenes Mindestalter festlegen, oder?
4: Ja, theoretisch schon, aber für die Umsetzung ist sowieso die EU-Kommission zuständig, denn die überwacht die großen Online-Dienste wie Instagram, TikTok oder Snapchat. Und nur sie kann die Konzerne auch dazu zwingen, dass sie was ändern und bei Verstößen auch Strafen wie Bußgelder verhängen. Trotzdem planen schon einige EU-Länder wie Dänemark, Spanien, Griechenland und Frankreich eigene Social-Media-Verbote und auch bei uns in Deutschland will Familienministerin Prien bis Ende des Jahres einen Gesetzentwurf vorlegen. Sie hat ja ein eigenes Expertengremium beauftragt und das hatte sich für eine EU-weite Lösung ausgesprochen und genauso wie die EU-Experten zu einem Verbot für Kinder unter 13 Jahren geraten. Also da dürfte es jetzt drauf hinauslaufen.
3: Danke, Danny. Und jetzt weitere Meldungen im Überblick. Wegen einer maroden Brücke bei Opladen fallen auf der frisch sanierten Bahnstrecke zwischen Köln und Hagen Züge aus. Betroffen sind im Fernverkehr vor allem ICE-Verbindungen zwischen Köln und Berlin. Denn die Brücke ist im Moment nur noch einseitig befahrbar. Wie schnell sie repariert werden kann, weiß die Bahn noch nicht. Die Antisemitismusbeauftragte in NRW Lörmann warnt vor einem zunehmenden Judenhass im Land. Zuletzt habe es mehr Straftaten und Vorfälle gegeben, sagte sie bei der Vorstellung ihres Jahresberichts. Die Entwicklung erfülle sie mit großer Sorge. Ein Schweizer Strafrechtler hat die UEFA dazu aufgerufen, sich gegen FIFA-Präsident Infantino zu wehren. Dem Tagesspiegel sagte er, jedes Vereinsmitglied könne wählen, absetzen oder sogar jemanden vor Gericht zitieren. Dass es bei der FIFA noch keine entsprechenden Bestrebungen gäbe, liege am System Infantino. Ihm gehe es noch stärker als dem 2015 suspendierten Sepp Blatter um Macht und Geld. Ein neuer Hochwassercheck zeigt jetzt genau, wo in Deutschland die Gefahr durch extreme Fluten am größten ist. In fast jedem vierten Kreis und jeder vierten kreisfreien Stadt in Deutschland besteht nach Angaben der Deutschen Umwelthilfe ein hohes Risiko für schwere Schäden, falls ein sogenanntes Jahrhunderthochwasser kommt. Die Experten fordern deshalb ein radikales Umdenken beim Bauen. Sie sagen ganz klar, es dürfen keine neuen Gebäude mehr in Flussauen entstehen, weil diese Gebiete natürliche Pufferzonen sind, die bei Hochwasser Platz brauchen. Statt auf Mauern oder Dämme zu setzen, müsse die Natur wieder wie ein Schwamm funktionieren. Und das waren die Nachrichten mit Thorsten Adolfs.
5: Das Wetter.
6: Das ist heute ein richtig schöner Sommertag. Kein Regen in Sicht erstmal. Viel Sonne dabei, dazu bis 33 Grad. Zum Nachmittag hin kann es dann aber auch vereinzelte Hitzegewitter geben. Morgen wie heute, sonnig, trocken bis 34 Grad, aber auch hier einzelne Hitzegewitter möglich.
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6: Und hier kommen die Staus ab einer Viertelstunde Zeitverlust. Wir starten mit der A1 Dortmund-Euskirchen zwischen Burscheid und dem Kreuz Köln-Nord. Da steht ihr im Moment auf 4 Kilometern. Ihr braucht so circa 26 Minuten länger. Die A1 Köln-Euskirchen zwischen Hürth und dem Kreuz Bliesheim. 5 Kilometer Stau, auch hier 26 Minuten plus. Die A4 Olpe-Aachen zwischen Köln-Merheim und dem Kreuz Köln-Süd. 7 Kilometer Stau, 50 Minuten kommen hier oben drauf. Die A44 Kassel-Dortmund zwischen dem Kreuz Werl und dem Kreuz Dortmund-Unna. 7 Kilometer Stau, 23 Minuten plus. Und die A44 Mönchengladbach-Aachen zwischen dem Kreuz Aachen und Aachen-Brand. 2 Kilometer Stau, eine Viertelstunde plus. Kommt gut an.
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6: Hallo zusammen und mein Name ist Laura Potting. Schön, dass ihr zuhört. Ein Pool mitten auf der A3. Das gab's am Wochenende. Allerdings nur für ein paar Fische. Da hat es einen Unfall gegeben mit einem Transporter, der diese Tiere geladen hatte. Und die sind dann auf der Fahrbahn gelandet. Ist mega schlimm. Und daraufhin hat die Feuerwehr mit einer Plane und Wasser eben einen Pool gebaut für die Fische. Und wir fragen uns natürlich alle, gibt es diesen Service denn auch für uns Menschen, falls wir mal im Stau stehen? Hallo? Hallo?

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0: Die Klimaanlage gibt alles. Das Büro riecht nach Sonnencreme so langsam und in Bus und Bahn riecht's nach... Naja, also sag mal das Gegenteil von Deo. Der Sommer läuft. Kollege Sascha Fassbender ist da. Hallo.
1: Hi.
0: Und es läuft weiter und weiter und weiter.
1: Oh ja, warm, wärmer, aber zum Glück keine 40 Grad, das kann ich schon mal vorneweg sagen. Heute maximal 34 Grad, morgen auch. Am Mittwoch dann ein bisschen kühler, 1 Grad sogar, 33
0: Grad. 1 Grad
1: jetzt
0: kühler?
1: 1 Grad kühler. Donnerstag auch, also auch da maximal 33 Grad und ähnlich bleibt es wohl mindestens bis Sonntag.
0: Und dazu wenig Regen,
1: ja,
0: möchte
1: genau.
0: ich hören.
1: Auch wenig Wind, genau. Wir bekommen stellenweise so ganz, ganz selten mal Hitzegewitter, da dann ein bisschen mehr Wind. Aber es bleibt bis mindestens Donnerstag meistens blau am Himmel.
0: Das ist ja gar nicht mal so schlecht, weil ne, Freitag gehen ja die Sommerferien los. Und
1: genau.
0: Es gibt einfach Leute, die schaffen es nicht in den Sommerurlaub, die bleiben hier. Ich bin eine davon. Daher freue ich mich auf Urlaub zu Hause und ihr auch.
2: Ja, da ein paar Bierchen fetzen.
3: Wir sitzen uns auf dem Balkon und dann spielen wir irgendwas. Oder im Winter zocke ich dann auch oder lese. Sehr viel Me-Time.
4: Raus ins Wasser, ansonsten mit Freunden zusammen.
5: Zu Hause, das reicht. Der Garten, der Pool. Das ist für mich Urlaub.
6: Ich glaube, einfach nur auf dem Balkon Eiskaffee.
7: In die nächste Bar gehen, sich's gut gehen lassen, Aperol trinken.
8: Aperol trinken, ja, schließe ich mich an.
0: Sascha, wie die da, wie sie einfach alle am Saufen sind, oder?
1: Es gibt auch alkoholfreien Aperol, habe ich gehört.
0: Ja, das stimmt. Ich habe einen neuen Begriff gelernt, der hat mir gefallen. Was hat er gesagt am Anfang? Ein paar Bierchen fetzen.
1: Ein paar Bierchen fetzen,
0: das gefällt
1: genau.
0: mir. Finde ich so. Ungefähr so schön, wie sich den Salamander aus der Rasenkante föhnen. Danke, Sascha.
1: Gerne.
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1: Na Freunde, wie sieht's aus? Sind wir schon so halb im Ferienmodus, oder? Ich hatte heute Morgen das Gefühl, auf dem Weg hier zur Arbeit, es ist einfach schon weniger los. Ne? Ist schon, als wären wir schon in den Ferien. Aber gut, kann ich auch verstehen. Vielleicht ist man da geistig ja auch schon ein bisschen weiter. Ist jetzt auch die letzte Woche. Auch wenn erst Montag ist, die rocken wir gemeinsam. Denn ich bin ab heute wieder jeden Tag für euch am Start. Ab 14 Uhr hier im Radio Feststudio. Ich freue mich schon auf euch. Bis gleich. Ich bin Jan Schmitz.
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1: Mit Viktoria Michelt. Schönen guten Tag zusammen. Viel zu schnell ist schon jetzt klar, der Weltrekordversuch in Castrop-Rauxel ist gescheitert. Ein Fotograf wollte dort das längste ununterbrochene Porträt-Fotoshooting machen. Über 1000 Menschen sollten sich vor die Kamera stellen. Doch schon nach etwa einer Stunde kamen keine Freiwilligen mehr nach. Mehrere Minuten stand niemand vor der Kamera und das durfte nicht passieren. Deswegen ist der Weltrekordversuch nach etwa 500 Teilnehmern gescheitert. Die letzten Wochen wurde dafür viel organisiert, auch Kitas und Schulen wollten dabei sein. Bis 16 Uhr geht das Fotoshooting aber noch weiter, denn aus allen Aufnahmen entsteht am Ende ein riesiges Wappenmosaik für das Rathaus. Hintergrund ist der 100. Geburtstag der Stadt Castrop-Rauxel. Nach einem schweren Verkehrsunfall schwebt ein Rollerfahrer aus Castrop-Rauxel in Lebensgefahr. Der 49-Jährige war gestern Nachmittag nebenan in Lütgendortmund mit einem Auto zusammengestoßen. Der Fahrer wollte an einer Kreuzung links abbiegen und stieß dabei mit dem entgegenkommenden Roller zusammen. Laut Zeugen soll der Autofahrer sehr schnell unterwegs gewesen sein. Die Polizei stellte das Fahrzeug deshalb sicher wegen möglicher technischer Veränderungen. Außerdem gibt es bei dem 49-Jährigen den Verdacht, dass er Drogen genommen hatte. Im Chemiepark in Mahl hat es letzte Nacht gebrannt. Die Werkfeuerwehr war mit mehreren Kräften im Einsatz. Das Feuer war kurz nach eins in einer Müllverwertungsanlage auf dem Gelände ausgebrochen. Weil es durch den Rauch stark gestunken hat, wurde vorsorglich eine Meldung über die Nina-Warn-App herausgeschickt. Verletzt wurde aber niemand. Die Brandursache könnte ein falsch entsorgter Akku gewesen sein. Das sagte uns eine Sprecherin der Müllverwertungsfirma. Das sei in der Vergangenheit schon öfter der Fall gewesen. Wir schauen auf das Wetter bei uns im Kreis und das ist immer noch schön sommerlich mit viel Sonne und bis zu 30 Grad heute. Aktuell 26 in Herten und bei euch in Waltrop. Nur am Nachmittag kommen so ein paar Wolken und gegebenenfalls auch Regen dazu. Der Tag morgen wird dann ähnlich. Erst viel Sonne und kaum Wolken, gegen Abend dann etwas mehr Wolken und dann noch vereinzelt Regenschauer oder sogar Gewitter möglich. Auf den Straßen staut es sich auf der A42 Dortmund Richtung Kamp-Lindfort zwischen Herne-Krange und Herne-Wanne. 1 Kilometer Stau, 5 Minuten on top. A43 Wuppertal Richtung Recklinghausen zwischen Bochum und Herne-Eickel nochmal 2 Kilometer Stop and Go, 3 Minuten extra. Und A45 Hagen Richtung Dortmund zwischen dem Dortmunder Hafen und dem Kreuz Castrop-Rauxel Ost. 1 Kilometer Stau, da kommen nochmal 10 Minuten obendrauf. Außerdem wird noch geblitzt in Dorsten auf dem Westwall. Danke an Bärbel fürs Melden.
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2: Einen schönen Montag euch und es warten jetzt am Tanzparkett für euch Eiliver und Apache, eine musikalische Alliteration. Hier ist Wunder für euch und ich bin Laura Potting. Hi!

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0: Hallo, Tag zusammen. Playboy, ne? Playboy war doch das mit den coolen Interviews, ne? Oder? Nein, das ist natürlich kompletter Blödsinn. Den Playboy kauft man nur wegen der Witze, die drinstehen.
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4: Simone Ballack ist nicht nur 50 geworden, sondern auch in der aktuellen Ausgabe des Playboys zu sehen. Ja, und das hat mich überrascht. Ich meine, dass es diese Zeitung noch gibt. Ich dachte, spätestens seit OnlyFans ist da ein ganzes Regal frei geworden im Kiosk. Für, was weiß ich, Fisch und Fang oder, ja, schöne Popos. Und ich freue mich ja auch. Im Playboy stehen immer noch die besten Witze und ab und zu was über Porsche. Aber die machen das auch gut beim Playboy. Das sind wirklich immer ästhetische Bilder, muss man sagen. Wie die das da immer anrichten, einfach toll. Ich bin überzeugt, dass die Playboy-Fotografen sogar meine alte Tante Ilse noch scharf ablichten könnten. Und die hatte in ihrem Alter nicht das Potenzial einer Desiree Nick. Ja, Tante Ilse hat noch nie Sport getrieben. Sternzeichen im Frankfurter Kranz, Aszendent Buttercreme. Mein Vater hat immer gesagt, ja, Ilse, ne? Vom Weiben schön, aber bei Weiben nicht schön. Aber der war schließlich ihr Bruder, der durfte das sagen.
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1: Mit Thorsten Adolfs. Guten Tag. Viele Länder in Westeuropa ächzen unter der nächsten großen Hitzewelle. Besonders betroffen ist im Moment Frankreich. Schon gestern galt für mehr als ein Drittel der Bevölkerung dort die höchste Hitzewarnstufe. Und zu einem großen Problem entwickelt sich auch die Trockenheit, denn dadurch steigt die Waldbrandgefahr. Auch südlich von Paris wütet zurzeit ein riesiger Waldbrand. Danny Hopper aus dem News-Team, die Regierung spricht von einer außergewöhnlichen Lage.
2: Ja, denn in der Nordhälfte Frankreichs ist man solche Waldbrände eigentlich nicht gewohnt. Rund 400 Feuerwehrleute versuchen, das Feuer im bekannten Wald von Fontainebleau in den Griff zu bekommen. Auch Löschflugzeuge sind im Einsatz. Trotzdem breiten sich die Flammen nach Angaben der Feuerwehr weiter aus. Mehr als 1000 Anwohner und Touristen mussten schon evakuiert werden. Die Behörden vor Ort sprechen von einer Flammenwand, die sehr schnell vorrücke. Dadurch sind zum Teil auch Zugstrecken und eine Autobahn blockiert, mitten in der Feriensaison. Inzwischen gibt es offenbar Hinweise auf Brandstiftung. Das hat das französische Innenministerium jetzt bestätigt.
1: Es brennt ja nicht nur in Frankreich, auch Spanien kämpft weiter gegen die Flammen.
2: Ja, da ist vor allem der verheerende Waldbrand im Süden Spaniens, in Andalusien. Da hat sich die Zahl der Todesopfer am Vormittag nochmal erhöht auf 13. Eine Britin ist im Krankenhaus ihren Brandverletzungen erlegen. Das haben die spanischen Behörden bestätigt. Rund 7000 Hektar Wald- und Buschfläche wurden inzwischen zerstört. Immerhin, die Flammen breiten sich nicht mehr aus. Die Lage hat sich nach Angaben der Feuerwehr stabilisiert. Aber die anhaltende Trockenheit bleibt in vielen Ländern ein Problem, auch bei uns in Deutschland. Der Deutsche Wetterdienst geht davon aus, dass ab Mitte der Woche fast im ganzen Land die zweithöchste Warnstufe 4 gelten wird, teilweise sogar die höchste Stufe 5.
1: Danke, Danny. Und jetzt weitere Meldungen im Überblick. Ein europäisches Expertengremium spricht sich für ein Social-Media-Verbot in der EU für Kinder unter 13 Jahren aus. Solange Online-Dienste sie nicht vor Suchtgefahren, Gewaltdarstellungen und Hassrede schützen würden, seien auch Beschränkungen für ältere Jugendliche denkbar. Einige EU-Länder planen schon eigene Social-Media-Verbote. In Deutschland setzt man dagegen auf eine EU-weite Lösung. VW-Chef Blume hat zum ersten Mal konkrete Zahlen zum möglichen Stellenabbau genannt. Sollten die Kosten so bleiben, wie sie sind, seien weltweit rund 50.000 Jobs betroffen. Im Moment würden die entsprechenden Kosten beim Konzern 20% über dem Durchschnitt vergleichbarer Unternehmen liegen, sagt Blume. Im Mittelstand in Deutschland ist die Investitionsbereitschaft gesunken auf den niedrigsten jemals gemessenen Wert. Laut einer Umfrage der DZ Bank plant nur noch etwas mehr als die Hälfte der Unternehmen innerhalb der nächsten 6 Monate Geld in den eigenen Betrieb zu stecken. Und jeder 5. Mittelständler rechnet bis Anfang nächsten Jahres damit, dass die Geschäfte schlechter als bisher laufen werden. Die letzte Hitzewelle mit Temperaturen um die 40 Grad beschäftigt jetzt auch die Justiz. Die Staatsanwaltschaft Köln schaut sich mehrere Todesfälle in einem Krankenhaus in Leverkusen genauer an. Sie will herausfinden, ob dort Fehler gemacht wurden. Insgesamt gab es dort 12 Todesfälle. Die Klinik sagt aber, dass diese Zahl für ein Krankenhaus mit hochbetagten Patienten nicht ungewöhnlich hoch sei. Auch in Düren und Duisburg prüfen Staatsanwaltschaften einzelne Todesfälle in Kliniken, bei denen die extreme Hitze eine Rolle gespielt haben könnte. Soweit die Meldungen mit Thorsten Adolfs.
3: Das Wetter. Ja, um den Montag, da brauchen wir uns keine Gedanken groß machen. 29 Grad, die Messe in Herten-Bertlich, 29 Grad aber auch in Haltern am Römermuseum. Und wenn es mit fortschreitendem Tagesverlauf zwar immer weiter zuzieht, bleibt es den restlichen Tag heute trocken. Morgen haben wir dann ähnliches Spiel, das wird dann so ein Sonne-Wolken-Wechselding. Zum späten Nachmittag hin kann es dann morgen aber ein bisschen mehr zuziehen und dann sind vielleicht auch vereinzelt leichte Gewitter drin.
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3: So, gucken wir auf die Straßen. Ich gucke und sehe nichts. Alles frei. Keine Staus, keine Blitzer.
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3: Mit Jan Schmitz. Einen wunderschönen guten Tag euch. Und Freunde, die Ferien, die stehen vor der Tür. Wie sieht's aus? Geht's weg? Irgendwo in den Urlaub? Vielleicht ab in den Flieger? Irgendwo schön, wo es noch wärmer ist vielleicht als hier mit ein bisschen Wasser noch mit dabei. Ich drücke die Daumen, dass auf jeden Fall, wenn es so sein sollte, alles glatt geht. Ist ja manchmal auch ein bisschen Kopfschmerzen, ne? Wenn dann auf einmal der Flug gecancelt wird oder was auch immer. Ich drücke die Daumen, dass das natürlich nicht der Fall ist. Aber für den Fall der Fälle macht es ja Sinn, sich da schon mal abzusichern im Sinne von, dass wir wissen, was wir machen, wenn sowas halt passiert. Welche Rechte haben wir da denn als Fluggäste und das alles? Darüber sprechen wir gleich in so gut 10 Minütchen und schauen da mal drauf. Ganz in Ruhe. 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

0: Fawn on Blondes, what's up? Hier bei Radio Fest. Gleich machen wir weiter mit Fever Dream von Alex Warren und Klangkarussell und Sonnentanz habe ich dann vor euch. Aber vorher erstmal, wir sind ja jetzt auf der Zielgeraden des letzten Schuljahres jetzt für dieses Jahr und wie sieht's aus? Vielleicht jetzt schon mal der Urlaub ein bisschen geplant, Freitag schon mal knapp an der Grenze vielleicht überhaupt zur Schule zu gehen, um schon mal ein bisschen günstigere Flüge zu nehmen? Nein, Spaß beiseite natürlich. Aber wir wollen mal kurz so ein bisschen darauf gucken, auf die neuen Fluggastregelungen, die jetzt ab Mitte 2027 in Kraft treten sollen. Wenn das Flugzeug dann zum Beispiel nämlich Verspätung hat oder ausfällt, sollen Reisende leicht an eine Entschädigung kommen. Dafür haben nämlich die EU-Länder in Brüssel heute das finale grüne Licht gegeben. Kollegin Kim Klages, welchen Anspruch auf Entschädigung haben wir denn als Verbraucher?
1: Also wenn ein Flug mindestens 3 Stunden Verspätung oder weniger als 14 Tage vor Abflug ganz gestrichen wird, dann gibt es Kohle. Wie viel hängt von der Entfernung ab? Also zwischen 250 Euro und 600 Euro kann sich das dann schon echt lohnen. Einzige Voraussetzung, die Airline hat das Problem, selbst zu verschulden.
0: Okay, und dann sollen ja Passagiere auch irgendwie klarer über halt auch überhaupt ihre Rechte informiert werden, ne?
1: Genau, die Fluggesellschaften müssen innerhalb von 4 Tagen nach der Ankunft elektronisch darüber informieren, wie sie die Entschädigung beantragen können.
0: Okay.
1: Dann habt ihr 9 Monate Zeit, das zu machen und im Anschluss hat die Airline dann selbst nochmal 30 Tage Zeit dafür. Bis dahin muss sie dann die Entschädigung zahlen oder den Reisenden halt mitteilen, warum es keine Entschädigung gibt.
0: Okay, verstehe. Und wenn man jetzt vor allem mit der Familie vielleicht wegfliegt, gibt es da ja auch nochmal besondere Änderungen. Ist ja vielleicht gerade jetzt kurz vor der Ferienzeit gar nicht unwichtig.
1: Yes, Reisende bekommen einige neue Rechte, was Zusatzkosten betrifft. Zum Beispiel dürfen Kinder unter 14 Jahren dann im Flugzeug neben ihren Eltern sitzen, ganz ohne dass Kosten für eine Sitzplatzreservierung anfallen. Also gleiches gilt dann auch für Schwangere und Menschen mit Mobilitätseinschränkungen und ihre Begleitungen.
0: Ja, klingt jetzt erstmal nach keiner schlechten Idee. Also, es gibt einige Änderungen ab 2027 bei den EU-Fluggastrechten. Dafür haben die EU-Länder in Brüssel heute das finale grüne Licht gegeben und die Airlines, die können da aber individuell schon vorher was umsetzen, wenn sie möchten. Danke dir, Kim, auf jeden Fall erstmal für die Infos. Jetzt kümmern wir uns wieder um die passende sommerliche musikalische Untermalung mit Alex Warren.

So, das war jetzt nochmal was, um ein bisschen Antrieb zu liefern, damit wir auch die letzten Stunden auf der Arbeit rumkriegen. Und wenn wir es noch ein bisschen sommerlicher wollen, kein Problem, machen wir jetzt. Denn sommerlicher als mit Klangkarussell und Sonnentanz geht's ja wohl gar nicht mehr musikalisch, oder Freunde? Ach, herrlich. Viertel nach zwei haben wir's. Hier ist Radio Fest und ich bin Jan Schmitz. Tag.

0: Ach, was ist das doch schön. Da möchte man sich da direkt so einen Cocktail schnappen, in Liegestuhl fläzen und irgendwo, keine Ahnung, Füße in den Sand stecken, wenn es denn geht. Ne? Ach ja, aber ein anderes Thema, was ja auch immer wieder im Sommer auftaucht, das sind so Mittelaltermeilen, Mittelalterdörfer, Mittelaltermarkt, ach, you name it, ihr könnt euch da was aussuchen. Sowas erleben wir ja immer wieder, so auf Stadtfesten, Burgfesten, bei Ritterturnieren, den ganzen Sommer über. Und wem es dort aber so ein bisschen ja, so zu trubelig oder zu teuer ist, der macht sich dann einfach sein kleines eigenes Mittelalterfest zu Hause. Und der Kollege Jan Zerbst, der erklärt euch wie.
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2: Wir holen das Mittelalter-Feeling einfach zu uns nach Hause. Lektion 1, hau die Hauptsicherung raus. Schon haben wir eine Energieversorgung wie früher. Lektion 2, kleide dich angemessen. Es muss möglichst wenig atmungsaktiv sein und es muss kratzen. Also erst ein Wollhemd, dann ein Kettenhemd und darüber eine Lederjacke. Typische Mittelalter-Sommermode. Lektion 3, über einem kleinen Feuerchen auf dem Balkon lässt sich sicher irgendwas so leicht an. Und dann schmeckt das wie damals, also Stockbrot oder ein Hamster, was man so gegessen hat. Und Lektion 4, passe nun auch deine Sprache an. Also wenn du sagen willst, boah, das ist ein mega netter Abend und das Essen schmeckt, Schatz, dann sagst du, mich dünkt, die laue Sommernacht gereicht mir zur Freude und die Speisen munden gar sehr, Vibe.
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0: Ach, das versetzt dann doch direkt wieder in die 2000er Jahre. Oder die Sugar Babes, Round Round war das. Gleiche machen wir sogar noch einen Sprung weiter zurück, nämlich in die 90er. Da habe ich nämlich Bryan Adams und All for Love für euch. Jetzt aber erstmal das Allerwichtigste aus dem Kreis und drumherum, denn wir haben es 14:30.
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2: Mit Viktoria Michelt, schönen Nachmittag euch. Viel zu schnell war heute Morgen schon klar, der Weltrekordversuch in Castrop-Rauxel ist gescheitert. Ein Fotograf wollte dort das längste ununterbrochene Porträt-Fotoshooting machen. Über 1000 Menschen sollten sich vor die Kamera stellen, doch schon nach etwa einer Stunde kamen keine Freiwilligen mehr nach. Mehrere Minuten stand niemand vor der Kamera und das durfte nicht passieren. Deswegen ist der Rekordversuch nach etwa 500 Teilnehmern gescheitert. Die letzten Wochen wurde dafür viel organisiert, auch Kitas und Schulen wollten dabei sein. Bis 16 Uhr geht das Fotoshooting aber noch weiter, denn aus allen Aufnahmen entsteht am Ende ein riesiges Wappenmosaik für das Rathaus. Hintergrund ist der 100. Geburtstag der Stadt Castrop-Rauxel. Nach einem schweren Verkehrsunfall schwebt ein Rollerfahrer aus Castrop-Rauxel in Lebensgefahr. Der 49-Jährige war gestern Nachmittag nebenan in Lütgendortmund mit einem Auto zusammengestoßen. Der Fahrer wollte an einer Kreuzung links abbiegen, stieß dann aber mit dem entgegenkommenden Roller zusammen. Laut Zeugen sollte der Rollerfahrer sehr schnell unterwegs gewesen sein. Die Polizei stellte das Fahrzeug deshalb wegen möglicher technischer Veränderungen sicher. Außerdem gibt es bei dem 49-Jährigen den Verdacht, dass er Drogen genommen hatte. Wie viele Fische leben im Citysee in Mahl und was für welche? Das will die Stadt jetzt mit einer Bestandsaufnahme herausfinden. Heute fährt das Boot über den See und untersucht die Fische. Dabei werden sie mit Netzen gefangen und kurz mit Strom betäubt, aber schonend, betont die Stadt. So können die Tiere vermessen, gewogen und danach wieder zurück ins Wasser gesetzt werden. Ziel des Ganzen ist es, herauszufinden, wie es dem See geht und ob sich etwas verändert hat. Besonders im Blick sind fremde Fischarten, die sich stark ausbreiten können und heimische Arten verdrängen. Die Untersuchung ist Teil einer langfristigen Beobachtung, heißt es aus dem Rathaus.
0: Mein Gott, Sachen gibt's. Fische betäuben mit ein bisschen Strom und dann, mein Gott.
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0: Kümmern wir uns lieber darum, denn das ist richtig schön für einen Montag, um in die neue Woche zu starten. Wir messen 30 Grad in Herten am Schlosspark. 30 Grad sind es außerdem auch in Haltern an der Westrupper Heide. Und wenn es im Tagesverlauf zwar immer weiter zuzieht, es bleibt trocken den restlichen Montag auch. Morgen gibt es dann so ein Sonne-Wolken-Wechselspiel. Zum späteren Nachmittag oder zum Abend hin kann es dann sogar so weit zuziehen morgen, dass es auch leichte Gewitter geben kann. Schneller Blick noch auf die Straßen. Da habe ich eine Warnmeldung auf der A43, Fahrtrichtung Recklinghausen. Zwischen Kreuz Bochum und Herne-Eickel ist eine ungesicherte Unfallstelle. Drumherum staut es sich jetzt auch schon so ein kleines bisschen. Also auch mal A43, Fahrtrichtung Recklinghausen. Zwischen Kreuz Bochum und Herne-Eickel sind 4 Kilometer Stau. Dort stand jetzt 20 Minuten länger, falls ihr da durch wollt.
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0: Mit Jan Schmitz. Einen wunderschönen guten Tag euch.

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0: Neu bei uns im besten Mix. Martin Garrix zusammen mit Ed Sheeran und Repeat It. Gleich Lady Gaga und Hold My Hand. Vorher möchte ich euch aber noch einen der besten Badeseen überhaupt in NRW weiter vorstellen. Das machen wir jetzt schon eine ganze Weile lang. Denn wir haben uns mal gedacht, komm, wir können ja auch mal ein bisschen über unsere Kreisgrenzen hinausschauen. Und der Kollege Reporter Thorsten Ortmann, der war für euch am Sorpesesee in Sauerland und hat dort mit Gästen und Betreibern gesprochen, unter anderem auch im Schrattbad.
1: Was wir hier gerade gehört haben, das ist ein Kompressor und damit bläst man unter anderem ein Stand-Up-Paddleboard auf. Conny und Bernhard aus Iserlohn wollen zum ersten Mal heute Stand-Up-Paddeln. Wie sind Sie darauf gekommen, dass Sie gerade das ausprobieren wollen?
2: Ja, wir haben das mal gesehen und das hat uns neugierig gemacht und da haben wir uns eins schenken lassen.
3: Das erste Mal heute und ich denke, ich werde wahrscheinlich eher sitzen bleiben, anstatt aufstehen.
1: Haben Sie wenigstens Schwimmwesten hoffentlich dabei?
2: Selbstredend, sogar automatisch aufblasende. Wir haben alles abgesichert.
1: Ich stehe jetzt gerade mit Michael Frahling hier auf einem Steg mitten auf dem Sorpesee und zwar am Wuhu. Was ist das genau?
4: Wuhu, das ist ein Outdoor-Zentrum. Hier gibt es einen Klettergarten, wie Sie sehen. Wir bieten hier Kanadier-Touren an, E-Bike-Touren, Team-Challenge, Team-Adventure, Bogenschießen.
1: Was ist so immer das Highlight oder das beliebteste hier?
4: Der Hochseilklettergarten da vorne. Also das ist so das Highlight, was die Kinder hier erleben können.
1: Hier wird gerade ein Floß gebaut aus Baumstämmen. Eine Schulklasse ist hier. Und wie läuft's?
5: Jetzt haben wir doch eine ganz gute Idee. Und jetzt müssen wir noch gleich hier die Kanister darunter tun, damit das auch wirklich schwimmt und wir nicht im Wasser sitzen.
1: Essen, Trinken, auch das ist hier am Sorpesee kein Problem. Rund um den See gibt es hier zahlreiche Restaurants, Bars und Cafés. Und ich sitze jetzt hier bei einem Griechen im Restaurant Meilenwald. Was gibt es hier alles Schönes zu essen?
6: Das ist der Gyros und die verschiedenen Variationen von dem Fleisch, welche bieten wir den Gästen. Aber nicht nur, wir haben noch Pizza, Schnitzel und Pasta.
1: Soweit unsere Eindrücke vom Sorpesee, der tiefste See im Sauerland mit über 50 Metern. Und für alle Actionliebhaber gibt es hier einiges zu tun. Man kann sich Boote ausleihen, es gibt das Strandbad, man kann mit dem Fahrrad um den See fahren, man kann wandern und man kann hier auch übernachten. Es gibt nämlich den mehrfach ausgezeichneten Nordic Ferienpark und hier kann man sogar in Baumhäusern übernachten. Also Daumen hoch für den Sorpesee.
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3: Mit Thorsten Adolfs. Guten Tag. Die Folgen der extremen Hitzewelle Ende Juni haben am Vormittag die Politik in NRW beschäftigt. Im Landtag gab es eine Sondersitzung des Gesundheitsausschusses. Dabei ging es um Todesfälle in Krankenhäusern, die hohe Belastung für Rettungsdienste und die Frage, wie sich das Gesundheitssystem in Zukunft besser auf extreme Temperaturen vorbereiten kann. NRW-Gesundheitsminister Laumann sagt, Hitzewarnungen müssten künftig genauso ernst genommen werden wie Warnungen vor Hochwasser oder anderen Unwettern. Aus dem Landtagsstudio Düsseldorf berichtet José Nasiandi.
4: Nach Angaben des NRW-Justizministeriums laufen derzeit noch 4 Todesermittlungsverfahren im Zusammenhang mit den Hitzetagen Ende Juni. Allein nach den 12 Todesfällen in einem Krankenhaus in Leverkusen wurden 7 Verfahren eingeleitet, 3 davon inzwischen wieder eingestellt. Parallel musste sich NRW-Gesundheitsminister Laumann den Fragen der Abgeordneten stellen. Die Zahlen seines Ministeriums zeigen, am Hitzesamstag Ende Juni mussten die Rettungsdienste landesweit fast 5000 Einsätze mehr fahren als an einem normalen Samstag. In einzelnen Regierungsbezirken hat sich die Zahl der Rettungswageneinsätze sogar mehr als verdoppelt. Die Opposition stellte viele Fragen, wollte unter anderem wissen, wie Medikamente in Einrichtungen bei hohen Temperaturen sicher gelagert werden können. Laumann kündigte an, die Warnstufen des Deutschen Wetterdienstes stärker mit konkreten Maßnahmen zu verknüpfen. Für größere bauliche Veränderungen in den Krankenhäusern gäbe es aktuell aber kein zusätzliches Geld.
3: Und jetzt weitere Nachrichten in der Zusammenfassung. Das Auswärtige Amt hat den russischen Botschafter einbestellt. Hintergrund seien die Cyberangriffe von dort. Sie seien völlig inakzeptabel, schrieb das Auswärtige Amt im Online-Dienst X. Sie würden entschlossen beantwortet, auch mit zusätzlichen Sanktionen. Die EU und Großbritannien haben darauf schon mit weiteren Strafmaßnahmen reagiert. Die gegenseitigen Angriffe zwischen den USA und dem Iran gehen weiter. Aus Washington heißt es, man wolle die Fähigkeit des Iran schwächen, Schiffe in der Straße von Hormuz zu attackieren. Ob es noch einen diplomatischen Ausweg gibt und ob eine Rückkehr zur Waffenruhe gelingen kann, ist völlig unklar. Ermittler in Baden-Württemberg haben etwa 50 betrügerische Internetseiten abschalten lassen. Auslöser war ein Betrugsfall im Schwarzwald, bei dem für eine angebliche Rechtsberatung eine Anzahlung geleistet wurde. Die Internetseiten, die täuschend echt aussehen, wurden im Ausland deaktiviert. Auch viele deutsche Festnetznummern wurden abgeschaltet. Immer mehr von uns nutzen KI-Tools, um bei Fragen zur eigenen Gesundheit schnell eine Diagnose zu bekommen. Die Pronova BKK hat dazu eine Studie veröffentlicht. Demnach hat fast die Hälfte der Bundesbürger vor dem Arztbesuch schon einmal den digitalen Ratgeber gefragt. Besonders bei Jüngeren sei das beliebtestes. Blind vertrauen sollte man der künstlichen Intelligenz bei Beschwerden aber nicht. Oft würden solche KI-Tools mit ungeprüften Daten arbeiten und dabei völlig falsche oder veraltete Informationen liefern, so die Krankenkasse. Dabei fehle der KI das Wichtigste. Und das sei der Blick auf die ganz persönliche Lebenssituation vom Patienten. Das sieht die Mehrheit der Befragten auch so. Sie hält die Einschätzung von Ärzten für deutlich zuverlässiger. Soweit die Meldungen mit Thorsten Adolfs.
5: Das Wetter. Gucken wir aufs Wetter. Das ist heute recht unkompliziert eigentlich. Ne? 30 Grad sind es in Castrop-Rauxel am Klöppersberg. 30 Grad sind es aber auch in Mahl am Volkspark. Im Laufe des Tages könnte es ein bisschen weiter zuziehen, aber es bleibt auf jeden Fall mal trocken heute. Morgen gibt es ein ähnliches Spiel. Die Temperaturen sind auch wieder im Bereich 30 Grad in der Spitze. Sonne und Wolken, die wechseln sich ab. Erst so zum späten Nachmittag bzw. zum frühen Abend hin könnte es noch ein bisschen weiter zuziehen. Und dann sind auch hier und da leichtere Gewitter drin.
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5: Viel los ist nicht auf den Straßen, höchstens einmal ein bisschen was in Haltern. Auf der Malerstraße in Fahrtrichtung innerorts dauert es ein kleines bisschen länger, da knubbelt sich's gerade. So grob 20 Minuten müsstet ihr da mehr einplanen. Ansonsten soweit alles frei und auch keine Blitzer.
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5: Mit Jan Schmitz. Schönen guten Tag. Und Freunde, ich war gerade mal kurz draußen und dachte mir gerade so, boah, jetzt haben wir 30 Grad. Aber das fühlte sich so richtig, richtig angenehm an. Ich kann mich sonst noch erinnern, in den anderen Sommern immer so 30 Grad, da hast du schon gedacht, drückend hier in Deutschland, ne? Aber irgendwie jetzt mit dieser Hitzewelle, die wir vor 3-4 Wochen hatten, da im Juni, mit den 40 Grad plus teilweise, das ist irgendwie, als hätte sich mein Körper da mittlerweile dran gewöhnt. Weiß nicht. Hoffe, euch geht's ähnlich, und wenn doch nicht, dass ihr irgendwo die passende Abkühlung dafür findet.

0: Den Kollegen hier, den kennen wir ja, ne?
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0: Tja, Pitbull natürlich, der Musiker aus den USA. Da kommt nicht der Hund, da kommt Mr. Worldwide dann heraus. Also der US-Rapper Pitbull, das muss man auch erstmal einmal schaffen, ne? Kollege Robert Jans. Und eben dieser Pitbull jetzt, ne? Der hat jetzt am Wochenende zusammen mit seinen Fans einen neuen Rekord aufgestellt.
2: Ja, genau. Es gibt einen Glatzenrekord. Pitbull-Konzerte sind ja eh schon immer eine einzige fette Party. Ich meine, bei der Musik, da kann die Stimmung ja auch einfach nur geil sein.
0: Ja, da gehe ich mit.
2: Und irgendwie hat sich über die Zeit bei den Fans der Gag verselbstständigt, sich wie Pitbull auf der Bühne zu kleiden. Ne? Mhm. Und dazu gehört eben auch nicht nur das weiße Hemd, Sonnenbrille und schwarze Krawatte, sondern auch die Glatze.
0: Ja, das kenne ich jetzt so ein bisschen schon von Instagram und TikTok natürlich auch. Vielleicht ist euch das ja auch schon mal da in den Algorithmus gespült worden. Also Pitbull-Konzerte, die gehen ja ständig dann da irgendwo irgendwie viral, wenn sich die Leute da entsprechend kostümiert haben. Da sieht man ja dann auch immer diese Latexglatzen dann.
2: Ja, und jetzt im Hyde Park hatten eben insgesamt knapp 21.140 Fans, der rund 70.000 Besucher, diese Latexglatzen auf dem Kopf. Und das ist ein Weltrekord. Und du hast Social Media angesprochen, also rund um Pitbull gibt es ja eh so einen krassen Hype. Allein bei Spotify hat er über 88 Millionen monatliche Hörerinnen und Hörer. Boah. Seine Konzerte sind mega gefragt. Und jetzt am Wochenende spielt er ja zum Beispiel Open Air auch bei uns in NRW in Düsseldorf. Rund 80.000 Tickets sind da in den Verkauf gegangen. Es gibt nur noch ganz wenige Restkarten.
0: Ja, und du siehst ihn ja dann im November hier ganz bei uns nebenan. Ja, in Dortmund, da ist er auch.
2: Ja, genau. Ich bin mit einer kleinen Gruppe da und wir werden natürlich auch stilecht mit Glatze und Pilotenbrille da alle auftauchen. Pitbull selbst feiert den Hype übrigens total. In seinem Online-Shop verkauft er auch das Mr. Worldwide Kit in seinem Shop und da ist dann auch diese Glatzenkappe mit dabei.
0: Ja, wunderbar. Hör mal, also Mr. Worldwide ist jetzt nicht nur ist jetzt Mr. World Records. Danke dir, Robert, auf jeden Fall für die Infos und ich bin gespannt, wenn du hast, dann schick gern auch nochmal ein entsprechendes Foto natürlich mit der Glatze. Ne? Das wollen wir ja hier auch dann nicht missen.

0: Gentleman zusammen mit Michael Patrick Kelly und Wildfire hier bei Radio Fest. Ganz frisch und ganz neu mit dabei. Gleich Medusa, James Carter und Ellie Du mit Bad Memories. Aber vorher wollen wir nochmal drauf schauen. Wir haben ja jetzt die letzte Woche vor den Sommerferien. Das heißt, der Urlaub ist ja vielleicht schon mal ein bisschen geplant. Vielleicht geht's ja auch direkt dann schon los jetzt, wenn die Ferien ausgerufen sind. Endlich dann raus, auch mal wieder anderes Essen, eine andere Location, andere Leute kennenlernen. Und uns ist mal aufgefallen, das ist auch ganz witzig, denn viele von euch, die kommen nach dem Urlaub dann nach Hause und haben sogar noch was fürs Leben gelernt.
1: Kein altes Auto kaufen, wenn man es nicht reparieren kann. In Bosnien sind wir liegen geblieben und ich bin mehrfach unter dem Auto gelegen.
2: Ich habe gelernt, dass der Gratis-Uso im Restaurant sehr gut ist. Und den wir dann bestellt haben, weil der so gut war, der war gewöhnungsbedürftig.
3: Die Kinder haben viel gelernt. Laufen, schwimmen.
4: Heute erst gerade vor einer halben Stunde, Stunde einfach mal auf andere Menschen zugehen und einfach freundlich sein, kommt einfach wieder zurück auf einen.
5: Also ich war in Prag und abgesehen davon, dass Prag eine wirklich wunderschöne Stadt ist, finde ich, dass die Menschen da auch super offen waren.
6: Also war das eher eine kulturelle Erkenntnis?
5: Ja, würde ich schon sagen.
0: Ja, ich überlege gerade mal, was habe ich denn aus meinem letzten Urlaub so mitgenommen? Also, wobei doch, ich kann sagen, seitdem mag ich Oliven. Aber auch nur im Urlaub. Hier in Deutschland irgendwie wieder nicht.

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0: So, Freunde, wir müssen die Hobbypilotenbrille dann jetzt wieder absetzen. Nach Kenny Loggins und Danger Zone hier bei Radio Fest. Denn wir kümmern uns jetzt erstmal um die wichtigsten Nachrichten aus dem Kreis und drumherum. Wir haben es nämlich 3:30.
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2: Ich bin Stefan Kleiber, guten Tag. Der Weltrekordversuch in Castrop-Rauxel ist gescheitert. Ein Fotograf wollte dort das längste ununterbrochene Porträtfotoshooting machen. Mehr als 1000 Menschen sollten sich vor die Kamera stellen. Doch schon nach etwa einer Stunde kamen keine Freiwilligen mehr nach. Mehrere Minuten lang stand niemand vor der Kamera und das durfte nicht passieren. Deswegen ist der Rekordversuch nach etwa 500 Teilnehmern gescheitert. Die letzten Wochen wurde viel dafür organisiert. Auch Kitas und Schulen wollten dabei sein. Bis 16 Uhr geht das Fotoshooting trotzdem noch weiter, denn aus allen Aufnahmen entsteht am Ende ein riesiges Wappenmosaik für das Rathaus. Hintergrund ist der 100. Geburtstag der Stadt Castrop-Rauxel. Das Naturfreibad Suderwich in Recklinghausen musste heute Mittag kurz geräumt werden. Grund dafür war ein Rettungseinsatz, das hat die Stadt bestätigt. Ein Ende 70-jähriger Mann musste dort reanimiert werden. Deswegen wurden alle Badegäste für 30 Minuten aus dem Freibad geschickt. Die Wiederbelebung war erstmal erfolgreich. Der Senior kam nach der Reanimation ins Krankenhaus. Mehr ist zu dem Vorfall aktuell aber nicht bekannt. Der Freibadbetrieb ging danach ohne Einschränkungen weiter. Heute Mittag haben in Dorsten-Wulfen ein Mähdrescher und später auch ein Teil eines Feldes gebrannt. Passiert war das an der Spessartstraße, Herfesterstraße. Grund dafür war wohl ein technischer Defekt am Mähdrescher. Als die Feuerwehr eintraf, standen etwa 200 bis 300 Quadratmeter Feld in Flammen. Mit zwei Löschfahrzeugen hatte die Feuerwehr den Brand aber nach einer halben Stunde schnell unter Kontrolle. Verletzt wurde nach aktuellem Stand niemand. Wegen der Trockenheit ist bei uns die Waldbrandgefahr momentan erhöht. Für Brände auf offenem, trockenen Grasland besteht sogar eine hohe Gefahr.
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0: Tja, der Himmel macht uns das jetzt erstmal leicht über dem Kreis Recklinghausen. Da ist nicht allzu viel los. 30 Grad, die sind es in Recklinghausen am Erlbruchpark. 30 Grad, die messen wir in Datteln am Liegehafen. Kann zwar jetzt im Tagesverlauf zwar immer weiter zuziehen, aber es bleibt auf jeden Fall trocken. Morgen sieht das Ganze relativ ähnlich aus. Bis zu 30 Grad sind da in der Spitze drin, gibt dann auch so einen Sonne- und Wolkenmix. Zum Abend hin könnte es dann morgen aber ein bisschen zuziehen oder ein bisschen mehr zuziehen und dann sind auch leichte Gewitter drin. Schneller Blick noch auf die Straßen. Ich gucke, nichts los.
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0: Mit Jan Schmitz. Einen wunderschönen guten Tag euch.

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0: No doubt, also keine Zweifel. Das habe ich auch daran, dass wir Sommer haben.
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0: Tja, und es ist Freibad-Time im Kreis Recklinghausen. Ne? Also rein in das Kühle, nass und ab auf die Liegewiese. Erstmal da schön wieder trocken brutzeln lassen. Und was nicht fehlen darf, ist natürlich die richtige Stärkung für zwischendurch. Ne? So eine schöne Pommes im Freibad. Die schmeckt doppelt gut, gehört einfach mit dazu, ist was ganz Besonderes. Und die schmecken, ja, wie gesagt, die schmecken einfach anders. Da ist einfach das Feeling mit dabei. Radio Fest-Reporter Martin Kerkhoff, der hat mal die Besucher im Maler Guido Heiland Bad beim Essen gestört.
3: Und da steht auch schon der Christopher und du bist der Pommespapst.
4: Ja.
3: Ja, du bist auch schon fleißig zugange, holst jetzt die Typs aus der Eistruhe raus und jetzt kommen die Pommes da rein, in die schöne heiße Fritteuse, ne? So, Pommes sind drin. Was haben wir denn hier für besondere Pommes? Was ist denn das Geheimnis? Wieso schmecken die anders? Oder ist das Einbildung?
4: Die Freibad-Pommes, die schmecken grundsätzlich anders, weil wir hier im Freibad sind. Eine gute Atmosphäre. Sag mal, wenn die Leute aus dem Wasser kommen, bei den Temperaturen, auch wenn es warm ist, ist das Wasser relativ kühl und sich dann eine Pommes zu holen, ist, glaube ich, der beste Snack für zwischendurch.
3: Wie viele Portionen gehen an einem Tag über die Theke?
4: Also an ganz normalen Tagen, durchschnittlicher Kundenbesuch hier bei uns im Guido Heiland Bad, verbrauchen wir so um die 75 bis 200 Kilo Pommes. Kommt immer drauf an, auf die Wetterlage, wie der Wind steht und wo die Sonne ist.
3: Wer ist denn eigentlich eher hier der Pommeskunde? Sind es die Kinder, die vom Rutschen kommen, oder sind es die Erwachsenen, die sich die Pommes reinschaufeln?
4: Ja, es sind mehr oder überwiegend, sage ich mal, die Kinder. Aber die Erwachsenen langen auch gerne zu, vor allem bei Pommes-Currywurst. Für die Kids geht es dann eher ein bisschen schneller mit der Pommes-Mayo-Ketchup.
3: Jetzt siehst du den ganzen Tag ja nur Pommes. Isst du denn trotzdem selber auch mal eine zwischendurch oder kannst du die nicht mehr sehen?
4: Also bevor die erste Pommes bei uns rausgeht, habe ich die erste Pommes-Currywurst schon gegessen. Einfach nur, um die zu checken, ob alles in Ordnung ist.
3: Die Fritteuse läuft, noch geht es, aber da wird ja immer heißer hier drin. Wie hält man das hier drin überhaupt aus und wie bleibt man dann selber cool?
4: Also wenn draußen 30 Grad ist, dann ist hier drin das Lascheisessen angesagt. Dann sind wir nämlich hier so bei 35 bis 36, 37 Grad. Aushalten, durchhalten.
3: Wer ist heißer, die Fritteuse oder die Frau?
4: Ja, eindeutig meine Frau. Auch wenn die Fritte bis 190 Grad geht, aber...
0: Also den Job vom Christopher hätte ich auch gern. Ne? Schön immer jeden Tag, natürlich auch rein beruflichen Gründen, immer erst die Pommes-Currywurst vorher testen. Ach, ist das herrlich. Und ich habe auch gar kein bisschen Hunger jetzt.

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Freunde, es ist Montagnachmittag, 15.47 Uhr. Der eine oder andere hat vielleicht schon Feierabend, die anderen, die müssen noch zusehen. Ich weiß, ich brauche da ein bisschen Motivation. Kann ich euch liefern? Zum Beispiel hiermit, mit Journey jetzt und Don't Stop Believing. Quasi, hört nicht auf, dran zu glauben. Der Feierabend, der naht, meine Freunde, der naht. Der kommt immer näher. Auch wenn es im ersten Moment nicht danach aussehen mag. Und das Wetter bleibt sogar auch noch gut für den Feierabend dann. 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
1: Mit Thorsten Adolfs. Guten Tag. Wer jetzt in den Sommerferien in den Urlaub fliegen will, profitiert zwar leider nicht mehr davon, aber wahrscheinlich ab dem nächsten Jahr. Die EU stärkt nämlich die Rechte von Flugreisenden, zum Beispiel bei Verspätungen und Ausfällen. Und auch für Familien soll es in Zukunft leichter und günstiger werden, einen Flug zu buchen. Danny Hopper aus dem News-Team, lass uns zuerst aufs Thema Verspätungen schauen. Was ändert sich da für uns?
2: Erstmal gar nicht so viel. Zum Glück muss man aus Passagiersicht sagen, denn die EU-Staaten wollten eigentlich, dass Flugreisende erst ab 4 Stunden Verspätung eine Entschädigung bekommen und dann noch weniger Geld als bisher. Da hat sich das Europaparlament aber durchgesetzt. Es bleibt bei Entschädigungen ab 3 Stunden. Neu ist, dass die Airline-Passagiere innerhalb von 4 Tagen nach der Reise schriftlich darüber informieren muss, was deren Rechte sind und auch, wie sie die geltend machen. Außerdem müssen sie bald standardmäßig den Preis mit Handgepäck anzeigen. Das soll es leichter machen, Flugpreise zu vergleichen. Und bei Problemen haben Fluggäste in vielen Fällen das Recht darauf, anders befördert zu werden. Das kann über eine andere Strecke, mit einer anderen Airline oder auch per Bahn passieren.
1: Ich habe es gerade schon gesagt, auch die Rechte für Familien werden gestärkt.
2: Genau, Kinder unter 14 Jahren dürfen im Flieger direkt neben den Eltern sitzen, ohne dass man jetzt nochmal extra für eine Sitzplatzreservierung zahlt. Das gilt auch für Schwangere und für Menschen mit Behinderung und deren Begleitung. Außerdem müssen Airlines Schreibfehler im Namen auf Tickets kostenlos korrigieren. Kennt man ja, da hat man bei der Buchung aus Versehen einen Buchstaben zu viel eingetippt und für die Korrektur bist du dann schnell mal 100 Euro los. Das soll es nicht mehr geben. Die neuen Regeln sollen Mitte des nächsten Jahres in Kraft treten. Sie gelten dann für alle Flüge, die von einem Flughafen innerhalb der EU abheben. Bei Flügen, die in der EU landen, gelten sie nur, wenn die Airline ihren Sitz in der EU hat.
1: Dankeschön, Danny. Und jetzt weitere Meldungen im Überblick. Deutschlands Digitalbranche warnt vor einem Social-Media-Verbot für Kinder, wie es die EU-Experten vorschlagen. So ein Verbot sei der falsche Weg, heißt es vom Branchenverband Bitkom. Medienkompetenz entstehe durch begleitete Praxis und nicht durch Ausschluss. Schon heute seien Plattformen zu Schutzmaßnahmen verpflichtet, so der Verband. Entscheidend sei, dass die bestehenden Regeln konsequent umgesetzt und durchgesetzt würden. Bei VW könnten weltweit rund 50.000 Arbeitsplätze wegfallen, wenn sich bei den Arbeitskosten nichts ändert. Das hat Konzernchef Blume gesagt. Bei VW würden die Kosten ungefähr ein Fünftel über den Kosten vergleichbarer Unternehmen liegen. Südlich von Paris brennt es auf einer Fläche von rund 800 Hektar. Das entspricht der Größe von ungefähr 1.100 Fußballfeldern. Der Waldbrand hat zeitweise den Reiseverkehr aus der Hauptstadt in Richtung Süden behindert. Rund 200 Menschen wurden in Sicherheit gebracht. Die Feuerwehr setzt mehrere Löschflugzeuge ein, um die Flammen unter Kontrolle zu bringen. In Lippstadt haben Polizisten ihren Augen nicht getraut. Sie stoppten dort ein Wohnmobil, bei dem nicht nur die Windschutzscheibe, sondern auch alle anderen Scheiben fehlten. Das stelle ein erhebliches Sicherheitsrisiko dar, so die Beamten. Und es wurden noch weitere Mängel festgestellt. Das Wohnmobil sei von der Verkehrssicherheit in etwa so weit entfernt wie die deutsche Fußballnationalmannschaft vom WM-Titel, heißt es. Dem Fahrer des Wohnmobils, bei dem es sich eher um einen rollenden Schrotthaufen handle, sei die Weiterfahrt untersagt worden. Und das waren die Nachrichten mit Thorsten Adolfs.
3: Das Wetter. Heute brauchen wir uns nicht so viele Gedanken ums Wetter machen. 30 Grad sind es in Herten-Bertlich, 30 in Haltern am Römermuseum. Und auch wenn es mit fortschreitendem Tagesverlauf immer ein bisschen weiter zuzieht, bleibt es auf jeden Fall trocken. Morgen ähnliches Spiel. Das wird dann so ein Sonne-Wolken-Wechselspiel zum späten Nachmittag bzw. zum frühen Abend hin. Kann es dann morgen aber auch hier und da leichte Gewitter geben.
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3: Wir gucken beim Verkehr zuerst auf die A2, Fahrt Richtung Dortmund. Denn zwischen Recklinghausen Ost und Henrichenburg steht ein kaputter LKW auf der rechten Spur. Die ist deswegen auch gesperrt. Deswegen bitte da besonders vorsichtig sein. Und dann haben wir noch ein bisschen Stau. Der ist auf der A43, Fahrt Richtung Wuppertal. Zwischen Herne-Eickel und Bochum, da sind es 4 Kilometer insgesamt. Dauert so grob 20 Minuten länger, falls ihr da durch wollt. Dann habe ich noch einen Blitzer. Der steht in Recklinghausen am Quellberg in Fahrt Richtung Ostseestraße. Hat uns Ronald gemeldet. Danke dir, Ronald. Und euch allen eine gute Fahrt.
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3: Mit Jan Schmitz. Einen wunderschönen guten Tag. So, kurz nach 16 Uhr. Ich würde sagen, wir läuten jetzt so langsam schon mal den Feierabend ein. Und das machen wir doch mit der richtig entspannten Musik oder der besten Musik dafür. Zum Beispiel habe ich den Kollegen hier mitgebracht jetzt. Tupac nämlich. Mit Changes jetzt einerseits. Gleich habe ich aber auch noch Jermaine Jackson. When the Rain Begins to Fall. Das ist so eine typische Platte. Da mache ich einfach das Fenster runter, hänge den Arm aus dem Fenster und bin einfach nur glücklich.

0: Haben wir hier im Kreis Recklinghausen eigentlich irgendwie ein Orakel für die WM-Spiele für die nächsten oder so? Na, ist eigentlich auch, eigentlich ist auch egal. Ich meine, wir sind ja eh raus, also von daher, naja, egal, gut. Für diese Frage aber, ob es überhaupt, ja, wer die nächsten WM-Spiele gewinnt und das alles, da gibt es ja natürlich viele Expertenmeinungen und sowas alles, ne? In Toronto allerdings, da gibt es den größten Experten und der schwimmt in einem Aquarium. Dort tippt nämlich ein Goldfisch die Spiele, hat Kollege Leo Arrighi rausgefunden.
1: Swimbappé ist ein kleiner, orangefarbener Oranda-Goldfisch. Und ja, der Name ist natürlich angelehnt an Kylian Mbappé. Dann nimmst du einfach einen Fisch, packst ein Wortspiel drauf und fertig ist das nächste WM-Phänomen. Swimbappé lebt in Toronto in einem Aquarium, das aussieht wie ein kleines Fußballfeld. Wirklich echt nett dekoriert. Dieses Aquarium steht vor einem Bürogebäude in der Innenstadt. Jeden Tag versammeln sich dort Menschen, um zu schauen, was der Fisch zum nächsten WM-Spiel sagt. Das Prinzip ist schön simpel. Über dem Aquarium hängen die Flaggen der Teams. Swimbappé schwimmt los, links oder rechts. Und je nachdem, wohin er sich bewegt, steht sein Tipp fest. Das klingt erstmal nach kompletter Willkür. Also ungefähr wie manche VAR-Entscheidung, nur mit mehr Schuppen. Aber Swimbappé hat inzwischen schon 14 richtige Vorhersagen. Besonders mutig war sein Tipp bei Brasilien gegen Haiti. Da schwamm Swimbappé ausgerechnet zu Haiti. Also zum klaren Außenseiter. In Toronto ist Swimbappé jedenfalls zur kleinen Attraktion geworden. Leute bleiben auf dem Weg zur Arbeit stehen, Kinder drücken ihre Nase an der Glasscheibe platt und plötzlich diskutieren Erwachsene ernsthaft darüber, was ein Goldfisch vom nächsten WM-Spiel hält.
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0: Hammermama, Hammermama, Sommerhammer, das können wir sagen. Richtig schön warm ist es draußen und was passt dazu richtig schön? Natürlich ins Freibad gehen und was passt dazu dann wiederum gut? Natürlich eine Freibad-Pommes. Und gerade dann heute am Tag der Pommes. Sollte eigentlich aus meiner Meinung nach ein Feiertag sein. Gerade im Sommer sind diese frittierten Sonnenstrahlen, die sind ja richtig wichtig für uns. Ne? Erst jetzt hat wieder ein Arzt in so einem Interview empfohlen, bei Hitze auch mal Pommes essen, um den Salzhaushalt im Körper dann zu regulieren. Also quasi Freibad-Pommes auf Rezept, könnte man jetzt sagen. Und die lässt sich auch unser Hannes schmecken.
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2: Pommes bei Hitze. Das ist doch mal ein Tipp. Immer dieses Salatgefuttere bei heißem Wetter. Bloß leichte Kost. Das will doch keiner hören. Wenn Salat, dann bitte Kartoffelsalat mit Mayo. Kommt mir nicht mit Vinaigrette. Das klingt wie ein französisches Folterinstrument. Steckt ihn in die Vinaigrette. Nein, nicht die Vinaigrette. Blah. Bei heißem Wetter brauchen wir Salz. Und wo ist Salz drin? Genau, in Bratwurst. Ja, nur Fleisch kannst du auch nicht essen. Ja, deswegen Hehler Gewürzketchup dazu. Der besteht zu fast 14% aus Tomate. Ich glaube, nicht mal Tomaten haben 14% Tomate. Ja, und die restlichen Prozent in dem Zeug ist pures Glück. Das wissen wir. Und was braucht der Körper noch bei der Hitze? Genau, Flüssigkeit. Wasser ist gut, Brauwasser ist besser. Mit Elektrolyte wie Hopfen, Malz, Hefe. Ein Brot zum Trinken. Und falls euch nach diesem Tip-Top-Sportlergedeck immer noch zu heiß sein sollte, ja, dann hilft nur noch die italienische Notfallkühlung im Hörnchen. Ihr wisst doch, was man sagt. Eis ist mein Gemüse. Und immer dran denken, der Spaß beginnt erst ab der zweiten Kugel.
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0: The Black Eyed Peas mit Where's the Love, gleich Billie Eilish und Birds of a Feather hier bei Radio Fest. Aber erstmal alles Wichtige aus dem Kreis und drumherum. 16:30 ist es.
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2: Ich bin Stefan Kleiber, guten Tag. Ein Polizeihubschrauber hat gestern in der Nähe von Marl nach mehreren Verdächtigen gesucht. Sie waren zuvor aus einem gestohlenen Auto geflüchtet. Nach Angaben der Polizei gehört der Wagen einem älteren Mann aus Waltrop. Ihn hatten die Täter am Freitagnachmittag in seinem Haus überfallen. Sie bedrohten ihn mit einer Schusswaffe und raubten neben seinem Auto auch Handy und Geldbörse. Anschließend sperrten sie ihr Opfer in einen Kellerraum. Durch Hilferufe konnte der Mann auf sich aufmerksam machen. Mit dem gestohlenen Auto sollen die Täter dann gestern einen Pizzaboten im Kreis Coesfeld überfallen haben. Das Fahrzeug wurde später auf einem Rastplatz an der A43 sichergestellt. Die Tatverdächtigen sind weiter auf der Flucht. Der Weltrekordversuch in Castrop-Rauxel ist gescheitert. Ein Fotograf wollte dort das längste ununterbrochene Porträtfotoshooting machen. Mehr als 1000 Menschen sollten sich vor die Kamera stellen, doch schon nach etwa einer Stunde kamen keine Freiwilligen mehr nach. Mehrere Minuten stand niemand vor der Kamera und das durfte nicht passieren. Deswegen wurde der Rekordversuch nach etwa 500 Teilnehmern beendet. Die letzten Wochen wurde viel dafür organisiert, auch Kitas und Schulen wollten dabei sein. Bis 16 Uhr ging das Fotoshooting aber noch weiter, denn aus allen Aufnahmen entsteht am Ende ein riesiges Wappenmosaik für das Rathaus. Hintergrund ist der 100. Geburtstag der Stadt Castrop-Rauxel. Das Naturfreibad Suderwich in Recklinghausen musste heute Mittag kurz geräumt werden. Grund dafür war ein Rettungseinsatz, das hat die Stadt bestätigt. Ein Ende 70-jähriger Mann musste dort reanimiert werden, deswegen wurden alle Badegäste für eine halbe Stunde aus dem Freibad geschickt. Die Wiederbelebung war erfolgreich, der Senior kam danach in ein Krankenhaus. Mehr ist zu dem Vorfall aktuell nicht bekannt. Der Freibadbetrieb ging danach ohne Einschränkungen weiter.
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0: Tja, der heutige Tag, der ist unkompliziert wettertechnisch. Wir haben 30 Grad in Castrop-Rauxel am Körpersberg. 30 Grad sind es aber auch in Marl am Volkspark. Zwar zieht es jetzt so Richtung Abend hin ein bisschen weiter zu, aber es bleibt auf jeden Fall trocken, da braut sich nichts zusammen. Morgen ist ein ähnliches Spiel, Sonne und Wolken im Wechsel, bis zu 31 Grad in der Spitze, die erwartet sind. Und erst so zum späteren Nachmittag bzw. zum frühen Abend hin könnte es sich noch mal ein bisschen kompakter zusammenziehen. Und da könnten hier und da auch kleine Gewitter dabei sein. Schneller Blick noch auf die Straßen um kurz nach 16:30. Da habe ich zuerst immer noch die A2-Fahrt Richtung Dortmund zwischen Recklinghausen-Ost und Henrichenburg. Steht nach wie vor ein kaputter LKW, rechte Spur ist gesperrt. Deswegen knubbelt es sich da auch schon auf 4 Kilometern. Dauert aber keine 10 Minuten, dann seid ihr da durch. Dann haben wir noch die A45, Fahrt Richtung Hagen zwischen Kreuz Castrop-Rauxel-Ost und Kreuz Dortmund-West. Da sind 4 Kilometer Stau, Viertelstunde plus. Dann in Recklinghausen auf dem Ohrweg wird geblitzt in Fahrtrichtung des Zubringers zur A43. Und dann nochmal am Quellberg in Fahrtrichtung Ostseestraße haben uns sowohl Manuel als auch Ronald gemeldet. Danke euch beiden. Und wenn ihr noch was hört oder seht, gerne auch einen Blitzer oder auch einen Stau, einfach eine Radio Fest App eintragen.
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0: Mit Jan Spitz.

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0: Da könnte man natürlich den Ausflug ins Freibad wagen. Das wäre doch eine schöne Abkühlung bei 30 Grad, Sonne bis der Arzt kommt, schön dabei ein bisschen planschen und das alles. Und was darf da nicht fehlen in so einem Freibad in der Stärkung? Die Freibad-Pommes, genau, die ist Kult. Und alle sagen, die schmeckt einfach anders, irgendwie geiler, irgendwie besser. Radio-Fest-Reporter Martin Kerkhoff, der hat mal versucht, das Geheimnis zu lüften dahinter, bei einem, der das Ganze wissen muss, nämlich dem Imbissbetreiber Christopher Krei im Guido Heiland Bad in Mahl.
3: Und da steht auch schon der Christopher und du bist der Pommespapst.
4: Ja.
3: Ja, du bist auch schon fleißig zugange, holst jetzt die Typs aus der Eistruhe raus und jetzt kommen die Pommes da rein, in die schöne heiße Fritteuse, ne? Pommes sind drin. Was haben wir denn hier für besondere Pommes? Was ist denn das Geheimnis? Wieso schmecken die anders? Oder ist das Einbildung?
4: Die Freibad-Pommes, die schmecken grundsätzlich anders, weil wir hier im Freibad sind. Eine gute Atmosphäre. Ich sag mal, wenn die Leute aus dem Wasser kommen, bei den Temperaturen, auch wenn es warm ist, ist das Wasser relativ kühl. Und sich dann eine Pommes zu holen, ist, glaube ich, der beste Snack für zwischendurch.
3: Wie viele Portionen gehen an einem Tag über die Theke?
4: Also an ganz normalen Tagen, durchschnittlicher Kundenbesuch hier bei uns im Guido Heiland Bad, verbrauchen wir so um die 75 bis 200 Kilo Pommes. Kommt immer drauf an, auf die Wetterlage, wie der Wind steht und wo die Sonne ist.
3: Wer ist denn eigentlich eher hier der Pommeskunde? Sind es die Kinder, die vom Rutschen kommen, oder sind es die Erwachsenen, die sich die Pommes reinschaufeln?
4: Ja, es sind mehr oder überwiegend, sage ich mal, die Kinder. Aber die Erwachsenen langen auch gerne zu, vor allem bei Pommes Currywurst. Für die Kids geht es dann eher ein bisschen schneller mit der Pommes Mayo Ketchup.
3: Jetzt siehst du den ganzen Tag ja nur Pommes. Isst du denn trotzdem selber auch mal eine zwischendurch oder kannst du die nicht mehr sehen?
4: Also bevor die erste Pommes bei uns rausgeht, habe ich die erste Pommes Currywurst schon gegessen. Einfach nur, um die zu checken, ob alles in Ordnung ist.
3: Die Fritteuse läuft, noch geht es, aber es wird ja immer heißer hier drin. Wie hält man das hier drin überhaupt aus und wie bleibt man dann selber cool?
4: Also wenn draußen 30 Grad ist, dann ist hier drin das Lascheisessen angesagt. Dann sind wir nämlich hier so bei 35 bis 36, 37 Grad. Aushalten, durchhalten.
3: Wer ist heißer, die Fritteuse oder die Frau?
4: Ja, eindeutig meine Frau. Auch wenn die Fritte bis 190 Grad geht, aber...
0: Ja, Freunde der Sonne, wisst ihr Bescheid. Und hör mal, das als Job, ne? Mal also aus jedem Test quasi, oder aus Testgründen quasi jedes Mal eine Pommes Currywurst morgens essen. Tja, ich will mich da auch freiwillig melden, sag ich mal so an der Stelle. Naja,

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So, Freunde, das war Olivia Dean mit So Easy, in Klammern, to fall in love. Ja, so steht's hier, so heißt das. Und jetzt müssen wir mal kurz überlegen, was wäre der nächste logische Schritt, nachdem man sich dann verliebt hat? Ja, ich würde sagen, richtig. Genauso wie das Dermot Kennedy sagt. Nämlich Kiss Me jetzt hier als nächstes bei Radio Fest. Ich bin Jan Schmitz, Tag.

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1: Mit Thorsten Adolfs. Guten Tag. Seit Tagen wird gerätselt und spekuliert, wie viele Jobs bei VW wegfallen könnten. Heute hat sich Konzernchef Blume dazu geäußert und zum ersten Mal konkrete Zahlen genannt. In einem internen Interview im Volkswagen-Intranet spricht er weltweit von rund 50.000 Stellen. Danny Hoppe aus dem News-Team, die würden auf das schon vereinbarte Ziel von 50.000 Stellen bis 2030 nochmal obendrauf kommen.
2: Ja, und dann sind wir auch bei den bis zu 100.000 Stellen, die ja schon seit Tagen durch die Medien geistern. VW will vor allem in der Verwaltung und bei der Infrastruktur sparen. Noch immer legen die Kosten 20% über dem Durchschnitt vergleichbarer Unternehmen, sagt Blume. Wie viel Personal man am Ende wirklich abbauen müsse, stehe noch nicht fest. Man schaue sich zurzeit alle Marken, Gesellschaften und Regionen an, um dann zu prüfen, wo man Anpassungen vornehmen müsse.
1: Spekuliert wird ja auch über Standortschließungen. Da fielen zuletzt die Namen der Werke in Hannover, Emden, Zwickau und Neckarsulm.
2: Ja, und genau diese vier Werke nannte Blume auch. Von Schließungen sprach er zwar nicht. Er sagte wörtlich, die Wahrheit sei, dass man heute für diese Werke in den 30er Jahren noch keine wettbewerbsgerechte Belegung bestätigen könne. Heißt übersetzt, für die Zeit ab 2030 gibt es für diese vier Werke noch keine Garantie. Blume betonte aber, dass man nach alternativen Lösungen suche. Hier nannte er als Beispiel den Standort Osnabrück. Dort versucht man ja, das Werk für die Rüstungsindustrie zu öffnen. Die Gespräche seien auch schon fortgeschritten, sagte Blume.
1: Danke, Danny. Und jetzt weitere Meldungen im Überblick. Ein europäisches Expertengremium spricht sich für ein Social-Media-Verbot in der EU für Kinder unter 13 Jahren aus. Solange Online-Dienste sie nicht vor Suchtgefahren, Gewaltdarstellungen und Hassrede schützen würden, seien auch Beschränkungen für ältere Jugendliche denkbar. Einige EU-Länder planen eigene Social-Media-Verbote. In Deutschland setzt man dagegen auf eine EU-weite Lösung. Weil sich die USA und der Iran wieder gegenseitig angreifen, hat der Ölpreis deutlich zugelegt. Das Barrel kostet mittlerweile wieder fast 80 Dollar. Aus Washington heißt es, die US-Streitkräfte seien bereit, die Freiheit des zivilen Schiffsverkehrs in der Straße von Hormuz zu verteidigen. In den ersten Wochen und Monaten des Konflikts war der Ölpreis zeitweise auf mehr als 126 Dollar pro Barrel geklettert. Die Bahn hat nach eigenen Angaben in diesem Jahr bis jetzt 70 von geplanten 130 Bahnhöfen saniert. Es gehe darum, die Fahrten schon vor dem Start so positiv wie möglich zu machen, heißt es aus dem Bundesverkehrsministerium. Das gelte vor allem für die Aspekte Sauberkeit, Sicherheit und Barrierefreiheit. Die Polizei warnt vor der sogenannten Blackout-Challenge, die in sozialen Medien die Runde macht. Dabei schnüren sich Kinder und Jugendliche die Luft ab, um einen kurzen Rauschzustand durch Sauerstoffmangel im Gehirn zu erleben. Die Challenge existiert in verschiedenen Formen schon seit Jahrzehnten. Durch die Algorithmen sozialer Netzwerke hat sie sich zuletzt aber sehr schnell verbreitet. TikTok und andere Plattformen sperren entsprechende Suchbegriffe und Verweise darauf mittlerweile rigoros. Auslöser ist jetzt der Fall eines 12-Jährigen aus Mecklenburg-Vorpommern, der von einem Mitschüler bis zur Bewusstlosigkeit gewürgt wurde. Es heißt, der Junge habe den Mitschüler selbst darum gebeten. Laut Polizei kann das Würgen zu schweren Verletzungen, dauerhaften Schäden oder sogar zum Tod führen. Soweit die Meldungen mit Thorsten Adolfs.
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4: Ja, wettertechnisch ist heute unkompliziert. Ne? 30 Grad, die messen wir noch in Castrop-Rauxel am Klöppersberg. 29 sind es im Mahl am Volkspark. Es sieht zwar jetzt auch danach aus, als wenn es immer weiter zuzieht, aber es bleibt auf jeden Fall auch trocken heute. Morgen wird es ein ähnliches Spiel. Sonne und Wolken, die wechseln sich ab. Erst zum späten Nachmittag hin sind dann da leichte Gewitter sogar drin.
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4: So, kurz nach 5, kurzer Blick auf die Straßen. Staus habe ich da aktuell keine mehr, aber zwei Blitzer, die stehen in Recklinghausen, einmal auf dem Ohrweg und einmal auf dem Quellberg. Das haben uns Manuel und Ronald gemeldet. Danke euch und euch allen eine gute und sichere Fahrt.
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4: Mit Jan Schmitz. Einen wunderschönen guten Tag. Ach, könnt ihr euch noch erinnern, so damals in der Schule, so diese Spendenläufe und sowas alles? Ich weiß noch ganz genau, ich bin damals losgelaufen und meine Eltern haben gesagt, ja, wir packen einen Zehner pro Runde, die der Jan läuft, packen wir in den Pott. Und dann haben die irgendwann festgestellt, der hört einfach nicht mehr auf zu laufen. Ich weiß auch nicht, wo ich die Kondition damals her hatte, aber irgendwie hat das Ganze geklappt, dass ich 10 Runden gelaufen bin. Die haben dann nochmal ganz schnell auf dieser Spendenkarte mal eben kurz ein bisschen nachkorrigieren müssen, weil das dann doch ein bisschen viel geworden ist. Aber der Gedanke, der war auf jeden Fall da. Wie das Ganze noch so gelaufen ist hier bei einer Schule, bei einer ganz besonderen Schule hier bei uns im Kreis Recklinghausen, das hören wir gleich in gut 10 Minuten.
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0: Manchmal, Freunde, ne, da braucht das gar keine riesige Gala oder ein Promi-Auflauf, um richtig Großes zu bewegen. Nein, da reichen auch manchmal so ein paar Laufschuhe, jede Menge Herz und noch ganz viele Schülerinnen und Schüler, die gemeinsam an den Start gehen. Genau das ist nämlich an der Christy Brown Schule in Herten passiert. Das ist eine Förderschule mit dem Förderschwerpunkt körperliche und motorische Entwicklung. Die Idee, da einen Spendenlauf zu veranstalten, die ist schon was älter. Also die ist gar nicht mal so neu gewesen, hat uns Schüler Jamie gesagt.
1: Hier war meine Kollegin, die kam aus einem betroffenen Ort, wo eine Überschwemmung ist in den 2000er. Und darum kam die Idee darauf, dass wir so einen Spendenlauf machen und dass wir das dann unterstützen wollen.
0: Ja, und auch dieses Mal haben alle 300 Schüler mitgemacht. Wirklich, ausnahmslos alle.
1: Wir hatten einmal den Läuferlauf, der wurde dann hier raus, da vorne aus dem Tor raus, dann hier da wieder rein. Und die Rollis hatten halt hier den Parcours, die sind hier die kleine Runde gefahren um Karussell.
0: Ja, selbst im Rollstuhl haben sie mitgemacht und die Eltern, die haben dann entsprechend gespendet. Das Ergebnis, das kann sich sehen lassen, 1750 Euro. Die gehen an unsere Aktion Lichtblicke für Kinder und Familien in NRW in Not. Und Schülerin Katharina weiß auch warum.
2: Halt, dass sie sich für Menschen einsetzen, die halt nicht so viel haben und so. Und wir wollen halt auch was zurückgeben, weil wir halt auch von der Schule viele Spenden kriegen.
0: Tja, die gleiche Summe, die bekamen außerdem das Therapiezentrum Hof-Feuler in Mahl und das Kinderpalliativzentrum, vor allem auch in Datteln. Eine tolle Aktion, bei der am Ende wirklich alle Gewinner sind. Daher ein riesiges Dankeschön an alle, die mitgelaufen sind, angefeuert haben oder gespendet haben. Danke euch.
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0: Freunde der Sonne, es wollen ja immer mehr Länder Social Media für Jugendliche unter 16 oder sogar 15 Jahren verbieten. Australien hat da zum Beispiel ja vorgelegt. Jetzt macht sich Frankreich und auch Spanien auch auf dem Weg dahin. In NRW, da hat es zumindest ja ein Handyverbot an einigen Schulen jetzt gegeben. Aber auch da ja nicht einheitlich, sondern die Schulen regeln das alle irgendwo irgendwie wieder selbst und kochen da ihre eigene Suppe. Deshalb wollten wir von Schülern mal wissen, wie sie denn zu so einem Social Media Verbot für alle, die unter 15 oder unter 16 Jahre alt sind, so stehen.
1: Für ein generelles Verbot finde ich schwierig, weil das halt einmal schwierig ist zu kontrollieren. Muss ich auf jeden Fall ein Beispiel nehmen an den anderen Ländern, wie die das halt regeln. Aber generell soll es halt mehr Aufklärung geben. Das gibt es ja auch oft in Schulen, aber ich wünsche halt, das würde es noch mehr geben, auch vor allem im Unterricht, weil das halt sehr wichtig ist, dass man das vielleicht in einem speziellen Fach halt irgendwie integriert.
2: Also ich finde es gut einerseits auch, weil also im Internet können halt viele gefährliche Sachen auch sein. Andererseits ist es auch doof. Also viele Schülerinnen und Schüler benutzen das halt täglich. Also es sind so zwei Seiten, finde ich.
3: Ich bin jetzt 14 und ich finde auch, dass das eher nicht richtig ist, weil da kann man solche zum Beispiel Videos oder so nicht gucken, dass es einem komplett verboten wird, dass man mit seinen Freunden nicht so kommunizieren kann. Aber auch andererseits, es gibt eben im Internet nicht jugendfreien Content, sage ich mal, und auch Sachen, die einfach nicht für unter 15-Jährige geeignet ist. Aber komplett verbieten, ich würde dann, fände ich echt nicht gut, ich würde eher sagen eingeschränkt, dass man sagt, manche Sachen sind ab 15, manche unter 15, dass man halt einfach eine Kontrolle hat, anstatt komplett zu verbieten.
4: Ich würde eher für ein Verbot stimmen, weil man merkt halt, oder eher für was Eingeschränktes, weil man merkt halt, dass viele Kinder viel süchtiger werden und ja auch irgendwie abhängig vom Handy.
0: Tja. Jetzt haben wir wenigstens mal die gehört, die das Ganze betreffen würde, wenn es ein Social-Media-Verbot geben würde für Jugendliche und Kinder unter 16 Jahren. Wird ja immer wieder diskutiert, was dabei am Ende rauskommt. Ja, das bleibt am Ende abzuwarten.

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0: Sunny Sea und Never Be The Same Again hier bei Radio Fest. Gleich machen wir weiter mit Somber und Homewrecker. Vorher aber alle wichtigen Infos aus dem Kreis und drumherum. 5:30 ist es.
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2: Ich bin Stefan Kleiber, guten Tag. Ein Polizeihubschrauber hat gestern in der Nähe von Marl nach mehreren Verdächtigen gesucht. Sie waren zuvor aus einem gestohlenen Auto geflüchtet. Nach Angaben der Polizei gehört der Wagen einem älteren Mann aus Waltrop. Ihn hatten die Täter am Freitagnachmittag in seinem Haus überfallen. Sie bedrohten ihn mit einer Schusswaffe und raubten neben seinem Auto auch Handy und Geldbörse. Anschließend sperrten sie ihr Opfer in einen Kellerraum. Durch Hilferufe konnte der Mann auf sich aufmerksam machen. Mit dem gestohlenen Auto sollen die Täter dann gestern einen Pizzaboten im Kreis Coesfeld überfallen haben. Das Fahrzeug wurde später auf einem Rastplatz an der A43 sichergestellt. Die Tatverdächtigen sind weiter auf der Flucht. Das Naturfreibad Suderwich in Recklinghausen musste heute Mittag kurz geräumt werden. Grund dafür war ein Rettungseinsatz, das hat die Stadt bestätigt. Ein Ende 70-jähriger Mann musste dort reanimiert werden. Deswegen wurden alle Badegäste für eine halbe Stunde aus dem Freibad geschickt. Die Wiederbelebung war erfolgreich. Der Senior kam danach in ein Krankenhaus. Mehr ist zu dem Vorfall aktuell nicht bekannt. Der Freibadbetrieb ging danach ohne Einschränkungen weiter. Heute Mittag haben in Dorsten-Wulfen ein Mähdrescher und später auch Teile eines Feldes gebrannt. Passiert war das an der Spessartstraße, Herfesterstraße. Grund dafür war wohl ein technischer Defekt am Mähdrescher. Als die Feuerwehr eintraf, standen etwa 200 bis 300 Quadratmeter Feld in Flammen. Mit zwei Löschfahrzeugen hatte die Feuerwehr den Brand schon nach einer halben Stunde unter Kontrolle. Verletzt wurde nach aktuellem Stand niemand. Wegen der anhaltenden Trockenheit ist bei uns die Waldbrandgefahr momentan erhöht. Für Brände auf offenem, trockenen Grasland besteht sogar eine besonders hohe Gefahr.
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0: Ja, wettertechnisch haben wir es leicht heute. Ja, 30 Grad, die wir in Recklinghausen am Erlbruchpark messen, 30 Grad in Datteln am Liegerhafen. Und auch wenn es jetzt Richtung Abend hin ein bisschen mehr zuziehen kann und immer mal Wolken auftauchen, es bleibt auf jeden Fall trocken. Morgen dann Sonne und Wolken wieder im Wechsel. Zum Abend hin zieht es da aber dann noch mal ein bisschen mehr zu als heute. Und da könnten dann auch hier und da kleinere Gewitter mit dabei sein. Schneller Blick noch auf die Straßen um kurz nach 5:30. Ist soweit alles frei, aber zwei Blitze habe ich sogar noch für euch, sehe ich gerade hier. Die stehen in Recklinghausen. Einmal auf dem Ohrweg, da wird in Fahrtrichtung des Zubringers zur A43 geblitzt. Und einmal am Quellberg, Fahrt Richtung Ostseestraße. Haben uns Manuel und Ronald gemeldet. Danke euch dafür und euch allen eine gute und sichere Fahrt.
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0: Mit Jan Schmitz. Schönen guten Tag zusammen.

0: Whitney Houston, I Wanna Dance With Somebody hier bei Radio Fest. Und wir müssen über ein Thema reden. Die Hitzewelle Ende Juni, die hat ja Nordrhein-Westfalen richtig schwer getroffen, muss man sagen. Ja, besonders ältere und kranke Menschen, die waren gefährdet. Und auch Krankenhäuser und Rettungsdienste, die kamen da wirklich richtig an ihre Grenzen dran. Nach Todesfällen jetzt in Kliniken laufen inzwischen sogar Ermittlungen. Gleichzeitig diskutiert die Politik jetzt aber auch über Konsequenzen, was das Thema Hitzeschutz angeht. Heute hat sich deswegen der Gesundheitsausschuss des Landtags hier in NRW in einer Sondersitzung mit den Folgen beschäftigt. José Nasjandi aus unserem Landtagsstudio hat die Sitzung verfolgt. José, im Mittelpunkt stehen die Todesfälle in Krankenhäusern. Was ist denn nach dieser Sondersitzung heute der aktuelle Stand der Ermittlungen?
1: Ja, im Moment prüft die Staatsanwaltschaft mehrere Todesfälle. Nach den 12 Fällen in einem Krankenhaus in Leverkusen wurden 7 Todesermittlungsverfahren eingeleitet. Mhm. 3 davon wurden aber schon wieder eingestellt. Noch offen sind also 4 Verfahren. Wichtig ist, Ermittlungen bedeuten nicht automatisch, dass ein Krankenhaus Fehler gemacht hat. Geprüft wird jetzt, ob es möglicherweise ein menschliches Mitverschulden gegeben hat, zum Beispiel durch unterlassene Schutzmaßnahmen. Die Klinik selbst betont immer wieder, die Zahl der Todesfälle sei für den Zeitraum nicht ungewöhnlich hoch gewesen.
0: Okay, die Hitze hat aber offenbar das gesamte Gesundheitssystem ja gefordert, ne? Was will die Landesregierung denn jetzt konkret besser machen?
1: Ja, NRW-Gesundheitsminister Laumann sagt, Hitzewarnungen müssen künftig genauso ernst genommen werden wie Warnungen vor Hochwasser oder anderen Unwettern. Okay. Diskutiert wird, die Warnstufen des Deutschen Wetterdienstes stärker mit konkreten Maßnahmen in den Krankenhäusern und auch in den Pflegeeinrichtungen zu verknüpfen. Gleichzeitig macht Laumann auch klar, für größere bauliche Veränderungen gibt es aktuell kein zusätzliches Geld vom Land. Und wir müssen uns auch die Zahlen angucken. Am besonders heißen Samstag Ende Juni gab es in NRW fast 5000 Rettungswageneinsätze mehr als an einem normalen Samstag. Die Opposition hat hier viele Fragen gestellt, die nicht beantwortet wurden. Zum Beispiel, wie Medikamente in Einrichtungen bei hohen Temperaturen sicher gelagert werden können.
0: Okay, das Gesundheitssystem in NRW, das war während der Hitzewelle im Juni ziemlich gefordert und teilweise sogar überfordert. In einer Sondersitzung des Gesundheitsausschusses im NRW-Landtag, da wurden die Konsequenzen jetzt diskutiert und aufgedröselt hat uns das Ganze der Kollege José Nasjandi. Danke dir dafür.

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1: Mit Ralf Bosse. Heute vor 12 Jahren war Deutschland Weltmeister. Der Abend von Rio mit Götzes Tor, dem Jubel und dem Gefühl, ganz oben angekommen zu sein, gehört bis heute zu den größten Momenten des deutschen Fußballs. Während bei dieser WM jetzt die letzten 4 Mannschaften um den Titel kämpfen, bleibt für Deutschland nur der Blick zurück. Vielleicht macht genau das den 13. Juli in diesem Jahr ein wenig wehmütig. Die Erinnerung an einen unvergesslichen Triumph ist geblieben. Die Hoffnung auf den nächsten muss noch ein bisschen warten.
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2: Mit Thorsten Adolfs. Guten Abend. Die Hoffnung auf einen Frieden im Iran-Krieg ist erstmal wieder dahin. Seit Tagen stehen die Zeichen wieder auf Eskalation. Schon zum 4. Mal in weniger als einer Woche haben die USA Ziele im Iran angegriffen. Der Iran hat darauf mit Angriffen auf Kuwait, Bahrain und Jordanien reagiert. Denny Hoppe aus dem News-Team. Wie man unter diesen Umständen wieder zurück an den Verhandlungstisch kommen will, ist unklar.
3: Ja, es ist aktuell die größte Eskalation, seitdem man sich Anfang April auf eine Waffenruhe geeinigt hatte, und die Fronten sind verhärtet. Die USA werfen Teheran vor, sich nicht an die Vereinbarungen zu halten. Der Iran sagt, die USA hätten mit ihren Angriffen alle diplomatischen Bemühungen der vergangenen Monate zunichte gemacht. Knackpunkt ist die Straße von Hormuz. Der Iran nutzt sie weiter als Druckmittel. Auch heute sollen dort wieder Warnschüsse auf Schiffe abgegeben worden sein. Durch die Angriffe und Drohungen ist der Schiffsverkehr in der Meerenge quasi wieder zum Erliegen gekommen, und das wollen die USA auf keinen Fall hinnehmen. US-Präsident Trump hat dem Sender Fox News jetzt gesagt, dass man die Straße von Hormuz übernehmen werde und dass man sich den Schutz der Meerenge auch bezahlen lasse. Die USA könnten sich dann Schutzengel nennen, sagte Trump. Gleichzeitig hat er angekündigt, dass die USA die Seeblockade gegen iranische Häfen wieder einsetzen werden. Allen anderen Ländern solle ein fairer und offener Zugang zur Meerenge möglich sein. Aus Teheran hieß es direkt, man werde ein Eingreifen der USA in der Straße von Hormuz unter keinen Umständen zulassen. Also das klingt alles nach noch mehr Eskalation.
2: Dankeschön, Danny. Und jetzt weitere Meldungen im Überblick. Nachdem Deutschland den russischen Botschafter einbestellt hat, ist jetzt auch der deutsche Botschafter in Moskau vorgeladen worden. Ein Grund dafür wurde nicht genannt. Das Auswärtige Amt hatte russische Cyberattacken als Begründung für das Gespräch angegeben. Sie seien völlig inakzeptabel, heißt es aus Berlin. VW-Chef Blume hat zum 1. Mal konkrete Zahlen zum möglichen Stellenabbau genannt. Sollten die Kosten so bleiben, wie sie sind, seien weltweit rund 50.000 Jobs betroffen. Im Moment würden die entsprechenden Kosten beim Konzern 20% über dem Durchschnitt vergleichbarer Unternehmen liegen, so Blume. Im Mittelstand in Deutschland ist die Investitionsbereitschaft gesunken, und zwar auf den niedrigsten jemals gemessenen Stand. Laut einer Umfrage der DZ Bank plant nur noch etwas mehr als die Hälfte der Unternehmen, innerhalb der nächsten 6 Monate Geld in den eigenen Betrieb zu stecken. Und jeder 5. Mittelständler rechnet bis Anfang nächsten Jahres damit, dass die Geschäfte schlechter als bisher laufen werden. 5 Jahre nach der verheerenden Flutkatastrophe zieht NRW eine positive Bilanz beim Katastrophenschutz. Landesinnenminister Reul sagt, dass der Katastrophenschutz jetzt deutlich schlagkräftiger als früher ist. Dafür hat NRW in jede Menge neue Ausrüstung investiert. Es gibt jetzt zum Beispiel spezielle Boote, mit denen Retter auch in starker Strömung klarkommen, mobile Dämme gegen Hochwasser und starke Notstromaggregate. Außerdem wurde ein Teil der Einsatzfahrzeuge speziell für die Bedingungen hier in NRW angepasst. Auch digital wird ordentlich aufgerüstet. Die Einsatzkräfte haben jetzt Zugriff auf eine 3D-Karte von ganz Nordrhein-Westfalen. Das ist für Behörden extrem hilfreich, weil sie das Gelände bei Waldbränden, Hochwasser oder extremem Starkregen viel besser einschätzen können. Und das waren die Nachrichten mit Thorsten Adolfs.
4: Das Wetter. Wer überlegt, hat sich endlich mal so einen Airfryer zuzulegen, ne? Einfach das entsprechende Essen in die Dachgeschosswohnung werfen, 5 Minuten alle Fenster zu, fertig. Es bleibt weiter heiß, auch morgen 28 bis 34 Grad maximal. Dazu eine Menge Sonne. Hier und da kann es aber auch morgen gewittern, und zwar ordentlich, mit Starkregen, mit Hagel und mit Sturm. In der Nacht jetzt nur in Ausnahmefällen mal Schauer und Gewitter möglich, und es wird frischer, auf 20 bis 15 Grad landen wir am Tiefpunkt. Ist doch toll.
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4: können wir im Auto noch ein bisschen die kühle Klimaanlagenluft genießen. Es ist noch einiges los. Hier die Staus ab 15 Minuten Wartezeit. A1 Euskirchen-Dortmund zwischen Köln-Löwenich und Kreuz-Leverkusen-West 9 Kilometer 25 Minuten. A4 Olpe-Aachen zwischen Kreuz-Köln-Ost und Kreuz-Köln-Süd 6 Kilometer, auch da 25 Minuten plus. A30 Osnabrück-Rheine zwischen Hörstel und Rheine-Kanalhafen 2 Kilometer 22 Minuten. Und A57 Krefeld-Nimwegen zwischen Krefeld-Gartenstadt und Mörs-Hülst 5 Kilometer 20 Minuten. Gute Fahrt, kommt gut durch.
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4: Es ist ja wirklich ein Rätsel, ne? Seht ihr gerade auch immer wieder diese Leute? Oder seid ihr vielleicht sogar so welche, die auch schön bei 34 Grad Außentemperatur durchgehend lebendig und frisch aussehen und nicht wie so eine halb geschmolzene Pizza 4 Käse? Wie bitte machen die das? Gehen die einmal die halbe Stunde heimlich irgendwo duschen? Oder sind das einfach sehr kaltblütige Menschen? Oder ziehen die sich jeden Morgen einmal so einen kompletten Antitranspirant-Deo-Roller über den ganzen Körper? Ich bin Sebastian Pulli, ich bin schon ganz froh, wenn ich es schaffe, in den nächsten 6 Stunden nur so ein bisschen ins Mischpult zu schwitzen. Haltet durch und schönen Feierabend.

0: Soundtrack von Toy Story 5, I Knew It, I Knew You, Taylor Swift.
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0: Jetzt gehen wir einmal musikalisch nach Berlin, schön barfuß über den voll versiegelten Asphalt. Berlin bei 30 Grad, nochmal extra hart, ne? Weil man ja so richtig schwitzt im schwarzen Latex-Outfit und unter der ledernen Hundemaske. So, jetzt ein Song, der ist einer der größten Hymnen für die Stadt von einer der vielleicht besten deutschen Bands. So einmal die heiße Hauptstadtluft atmen, wie man das da so macht, oben ohne ans Fenster der pulsierenden Metropole setzen, Ghetto Blaster richtig laut in Richtung Straße. Das hier ist

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1: Stefan Kleiber hier, guten Abend. Ein Polizeihubschrauber hat im Umkreis von Marl gestern nach mehreren Verdächtigen gesucht. Sie waren zuvor aus einem gestohlenen Auto geflüchtet. Nach Angaben der Polizei gehört der Wagen einem älteren Mann aus Waltrop. Ihn hatten die Täter am Freitagnachmittag in seinem Haus überfallen. Sie bedrohten ihn mit einer Schusswaffe und raubten neben seinem Auto auch Handy und Geldbörse. Anschließend sperrten sie ihn in einen Kellerraum. Durch Hilferufe konnte der Mann auf sich aufmerksam machen. Mit dem gestohlenen Auto sollen die Täter dann gestern einen Pizzaboten im Kreis Coesfeld überfallen haben. Das Fahrzeug wurde später auf einem Rastplatz an der A43 sichergestellt. Die Tatverdächtigen sind weiter auf der Flucht. Das Naturfreibad Suderwich in Recklinghausen musste am Mittag kurz geräumt werden. Grund dafür war ein Rettungseinsatz, das hat die Stadt bestätigt. Ein Ende 70-jähriger Mann musste dort reanimiert werden. Deswegen wurden alle Badegäste für eine halbe Stunde aus dem Freibad geschickt. Die Wiederbelebung war erfolgreich, der Senior kam dann in ein Krankenhaus. Mehr ist zu dem Vorfall aktuell nicht bekannt. Der Freibadbetrieb ging danach ohne Einschränkungen weiter. Ministerpräsident Hendrik Wüst hat heute Rettungsmedaillen verliehen. Die gehen an Menschen, die andere aus lebensbedrohlichen Notlagen gerettet haben. Darunter ist auch jemand aus dem Kreis Recklinghausen. Hendrik Katt rettete in Recklinghausen einen Mann aus einer brennenden Wohnung. Für seinen Einsatz wurde er heute in Düsseldorf geehrt. Die Rettungsmedaille wird schon seit 1951 verliehen. In dieser Zeit ging sie an fast 1500 Menschen. Das Wetter. Nach viel Sonnenschein und Höchstwerten von knapp über 30 Grad geht der Tag jetzt mit ein paar dünnen Wolken zu Ende. Nach wie vor ist es warm und in freien Lagen teilweise kräftig windig. Abends und nachts bleibt es locker bewölkt bei 18 bis 19 Grad. In den frühen Morgenstunden kann es ortsweise leichte Schauer geben. Danach scheint neben ein paar Wolken wieder die Sonne und die Nachmittagswerte liegen bis einschließlich Donnerstag immer so bei gut 30 Grad. Aktuell messen wir 32 Grad in Castrop-Rauxel und in Datteln. Der Verkehrsservice. Zuerst mit einer Warnung von der A2 Oberhausen-Dortmund. Zwischen Recklinghausen-Ost und Henrichenburg besteht Gefahr durch einen defekten LKW. Da ist die rechte Spur im Moment gesperrt. Geblitzt wird in Recklinghausen am Öhrweg in Richtung Zubringer zur A43. Und Stau gibt es auf der A43 Köln-Oberhausen zwischen Duisburg-Wedau und Oberhausen-Lierich. 4 Kilometer. Hier braucht ihr eine Viertelstunde länger. Einen weiteren Stau gibt es auf der A42 Dortmund-Kamp-Lindau. Zwischen Oberhausen-Zentrum und Oberhausen-Buschhausen 1 Kilometer. Denkt an die Rettungsgasse und kommt gut durch den Montagabend.
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2: Sebastian Pulli hier und gleich Flugzeuge im Bauch. Ist ja Wahnsinn bei dem Wetter. Wisst ihr, wie heiß so eine Turbine wird? Erstmal zur Abkühlung jetzt. Gerne die Bassboxen einmal voll aufdrehen. Das gibt vielleicht ein bisschen Wind, denn der Bass hier, der drückt sehr, sehr ordentlich. Bibi Rexha, New Religion. Schönen Feierabend euch. Die

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0: Ein schöner Termin war jetzt wieder, den gibt's einmal im Jahr und der sorgt für ein bisschen mehr Freude im Leben.
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0: Und zwar ist das Spiel des Jahres wieder ausgezeichnet worden. Ihr kennt das Symbol, die kleine rote Mensch-ärger-dich-nicht-Figur mit dem gelben Lorbeerkranz. Und die Spiele, wo das drauf ist, die sind eigentlich immer gut. So, Kollege Sascha Fassbender, das Neueste heißt Dito. Erklär gerne mal, worum es geht. Begriffe aufschreiben ja erstmal.
2: Also es gibt Oberbegriffe, wie zum Beispiel Werkzeug. Nur dann der Knackpunkt. Hier geht es jetzt nicht darum, ein Werkzeug aufzuschreiben, das wenige Leute kennen, sondern ich würde jetzt Hammer oder Schraubenzieher aufschreiben. Denn Punkte gibt es nicht für besonders kreative oder intelligente Antworten, sondern wenn andere dasselbe aufgeschrieben haben. Diese Vermutungen kommen dann in eine Art Bingo-Tabelle.
0: Also ein bisschen das Gegenteil praktisch von Stadtlandfluss.
2: Absolut. Du musst dich in andere hineinversetzen und überlegen, was denken denn die anderen so hier am Tisch? Das ist jetzt zugegeben beim Thema Werkzeug nicht so unterhaltsam. Wenn wir aber zum Beispiel über Länder mit guter Küche sprechen oder über Dinge, für die wir unsere Seele verkaufen würden, dann wird es spannend und unterhaltsam.
0: Das frisch gekürte Spiel des Jahres heißt Dito. Wir spielen wieder Musik. Auch was ganz Frisches.
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1: Mit Thorsten Adolfs. Guten Abend. Die Folgen der extremen Hitzewelle Ende Juni haben am Vormittag die Politik in NRW beschäftigt. Im Landtag gab es eine Sondersitzung des Gesundheitsausschusses. Dabei ging es um Todesfälle in Krankenhäusern, die hohe Belastung für Rettungsdienste und die Frage, wie sich das Gesundheitssystem in Zukunft besser auf extreme Temperaturen vorbereiten kann. NRW-Gesundheitsminister Laumann sagt, Hitzewarnungen müssen künftig genauso ernst genommen werden wie Warnungen vor Hochwasser oder anderen Unwettern. Aus dem Landtagsstudio berichtet José Nasiandi.
2: Nach Angaben des NRW-Justizministeriums laufen derzeit noch 4 Todesermittlungsverfahren im Zusammenhang mit den Hitzetagen Ende Juni. Allein nach den 12 Todesfällen in einem Krankenhaus in Leverkusen wurden 7 Verfahren eingeleitet, 3 davon inzwischen wieder eingestellt. Parallel musste sich NRW-Gesundheitsminister Laumann den Fragen der Abgeordneten stellen. Die Zahlen seines Ministeriums zeigen, am Hitzesamstag Ende Juni mussten die Rettungsdienste landesweit fast 5000 Einsätze mehr fahren als an einem normalen Samstag. In einzelnen Regierungsbezirken hat sich die Zahl der Rettungswageneinsätze sogar mehr als verdoppelt. Die Opposition stellte viele Fragen, wollte unter anderem wissen, wie Medikamente in Einrichtungen bei hohen Temperaturen sicher gelagert werden können. Laumann kündigte an, die Warnstufen des Deutschen Wetterdienstes stärker mit konkreten Maßnahmen zu verknüpfen. Für größere bauliche Veränderungen in den Krankenhäusern gäbe es aktuell aber kein zusätzliches Geld.
1: Und jetzt weitere Nachrichten im Überblick. US-Präsident Trump hat die Wiederaufnahme der Seeblockade gegen Schiffe angekündigt, die iranische Häfen ansteuern oder aus diesen auslaufen wollen. Allen anderen Ländern soll eine Fahrt durch die Straße von Hormus möglich sein. Die USA würden allerdings als Gebühr für die Sicherung der Durchfahrt ab sofort eine Abgabe von 20% auf alle transportierten Güter erheben, sagte er. Deutschlands Digitalbranche warnt vor einem Social-Media-Verbot für Kinder, wie es EU-Experten vorschlagen. So ein Verbot sei der falsche Weg, heißt es vom Branchenverband Bitkom. Medienkompetenz entstehe durch begleitete Praxis und nicht durch Ausschluss. Schon heute seien Plattformen zu Schutzmaßnahmen verpflichtet, so der Verband. Entscheidend sei aber, die bestehenden Regeln konsequent umzusetzen und durchzusetzen. Südlich von Paris brennt es auf einer Fläche von etwa 800 Hektar. Das entspricht der Größe von rund 1100 Fußballfeldern. Der Waldbrand hat zeitweise den Reiseverkehr aus der Hauptstadt in Richtung Süden behindert. Rund 200 Menschen wurden in Sicherheit gebracht. Die Feuerwehr setzt mehrere Löschflugzeuge ein, um die Flammen unter Kontrolle zu bringen. Immer mehr von uns nutzen KI-Tools, um bei Fragen zur eigenen Gesundheit schnell eine Diagnose zu bekommen. Die Pronova BKK hat dazu eine neue Studie veröffentlicht. Demnach hat fast die Hälfte der Bundesbürger vor dem Arztbesuch schon einmal den digitalen Ratgeber gefragt. Besonders bei Jüngeren sei das beliebt, heißt es. Blind vertrauen sollte man der künstlichen Intelligenz bei Beschwerden aber nicht. Oft würden solche KI-Tools mit ungeprüften Daten arbeiten und dabei völlig falsche oder veraltete Informationen liefern, so die Krankenkasse. Dabei fehle der KI das Wichtigste und das sei der Blick auf die ganz persönliche Lebenssituation vom Patienten. Soweit die Meldungen mit Thorsten Adolfs.
3: Das Wetter.
4: Die Pflanzen freuen sich auf morgen, falls sie noch leben. Da kriegen sie nämlich endlich Wasser und zwar sehr viel in sehr kurzer Zeit. Es kann nämlich gewittern morgen und zwar mit Starkregen, Hagel und Sturm. Das wird ordentlich. Die meiste Zeit bleibt aber sonnig und trocken morgen über den Tag. Das Ganze bei maximal 28 bis 34 Grad. Jetzt in der Nacht, da wird es erstmal frischer. Da landen wir am Tiefpunkt so bei 20 bis 15 Grad. Ganz, ganz wundervoll.
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4: Wird langsam besser. Durch ein bisschen was müsst ihr noch durch. Hier die Staus ab 8 Minuten Wartezeit. A1 Euskirchen-Dortmund, da aktuell zwischen Kreuzköln-Nord und Kreuz-Leverkusen-West 3 Kilometer 8 Minuten. A1 Dortmund-Euskirchen zwischen Kreuz-Leverkusen und Kreuzköln-Nord 3 Kilometer 20 Minuten. A4 Köln-Aachen zwischen Dreieck Köln-Holmar und Kreuz-Köln-Süd 4 Kilometer 18 Minuten. Dann A30 Osnabrück-Amsterdam zwischen Hörstel und Rheine-Nord 3 Kilometer 13 Minuten. Abschließend A555 Bonn Richtung Köln zwischen Köln-Godorf und Kreuzköln Süd 2 Kilometer, auch da 8 Minuten. Gute Fahrt.
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4: Sebastian Bulli hier und wir sagen ja zum Leben, denn gleich gibt's hier Musik von dem wunderbaren Hippie-Kind Sass. Die hat sich sicher auch schon von den weltlichen Zwängen der Textilien befreit bei der Hitze. Tun wir es ihr gleich, denn erstmal geht's jetzt ins Apartment. APT ist hoffentlich klimatisiert. Einen schönen Feierabend.

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0: Watch It Burn, Waldbrandmusik von Katy Perry.
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0: Simone Ballack war auch schon so warm, dass sie sich jetzt ausgezogen hat. Waren wohl Kameras dabei?
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3: Ja, nee, ist klar. Simone Ballack ist nicht nur 50 geworden, sondern auch in der aktuellen Ausgabe des Playboys zu sehen. Ja, und das hat mich überrascht. Ich meine, dass es diese Zeitung noch gibt. Ich dachte, spätestens seit OnlyFans ist da ein ganzes Regal frei geworden im Kiosk. Für, was weiß ich, Fisch und Fang oder, ja, schöne Popos. Und ich freue mich ja auch. Im Playboy stehen immer noch die besten Witze und ab und zu was über Porsche. Aber die machen das auch gut beim Playboy. Das sind wirklich immer ästhetische Bilder, muss man sagen. Wie die das da immer anrichten, einfach toll. Ich bin überzeugt, dass die Playboy-Fotografen sogar meine alte Tante Ilse noch scharf ablichten könnten. Und die hatte in ihrem Alter nicht das Potenzial einer Desiree Nick. Ja, Tante Ilse hat noch nie Sport getrieben. Sternzeichen Frankfurter Kranz, Aszendent Buttercreme. Mein Vater hat immer gesagt, ja, Ilse, ne? Vom Weiben schön, aber bei Weiben nicht schön. Aber der war schließlich ihr Bruder, der durfte das sagen.
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0: Das Wetter.
1: Die einen haben einen Airfryer, die anderen legen ihr Essen einfach kurz in die Dachgeschosswohnung und machen 5 Minuten die Fenster zu. Es ist weiter heiß, auch morgen ähnlich wie heute, 28 bis 34 Grad maximal. Dazu viel Sonne über den Tag, aber es kann hier und da auch mal ordentlich gewittern, mit Starkregen, mit Hagel und mit Sturm. Vorher gibt es eine leichte Abkühlung jetzt in der Nacht, da landen wir dann später bei so 20 bis 15 Grad. Das ist doch schön.
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1: Keine ganz großen Klötze mehr, hier und da aber noch einiges los. Einmal die Staus ab 10 Minuten Wartezeit. A1 Köln-Dortmund zwischen Wuppertal-Ronsdorf und Kreuz Wuppertal-Nord, da haben wir 1 Kilometer 10 Minuten. A1 Dortmund-Euskirchen zwischen Kreuz Leverkusen und Kreuz Köln-Nord, 2 Kilometer 10 Minuten. A4 Köln Richtung Aachen zwischen Dreieck Köln-Holmar und Kreuz Köln-Süd, 5 Kilometer ist eine knappe Viertelstunde. Und A44 Kassel-Dortmund zwischen Lichtenau-Westfalen

0: Kreuz Wünneberg-Haaren 2 Kilometer, auch da 10 Minuten. Gute Fahrt.
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0: Sebastian Pulli hier. Und welche Sprache hat unser bester Mix hier größtenteils? Viel Englisch natürlich, ab und zu mal Deutsch, manchmal so ein bisschen Französisch. Aber einen Song haben wir hier, der ist gesungen in der afrikanischen Douala-Sprache. Und wir kennen ihn tatsächlich alle, würde ich behaupten. Aus Kamerun, Wes Alane. In Kamerun übrigens aktuell beneidenswerte 24 Grad und vereinzelt Regen möglich. Klingt sehr erfrischend. Schönen Feierabend.

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0: im Urlaub einfach zu Hause bleiben, das nennt man offenbar neuerdings Staycation.
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0: Zusammengesetzt aus Stay und Vacation, also bleiben und Urlaub. Gibt's nur noch enttäuschenden Sachen, coolen englischen Namen, ist gleich nur noch halb so schlimm. Aber nein, ne? Einfach zu Hause sein und dabei nicht arbeiten müssen. Es hat ja auch eine Schönheit. Es ist sehr entspannt, es kostet nichts und wir können die Zeit gut nutzen.
2: Ja, da ein paar Bierchen fetzen.
3: Wir sitzen uns auf dem Balkon und dann spielen wir irgendwas oder im Winter zocke ich dann auch oder lese. Sehr viel Me-Time.
4: Raus ins Wasser, ansonsten mit Freunden zusammen.
5: Zu Hause, das reicht. Der Garten, der Pool, das ist für mich Urlaub.
6: Ich glaube einfach nur auf dem Balkon Eiskaffee.
7: In die nächste Bar gehen, sich's gut gehen lassen, Aperol trinken.
8: Aperol trinken, ja, schließe ich mich an.
0: Wurde ja dann doch auffällig häufig genannt, der Alkohol als Beschäftigung Nummer 1 beim Urlaub zu Hause. Aber auch so, egal ob ihr wegfliegt, fahrt oder wirklich einfach mal 2 Wochen schön auf dem eigenen Sofa liegt. Schöne Ferien schon mal, nächste Woche ist soweit.

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1: Ich bin Babette Büchner. US-Präsident Donald Trump hat eine neue Seeblockade gegen Schiffe angekündigt, die iranische Häfen ansteuern oder von diesen abfahren. Bundesaußenminister Johann Wadephul hatte sich zuvor besorgt gezeigt angesichts der weiteren Eskalation im Konflikt um die Straße von Hormuz.
2: Das ist eine internationale Wasserstraße. Jedes Schiff, was dort durchfährt, tut dies auf sicherer Rechtsgrundlage und jeder Angriff ist ungerechtfertigt.
1: Trump kündigte an, dass er allen anderen Ländern einen fairen und offenen Zugang zur Meerenge ermöglichen will. Für die sichere Durchfahrt will er eine Gebühr in Höhe von 20% des Frachtwertes erheben. Deutschland, Frankreich und 7 weitere Länder haben sich mit der Ukraine in einer neuen Koalition zur Raketenabwehr zusammengeschlossen. Frankreichs Präsident Emmanuel Macron sagte bei einem Treffen in Paris, man reagiere auf die ballistische Bedrohung. Ziel des neuen Bündnisses ist eine industrielle Zusammenarbeit, um bestehende Raketenabwehrsysteme zu ergänzen. Mit dabei ein neues ukrainisches Abwehrsystem, das günstiger als das Patriot-System sein soll. Ab wann ist man alt genug für TikTok, Snapchat und Co.? Die Bundesschülerkonferenz hält Beschränkungen zwar für nachvollziehbar, warnt aber davor, sich allein auf Verbote zu verlassen. Unterstützung für eine Social-Media-Altersgrenze kommt dagegen aus der Union.
3: Für CSU-Chef Söder sind 13 Jahre eine gute Grundlage für die weitere Diskussion. Deutschlands Digitalbranche hält pauschale Verbote dagegen für den falschen Weg. Und die Bundesschülerkonferenz sagt, der entscheidende Hebel liegt im Klassenzimmer. Schulen müssten Kindern viel besser beibringen, wie sie mit Fake News, Mobbing und den Suchtgefahren sozialer Medien umgehen, statt irgendetwas zu verbieten. Zoe Tassovali, Redaktion.
1: 12 US-Bundesstaaten ziehen vor Gericht, um die Übernahme des Hollywood-Urgesteins Warner Brothers durch den Konkurrenten Paramount zu verhindern. Der Zusammenschluss der zwei Schwergewichte werde unter anderem höhere Preise sowie weniger Filme und TV-Sendungen zur Folge haben, kritisierte der kalifornische Generalstaatsanwalt Rob Bonta. Die US-Regierung hatte den Milliardendeal zuvor ohne Auflagen genehmigt. Und das waren die Nachrichten mit Babette Büchner.
4: Das Wetter.
5: Schade, dass die Klamotten nicht schneller trocknen, als man schwitzen kann. Es bleibt morgen noch mal ähnlich heiß wie heute. 28 bis 34 Grad in der Spitze. Dazu eine Menge Sonne. Aber hier und da werden wir auch mal von außen nass zur Abwechslung. Es kann nämlich gewittern, teilweise mit Starkregen, mit Hagel und mit Sturm. Das klingt doch ganz erfrischend. Die Nacht jetzt auch. Da landen wir am Tiefpunkt dann bei so 20 bis 15 Grad. Ach, schön.
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5: Hat sich deutlich beruhigt. Ein bisschen was ist aber noch los. Hier einmal die Staus ab 5 Minuten Wartezeit. Der längste, der ist auf der A1 Köln Richtung Dortmund zwischen Wuppertal-Ronsdorf und Kreuz Wuppertal-Nord. Da haben wir 3 Kilometer, 18 Minuten. A1 Köln-Münster zwischen Schwerte und Unna, 1 Kilometer, 8 Minuten. A44 Kassel-Dortmund zwischen Lichtenau-Westfalen und Kreuz Wünnenberg-Haaren. Da haben wir 2 Kilometer und 10 Minuten Dauer. Und A52 Düsseldorf-Essen zwischen Breitscheid und Essen-Kettwig. Aktuell 1 Kilometer, 7 Minuten. Gute Fahrt, kommt gut durch.
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5: Sebastian Pulli hier, jetzt der offizielle WM-Song Die Die. Von frustrierten Deutschlandfans inzwischen vermutlich wütend übersetzt mit Stirb, stirb. Kommt aber nicht aus dem Englischen, sondern aus dem Italienischen. Die Fans sind nicht wütend, die waren einfach nur von Anfang an sehr enttäuscht. Und da bedeutet Die Die sinngemäß, na los, auf geht's. Schönen Montagabend.

0: Vereinzelten Radiokollegen sind gerüchteweise schon Schwimmhäute gewachsen. So viel sind die gerade in Seen unterwegs.
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0: In etlichen in NRW schauen wir uns um. Heute ist der Sorpesee dran im Sauerland. Reporter Thorsten Ortmann war da im Strandbad.
2: Was wir hier gerade gehört haben, das ist ein Kompressor und damit bläst man unter anderem ein Stand-Up-Paddleboard auf. Conny und Bernhard aus Iserlohn wollen zum ersten Mal heute Stand-Up-Paddeln. Wie sind Sie darauf gekommen, dass Sie gerade das ausprobieren wollen?
3: Ja, wir haben das mal gesehen und das hat uns neugierig gemacht und da haben wir uns einen schenken lassen.
4: Das erste Mal heute und ich denke, ich werde wahrscheinlich eher sitzen bleiben, anstatt aufstehen.
2: Haben Sie wenigstens Schwimmwesten hoffentlich dabei?
3: Selbstredend, ja, sogar automatisch aufblasende. Wir haben alles abgesichert.
2: Ich stehe jetzt gerade mit Michael Frahling hier auf einem Steg mitten auf dem Sorpesee und zwar am Wuhu. Was ist das genau?
5: Wuhu, das ist ein Outdoor-Zentrum. Hier gibt es einen Klettergarten, wie Sie sehen. Wir bieten hier Kanadier-Touren an, E-Bike-Touren, Team-Challenge, Team-Adventure, Bogenschießen.
2: Was ist so immer das Highlight oder das Beliebteste hier?
5: Der Hochseilklettergarten da vorne. Also das ist so das Highlight, was die Kinder hier erleben können.
2: Hier wird gerade ein Floß gebaut aus Baumstämmen. Eine Schulklasse ist hier. Und wie läuft's?
6: Jetzt haben wir doch eine ganz gute Idee. Und jetzt müssen wir noch gleich hier die Kanister darunter tun, damit das auch wirklich schwimmt und wir nicht im Wasser sitzen.
2: Essen, Trinken, auch das ist hier am Sorpesee kein Problem. Rund um den See gibt es hier zahlreiche Restaurants, Bars und Cafés. Und ich sitze jetzt hier bei einem Griechen im Restaurant Meilenweit. Was gibt es hier alles Schönes zu essen?
7: Das ist der Gyros und die verschiedenen Variationen von dem Fleisch, welche bieten wir den Gästen. Aber nicht nur, wir haben noch Pizza, Schnitzel und Pasta.
2: Soweit unsere Eindrücke vom Sorpesee, der tiefste See im Sauerland mit über 50 Metern. Und für alle Action-Liebhaber gibt es hier einiges zu tun. Man kann sich Boote ausleihen, es gibt das Strandbad, man kann mit dem Fahrrad um den See fahren, man kann wandern und man kann hier auch übernachten. Es gibt nämlich den mehrfach ausgezeichneten Nordic Ferienpark und hier kann man sogar in Baumhäusern übernachten. Also Daumen hoch für den Sorpesee.
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0: Das Wetter.
1: So, bald bringt's wieder kurz was, die Fenster aufzumachen. Heute Nacht am Tiefpunkt landen wir so bei 20 bis 15 Grad. Sehr erfrischend. Wird's auch morgen über den Tag, da kann's nämlich Gewitter geben mit Starkregen, Hagel und Sturm. Aber die meiste Zeit ist es sonnig morgen und ähnlich heiß wie heute. Also in der Spitze 28 bis 34 Grad.
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1: Größtenteils geht's inzwischen hier und da aber noch ein bisschen mehr los. Das sind einmal die Staus ab 5 Minuten Wartezeit. A1 Köln-Dortmund zwischen Wuppertal-Ronsdorf und Kreuz Wuppertal-Nord, da haben wir 2 Kilometer, sind 18 Minuten. A1 Köln-Münster zwischen Schwerte und Kreuz Dortmund-Unna, 2 Kilometer, 12 Minuten. A40 Essen-Duisburg zwischen Mülheim-Heimaterde und Mülheim-Winkhausen, dichter Verkehr, 5 Minuten. Und A44 Kassel-Dortmund zwischen Lichtenau-Westfalen und Kreuz Wünnenberg-Haaren, 2 Kilometer, ist eine Viertelstunde mehr. Gute Fahrt.
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1: Sebastian Pulli hier und die Nachbarn werden zunehmend nackter. Und wir können es ihnen nicht vorwerfen, denn wir haben selbst auch schon nichts mehr an und sind zu fettig, um die Vorhänge zuzuziehen. So wenig Textilien gibt's nicht mal in bergischen Swingerclubs. Haltet durch, kommt gut durch die Hitze. Schönen Feierabend. Heute Nacht wird's ein bisschen kühler.

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0: Früher gab es am Zeugnistag je nach Leistung entweder 5 Mark für die Kirmes oder der Hintern hatte selbige.
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0: Wir sind angekommen in der letzten Schulwoche und damit ist eben Zeit für Zeugnisse. So, damit ihr nicht denkt, schlechtes Zeugnis ist das Ende von allem, gibt's hier bei uns Geschichten von Menschen, die in der Schule nur so mittelgut waren, aber später dann wirklich grandios. Er hier zum Beispiel, Steven Spielberg. Kollege Robert Jans erzählt.
2: Spielberg wollte damals in den 1960er Jahren an die berühmte Filmschule der University of Southern California. Da wurde er aber mehrfach abgelehnt, weil seine Abschlussnoten relativ mittelmäßig waren. Spielberg hat danach aber nicht beschlossen, dass sein Traum damit erledigt ist. Nein, er ist stattdessen nach Los Angeles gegangen, hat bei Universal irgendwie den Fuß in die Tür bekommen als Praktikant, Laufbursche, Beobachter, einfach jemand, der unbedingt in diese Welt wollte. Während die Filmschule also sagte, passt nicht, hat Spielberg angefangen, sich selbst reinzuarbeiten. Später kam dann noch raus, Spielberg hat Dyslexie, eine Leserechtschreibstörung. Er selbst hat erst mit über 60 erfahren, warum Lesen und Schule für ihn früher so schwer waren. Er hat erzählt, dass er in der Schule beim Lesen hinterherhing und gehänselt wurde. Und Jahre später, da ist ausgerechnet dieser abgelehnte Filmschüler einer der größten Filmemacher der Welt geworden. Und tatsächlich hat Spielberg seinen Abschluss dann auch nochmal nachgeholt. Sein Abschlussfilm war dann Schindlers Liste. Andere geben eine Seminararbeit ab, Spielberg kommt einfach mit einem Oscar-Film um die Ecke. Die Botschaft ist also nicht, man muss sich nicht anstrengen in der Schule, weil Noten egal sind. Nein, Steven Spielbergs Story zeigt, ein Zeugnis ist eine Momentaufnahme. Es sagt was darüber, wie es gerade in Deutsch, Mathe oder Englisch läuft, wie fit man am Tag der Klassenarbeit war. Aber es sagt nicht, wie viel Fantasie und Leidenschaft jemand hat, wie viel Biss, wie viel Gefühl für Geschichten und schon gar nicht, was aus jemandem noch werden kann.
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1: Ich bin Babit Büchner. US-Präsident Donald Trump hat eine neue Seeblockade gegen Schiffe angekündigt, die iranische Häfen ansteuern oder von diesen abfahren. Allen anderen Ländern soll ein fairer und offener Zugang zur Straße von Hormuz möglich sein, teilte er auf seiner Plattform Truth Social mit.
2: Trump sagt, dass die USA die volle Kontrolle über die Straße von Hormuz übernehmen und diese betreiben wollten. Dies beinhaltet eine Transitgebühr von 20% des Frachtwertes von Lastschiffen, denen die USA sichere Passage gewährleisten. Die USA würden dieses Geleit nicht umsonst machen, erklärt Trump. Iranische Schiffe werden fortan wieder von allen heimischen Häfen blockiert. Die Fronten sind erneut verhärtet. Infolge der jüngsten Angriffe ist die Schifffahrt durch die Meerenge drastisch zurückgegangen. Aus den USA Tina Eck.
1: Die EU-Staaten konnten sich bei einem Außenministertreffen in Brüssel nicht auf ein neues großes Paket mit Russland-Sanktionen einigen. Die EU-Außenbeauftragte Kallas sagte im Anschluss an die Beratungen, sie bedauere dies, man sei aber recht nah an einer Verständigung. Nach Angaben von Diplomaten stehen besonders nationalstaatliche Interessen einer Einigung im Weg. Nach einem Racheaufruf gegen westliche Politiker wächst in Deutschland die Sorge vor möglichen Anschlägen. Eine große iranische Tageszeitung hat eine Liste veröffentlicht, auf der unter anderem Bundeskanzler Friedrich Merz steht.
3: Im Blick haben die Behörden dabei vor allem sogenannte Wegwerfagenten, also Menschen, die nur für einen einzelnen Auftrag angeworben werden. CDU-Politiker Kiesewetter warnt im Handelsblatt, das iranische Regime plane womöglich schon länger gezielte Tötungen und Anschläge im Westen. Auch Grünen-Politiker von Notz nimmt die Drohungen ernst. Er vermutet hinter der Liste zumindest die Billigung Teherans. Eine unmittelbar neue Gefahr für den ohnehin stark geschützten Kanzler sieht er dadurch aber nicht. Zoe Tassovali, Nachrichtenredaktion.
1: Gold aus dem Sudan, damit ist jetzt Schluss. Die EU greift durch, um den Bürgerkrieg nicht weiter mitzufinanzieren und hat ein Embargo auf das Edelmetall aus dem Land verhängt. Gold sei zu einer zentralen Einnahmequelle geworden, mit der Konflikt finanziert werde, hieß es. Und das waren die Nachrichten mit Babette Büchner.
4: Das Wetter.
5: Wer überlegt, hat sich endlich mal so einen Airfryer zuzulegen, ne? Einfach das entsprechende Essen in die Dachgeschosswohnung werfen, 5 Minuten alle Fenster zu, fertig. Es bleibt weiter heiß, auch morgen 28 bis 34 Grad maximal. Dazu eine Menge Sonne. Hier und da kann es aber auch morgen gewittern, und zwar ordentlich, mit Starkregen, mit Hagel und mit Sturm. In der Nacht jetzt nur in Ausnahmefällen mal Schauer und Gewitter möglich, und es wird frischer, auf 20 bis 15 Grad landen wir am Tiefpunkt. Ist doch toll.
0: NRW
5: Das hält sich in Grenzen. Die Staus ab 4 Minuten Wartezeit. A1 Köln-Dortmund zwischen Wuppertal-Ronsdorf und Kreuz Wuppertal-Nord 1 Kilometer 11 Minuten. A1 Köln-Münster zwischen Schwerte und Unna 2 Kilometer 12 Minuten. A40 Essen-Duisburg zwischen Mülheim-Heimaterde und Mülheim-Winkhausen dichter Verkehr, das sind 4 Minuten. Und A44 Kassel-Dortmund zwischen Lichtenau-Westfalen und Kreuz Wünnenberg-Haaren 1 Kilometer 6 Minuten. Kommt gut an.
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5: Sebastian Pulli hier, und wir legen eine neue Platte auf mit einem Sound, der hüllt uns richtig ein, hat eine wahnsinnig groß klingende warme Akustikgitarre, hat neonfarbene Synthesizer und ist geeignet für den inneren nachdenklichen Strandspaziergang bei Nacht an der Promenade entlang. Das sind Kygo, Khalid und Griffin mit Save My Love. Einen schönen Abend. Yeah.

0: Ist auch nicht in jeder Boygroup so, dass die Mitglieder ihre Songs selbst schreiben, in dem Fall hier schon, von Gary Barlow von Take That. Einfach mal einer der besten Popsongs aller Zeiten. Back for Good bei uns.
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0: Sprechen wir über den US-Rapper Pitbull.
2: You Google Pitbull right now, I come up before the dog.
0: Das hat er vollkommen recht, falls ihr es nicht verstanden habt. Wenn man Pitbull googelt, vor dem Hund kommt der Rapper, muss man auch erstmal schaffen. Pitbull hat am Wochenende einen Rekord aufgestellt, mit Hilfe seiner Fans. Kollege Robert Jans, und zwar mehr oder weniger, ich sag mal, im Namen von uns Männern, denen das Haupthaar abhanden gekommen ist.
3: Ja, genau, es gibt einen Glatzenrekord. Pitbull-Konzerte sind ja eh schon immer eine einzige fette Party. Ich meine, bei der Musik, da kann die Stimmung ja auch einfach nur

0: in time. Und irgendwie hat sich über die Zeit bei den Fans der Gag verselbstständigt, sich wie Pitbull auf der Bühne zu kleiden. Ne? Und dazu gehört eben auch nicht nur das weiße Hemd, Sonnenbrille und schwarze Krawatte, sondern auch die Glatze.
1: Zugegeben, es haben sich jetzt nicht alle umrum rasiert, sondern es war leicht gefudelt, sag ich mal. Es gibt ja so Latex-Glatzen, sieht man auch immer in so Pitbull-TikToks.
0: Ja, und jetzt im Hyde Park hatten eben insgesamt knapp 21.140 Fans, der rund 70.000 Besucher, diese Latexglatzen auf dem Kopf. Und das ist ein Weltrekord. Und du hast Social Media angesprochen, also rund um Pitbull gibt es ja eh so einen krassen Hype. Allein bei Spotify hat er über 88 Millionen monatliche Hörerinnen und Hörer. Seine Konzerte sind mega gefragt. Und jetzt am Wochenende spielt er ja zum Beispiel Open Air auch bei uns in NRW in Düsseldorf. Rund 80.000 Tickets sind da in den Verkauf gegangen. Es gibt nur noch ganz wenige Restkarten.
1: Ja, dann flott, wenn ihr mögt, und gern auch Glatze auf, beziehungsweise einfach schnell 30 werden hilft auch. Dann geht's vielleicht auch so.
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0: Das Wetter.
1: Also jetzt gerade klingt Gewitter mit Starkregen und Hagel und Sturm ja sehr erfrischend, ne? Kann's morgen geben über den Tag, aber meistens ist doch sonnig und trocken. Dazu ähnlich heiß wie heute, 28 bis 34 Grad in der Spitze. Jetzt in der Nacht wird's erstmal ein bisschen frischer, da landen wir so bei 20 bis 15 Grad. Halleluja.
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1: Fast alles frei, zwei Staus sind noch übrig. A1 Köln-Dortmund zwischen Wuppertal-Langerfeld und Kreuz Wuppertal-Nord, 1 Kilometer, 5 Minuten. Und A1 Köln-Münster zwischen Schwerte und Unna, 2 Kilometer, eine knappe Viertelstunde. Gute Fahrt.
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1: Sebastian Pulli hier und wir gehen zurück ins Jahr 2000. Als auf den Schulhöfen der Republik Mädchen auf einen Rapper mit dem reizvollen Künstlernamen Shifty Shellshock standen und ein Klassenkamerad von mir innerhalb von 2 Tagen komplett reich geworden ist, weil sein Papa einen CD-Brenner besaß und er dann der halben Schule für jeweils 10 Euro das Album von Crazy Town verkauft hat. Es war dann gar nicht mal so gut, nur der eine Song und der kommt gleich, Butterfly.

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0: Warmes Wetter macht ja nachweislich dumm. Da können wir auch mal Fehler machen.
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0: Einer der Fehler, den vermutlich schon jeder Lokalradio-Mitarbeiter, jede Mitarbeiterin gemacht hat, den falschen Song aus dem Archiv ziehen und plötzlich ertönt im Hochsommer bei 34 Grad und strahlendem Sonnenschein on air: Wir sind Weihnachten. Deshalb ist es auch gar kein Problem, wenn Bastian Bielendorfer jetzt über eine ganz besondere Weihnachtskarte spricht.
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3: Und der beste Versprecher, den wird sie nicht mehr überbieten. Das war der größte Knaller, den sie jemals rausgehauen hat. Das war an unserem allerersten Weihnachten. Und das war gar kein richtiger Versprecher, sondern es war eher ein Verschreiber, wenn man so möchte. Weil wir haben uns gegenseitig Weihnachtskarten geschrieben. Und wir sind zu meinem Vater gefahren, der ja für Menschen, die mich in den letzten Jahren verfolgt haben, ein äußerst romantischer Mensch ist. Und ich hatte ihre Karte in der Hand und sie meine. Und dann hat sie das vorgelesen, was ich so geschrieben habe, und war dann auch gerührt. Das war ganz süß. Und ich schlag ihre Karte auf und mir wurde innerhalb weniger Millisekunden klar, dass sie das auf jeden Fall mit irgendeinem Übersetzungsprogramm übersetzt hatte. Weil ich zitiere wörtlich: Mein lieber Schatz, ich wollte dir sagen, noch nie ist ein Mann so tief in mich eingedrungen. Ohne dass ich jetzt gespürt habe.
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1: Ich bin Diana Kramer. Ein Expertengremium der EU-Kommission hat sich dafür ausgesprochen, den Zugang zu sozialen Medien für Kinder unter 13 Jahren in allen Mitgliedsländern zu beschränken. Das Gutachten mit entsprechenden Empfehlungen wurde heute übergeben.
2: Das sind Vorschläge von Experten, die Kommissionspräsidentin von der Leyen aber sehr überzeugend findet. Sie laufen im Wesentlichen auf Folgendes hinaus. Überhaupt kein Social Media für Kinder bis zu 2 Jahren. Zugang nur unter Aufsicht von Eltern oder Lehrern für Kinder bis zu einschließlich 13 Jahren. Und danach Zugang zu Plattformen, sofern diese Plattformen bewiesen haben, dass sie jugendgeeignet sind. Alterskontrollen werden also auf jeden Fall kommen. Einen offiziellen Vorschlag, den will die Kommission nach der Sommerpause machen. Aus Brüssel, Dieter Ebeling.
1: Die sogenannte Koalition der Willigen aus westlichen Unterstützerländern der Ukraine plant in den kommenden Monaten gemeinsame Manöver in Nachbarländern der Ukraine. Nach Beratungen in Paris sagte der französische Präsident Emmanuel Macron, die Koalition verfüge nun über eine multinationale Truppe für die Ukraine, die einsatzbereit sei. Macron bekräftigte außerdem die Lieferung weiterer Waffensysteme an die Ukraine. Immer mehr Verbraucherinnen und Verbraucher beschweren sich über verbotene Werbeanrufe. Bei der Bundesnetzagentur gingen im ersten Halbjahr mehr als 21.500 Beschwerden wegen unerlaubter Telefonwerbung ein. Das waren 13% mehr als im Vorjahreszeitraum.
3: In den meisten Fällen wurden Menschen wegen Gewinnspielen angerufen. Häufig geht es aber auch um Dienstleistungen wie Handwerkertätigkeiten oder um Verträge für Strom und Gas. Die Bundesnetzagentur beobachtet schon seit etwa 2 Jahren, dass die Beschwerden über solche Anrufe von Jahr zu Jahr mehr werden. Dabei ist Telefonwerbung in Deutschland nur erlaubt, wenn der oder die Angerufene vorher zugestimmt hat. Rufen Firmen unerlaubt an, müssen sie Bußgelder zahlen und das können bis zu 300.000 Euro sein. Fiona Reinhardt, Nachrichtenredaktion.
1: US-Präsident Donald Trump hat eine neue Seeblockade gegen Schiffe angekündigt, die durch die Straße von Hormuz iranische Häfen ansteuern oder diese verlassen. Allen anderen Ländern soll ein fairer und offener Zugang zur Meerenge möglich sein, kündigte Trump auf der Plattform Truth Social an. Für die sichere Durchfahrt wollen die USA eine Gebühr in Höhe von 20% des Frachtwertes erheben. Das waren die Nachrichten mit Diana Kramer.
4: Das Wetter. Die Pflanzen freuen sich auf morgen, falls sie noch leben. Da kriegen sie nämlich endlich Wasser und zwar sehr viel in sehr kurzer Zeit. Es kann nämlich gewittern morgen und zwar mit Starkregen, Hagel und Sturm. Das wird ordentlich. Die meiste Zeit bleibt es aber sonnig und trocken morgen über den Tag. Das Ganze bei maximal 28 bis 34 Grad. Jetzt in der Nacht, da wird es erstmal frischer. Da landen wir am Tiefpunkt so bei 20 bis 15 Grad. Ganz, ganz wundervoll.
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4: Fast nichts mehr los. 2 Staus haben wir noch. A1 Köln Richtung Dortmund zwischen Wuppertal-Langerfeld und Kreuz Wuppertal-Nord 1 Kilometer 3 Minuten. Und A1 Köln-Münster zwischen Schwerte und Kreuz Dortmund-Unna 2 Kilometer 10 Minuten. Gute Fahrt, kommt gut durch.
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4: Sebastian Pulli hier und Jason Derulo, Want to Want Me, tut erstmal so, als wäre es ein Song über Hitze. Hier mal die ersten Zeilen. Es ist zu heiß zum Schlafen, die Decken liegen auf dem Boden, ich habe nichts an und ertrage es nicht mehr, es sind 100 Grad. So, danach fährt er dann eine sexy Frau besuchen, die beim Türaufmachen nichts anhat und dann gib ihm. Also ich weiß nicht, wer bei den Temperaturen schon mal unter wem gelegen hat, es ist nicht zu empfehlen. Viel Glück.

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0: Hallo, ich würde gern mit Ihnen über Gott sprechen.
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0: Nee, lass den Sender bitte an. Es geht um einen Song, den von Joan Osborne, One of Us, die da ein sehr schönes Szenario aufmacht, nämlich, was, wenn Gott ein Mensch wäre? Einer von uns, so ein bisschen jemand runtergekommen ist, der so einsam hinten im Bus mitfährt, bisschen orientierungslos, auf der Suche nach einem Weg nach Hause, ohne Freunde, keiner ruft an, außer manchmal dem Papst. Ist wirklich eine Zeile aus dem Song, da kippt's schon fast in die Comedy. Ganz wunderbares, nachdenkliches Lied. One of Us, Joan Osborne, jetzt bei uns. Schönen Abend.

0: Das Wetter.
1: Die einen haben einen Airfryer, die anderen legen ihr Essen einfach kurz in die Dachgeschosswohnung und machen 5 Minuten die Fenster zu. Es ist weiter heiß, auch morgen ähnlich wie heute, 28 bis 34 Grad maximal. Dazu viel Sonne über den Tag, aber es kann hier und da auch mal ordentlich gewittern, mit Starkregen, mit Hagel und mit Sturm. Vorher gibt es eine leichte Abkühlung jetzt in der Nacht, da landen wir dann später bei so 20 bis 15 Grad. Das ist doch schön.
0: NRW Verkehr.
1: Sieht gut aus, nur 2 Staus übrig. Einer auf der A1 Köln Richtung Dortmund zwischen Wuppertal-Langerfeld und Kreuz Wuppertal-Nord. Da haben wir dichten Verkehr, 3 Minuten plus. Und A1 Köln-Münster zwischen Schwerte und Unna, 1 Kilometer, 5 Minuten. Gute Fahrt, kommt gut an.
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1: Sebastian Pulli hier und Teddy Swims. Hat er es wenigstens kühl im Wasser, ne? Naja, englischer Grammatikwitz. Mr. Know-it-all jetzt, das übersetzen wir, der Herr Besserwisser. Schönen Abend.

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0: Na, was gibt's bei euch zu essen jetzt im heißen Hochsommer?
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0: Was Leichtes, ne? Spaghetti Carbonara. Kann man versuchen, danach liegt man aber sehr lange selber da wie eine weiche Nudel. Tatsächlich hat ein Arzt jetzt empfohlen, und das finde ich wieder ganz lecker, heute zum Tag der Pommes, bei der Hitze Fritten essen für den Salzhaushalt. Ist er hier dabei?
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3: Pommes bei Hitze. Das ist doch mal ein Tipp. Immer dieses Salatgefuttere bei heißem Wetter. Bloß leichte Kost. Das will doch keiner hören. Wenn Salat, dann bitte Kartoffelsalat mit Mayo. Kommt mir nicht mit Vinaigrette. Das klingt wie ein französisches Folterinstrument. Steck ihn in die Vinaigrette. Nein, nicht die Vinaigrette. Bei heißem Wetter brauchen wir Salz. Und wo ist Salz drin? Genau, in Bratwurst. Ja, nur Fleisch kannst du auch nicht essen. Ja, deswegen Hehler Gewürzketchup dazu. Der besteht zu fast 14% aus Tomate. Ich glaube, nicht mal Tomaten haben 14% Tomate. Ja, und die restlichen Prozent in dem Zeug ist pures Glück. Das wissen wir. Und was braucht der Körper noch bei der Hitze? Genau, Flüssigkeit. Wasser ist gut, Brauwasser ist besser. Mit Elektrolyte wie Hopfen, Malz, Hefe. Ein Brot zum Trinken. Und falls euch nach diesem Tip-Top-Sportlergedeck immer noch zu heiß sein sollte, ja, dann hilft nur noch die italienische Notfallkühlung im Hörnchen. Ihr wisst doch, was man sagt. Eis ist mein Gemüse. Und immer dran denken, der Spaß beginnt erst ab der zweiten Kugel.
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1: Ich bin Diana Kramer. Kurz nach 9 US-Angriffen auf den Iran hat US-Präsident Donald Trump die Wiederaufnahme der Seeblockade gegen Schiffe angekündigt, die iranische Häfen ansteuern oder von diesen abfahren. Allen anderen Ländern soll ein fairer und offener Zugang zur Straße von Hormuz möglich sein, teilt er auf seiner Plattform Truth Social mit.
2: Trump sagt, dass die USA die volle Kontrolle über die Straße von Hormuz übernehmen und diese betreiben wollten. Dies beinhaltet eine Transitgebühr von 20% des Frachtwertes von Lastschiffen, denen die USA sichere Passage gewährleisten. Die USA würden dieses Geleit nicht umsonst machen, erklärt Trump. Iranische Schiffe werden fortan wieder von allen heimischen Häfen blockiert. Die Fronten sind erneut verhärtet. Infolge der jüngsten Angriffe ist die Schifffahrt durch die Meerenge drastisch zurückgegangen. Tina Eck, USA.
1: Ein Expertengremium der EU-Kommission hat sich dafür ausgesprochen, die Nutzung von sozialen Medien erst ab einem Alter von 13 Jahren zu erlauben. Ein entsprechendes Gutachten mit Empfehlungen hat die Expertengruppe Kommissionspräsidentin Ursula von der Leyen übergeben. Diese nannte den Bericht sehr überzeugend und kündigte an, noch in diesem Jahr einen Gesetzentwurf vorzulegen. Bei der extremen Hitzewelle im Juni sind an fast allen Messstationen des Deutschen Wetterdienstes Rekorde registriert worden. Bei über der Hälfte der knapp 500 Geräte handelt es sich um Allzeithochs, bei anderen um die höchsten je gemessenen Monatswerte.
3: Gleich mehrfach wurde im Juni die 40-Grad-Marke überschritten. Am 27. erreichte das Thermometer in Möckern-Drewitz in Sachsen-Anhalt 41,8 Grad. Was die Tagesmittelwerte angeht, liegt Deutschland laut DWD mittlerweile etwa auf dem Niveau von Frankreich oder Spanien. Daher gäbe es hierzulande ab sofort sehr ähnliche Herausforderungen, insbesondere beim Hitzeschutz. Zu den extremen Temperaturen haben den Fachleuten zufolge vor allem drei Komponenten geführt. Heiße Luft aus Nordafrika, starke Sonneneinstrahlung und ein ungewöhnlich warmes Mittelmeer. Thomas Bleskin, Nachrichtenredaktion.
1: Massive IT-Probleme führen bei den Berliner Straf- und Zivilgerichten derzeit zu erheblichen Problemen. Seit Montagmorgen konnten sich Richterinnen und Richter nicht auf den Servern einwählen, kommen nicht an die elektronischen Akten heran und konnten so keine Fälle bearbeiten. Wegen der massiven Probleme wurden alle Beschäftigten am Mittag nach Hause geschickt. Das waren die Nachrichten mit Diana Kramer.
4: Das Wetter.
5: Schade, dass die Klamotten nicht schneller trocknen, als man schwitzen kann. Es bleibt morgen noch mal ähnlich heiß wie heute. 28 bis 34 Grad in der Spitze. Dazu eine Menge Sonne. Aber hier und da werden wir auch mal von außen nass zur Abwechslung. Es kann nämlich gewittern. Teilweise mit Starkregen, mit Hagel und mit Sturm. Das klingt doch ganz erfrischend. Die Nacht jetzt auch. Da landen wir am Tiefpunkt dann bei so 20 bis 15 Grad. Ach, schön.
6: NRW Verkehr.
5: Einen kleinen Stau haben wir noch. Ist nicht wild. A1 Köln Richtung Dortmund zwischen Wuppertal Langer Feld und Kreuz Wuppertal Nord. 1 Kilometer, 2 Minuten seid ihr durch. Gute Fahrt.
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5: Würden wir einer ahnungslosen, unschuldigen Älteren, ja sagen wir Nonne, ohne Englischkenntnisse, die Musik der Bloodhound Gang vorspielen, sie würde vermutlich fröhlich im Takt nicken und nicht ansatzweise ahnen, dass diese jungen Männer von Unzucht und Sodomie singen und bei ihren Konzerten gerne ins Publikum uriniert und die ersten Reihen gelegentlich auch gerne vollgebrochen haben. So unschuldig, fluffig, poppig klingen sie. Im Namen des Herrn, also jetzt in meinem einfach Herr Sebastian Pulli, The Bad Touch. Gesegnete Nacht zusammen. Sweat.

0: Richtig stilvolle Popmusik. Olivia Dean, So Easy.
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0: Gute Nachrichten für alle, die in den Urlaub fliegen, allerdings wahrscheinlich erst ab Mitte nächsten Jahres. Die EU hat heute ihr Ja gegeben zu Folgendem. Wenn das Flugzeug zu spät kommt oder auch gar nicht kommt, dann sollen wir ganz einfach an Entschädigungen kommen. Sehr bemerkenswert, dass das nicht schon so ist. Kollegin Kimberly Klages, schlüsseln wir mal auf. Welchen Anspruch auf Entschädigung haben wir denn dann?
2: Also wenn ein Flug mindestens 3 Stunden Verspätung oder weniger als 14 Tage vor Abflug ganz gestrichen wird, dann gibt es Kohle. Wie viel hängt von der Entfernung ab? Also zwischen 250 Euro und 600 Euro kann sich das dann schon echt lohnen. Einzige Voraussetzung, die Airline hat das Problem, selbst zu verschulden.
0: Na gut, das Schöne ist, wir müssen dann nicht mehr groß selbst recherchieren, sondern die Airline muss uns ja dann informieren, wie das geht.
2: Genau, die Fluggesellschaften müssen innerhalb von 4 Tagen nach der Ankunft elektronisch darüber informieren, wie sie die Entschädigung beantragen können. Dann habt ihr 9 Monate Zeit, das zu machen und im Anschluss hat die Airline dann selbst nochmal 30 Tage Zeit dafür. Bis dahin muss sie dann die Entschädigung zahlen oder den Reisenden halt mitteilen, warum es keine Entschädigung gibt.
0: Also in Zukunft sollen wir leichter an Entschädigungen kommen bei Verspätungen und Flugausfällen. Gilt ab Mitte nächsten Jahres die Regel, die Fluggesellschaften dürfen das aber auch schon von sich aus vorher so umsetzen. Mal gucken, ob sich wer traut.

0: Das Wetter.
1: So, bald bringt's wieder kurz was, die Fenster aufzumachen. Heute Nacht am Tiefpunkt landen wir so bei 20 bis 15 Grad. Sehr erfrischend. Wird's auch morgen über den Tag, da kann's nämlich Gewitter geben mit Starkregen, Hagel und Sturm. Aber die meiste Zeit ist es sonnig morgen und ähnlich heiß wie heute. Also in der Spitze 28 bis 34 Grad.
0: NRW Verkehr.
1: Im Moment alles frei, keine Meldungen, gute Fahrt, kommt gut an.
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1: Sebastian Pulli hier mit einem kurzen Psychotest um die Zeit. Wir kennen doch alle den Song It's My Life. So, jetzt die Frage, an welches It's My Life haben wir gedacht? Der Mainstream-Radio-Fan sagt, das von Bon Jovi. Der Eurodance-Hörer mit Liebe zum guten Rap sagt, das von Dr. Alban. Der Eurodance-Hörer ohne Ahnung von Rap sagt, DJ Bobo. So, und wer bleibt übrig? Für die 80er-Fans, Talk Talk. Hier gibt's gleich das ganz wunderbare Cover von No Doubt. Aber erstmal Alex Warren, kommt gut durch die Nacht mit Ordinary jetzt.

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0: Und zwar von den großen, kultigen Fury in the Slaughterhouse. Wir End-30er bis Mid-40er rutschen bei Erwähnung dieses Bandnamens vermutlich sofort zurück in die sehnsuchtsvolle Zeit der Pubertät. In Abende im Jugendzentrum, wo wir uns natürlich zu Time to Wonder, natürlich völlig nüchtern, weil wir alle nicht volljährig waren, in den Armen lagen. Oder weil uns Annette Weber auf dem Raucherhof in der 10 das Herz gebrochen hat, weil wir ihr am Abend vorher unsere Liebe gestanden haben. Ich kann's verstehen, Annette, ich hätte mich auch nicht genommen. Fury in the Slaughterhouse und das Bemerkenswerte, auch ihre neuen Songs, die erzeugen wieder genau diese große Pubertätsemotion. Das funktioniert auch heute noch. Es ist einfach die magische Stimme von Kai Wingenfelder, die ganze Leben zu erzählen scheint. Auch wenn's in diesem neuen Song um das sehr unromantische Thema Digitalisierung geht und darum, was das mit uns allen macht. Nee. Augen zu, zurück ins Jugendzentrum. Hier sind sie.
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2: Ich bin Diana Kramer. US-Präsident Donald Trump hat weitere Angriffe seines Landes auf den Iran angekündigt. Man werde das Land heute Abend hart treffen, genau wie morgen, sagte Trump in einem Radiointerview. US-Streitkräfte hatten in den vergangenen Tagen wiederholt iranische Ziele angegriffen. Das Militär begründete dies mit Attacken des Irans auf Schiffe in der Straße von Hormuz. Die geplante internationale Schutztruppe für die Ukraine soll schon bald erstmals Militärmanöver in den Nachbarstaaten der Ukraine abhalten. Das kündigte Frankreichs Präsident Emmanuel Macron am Abend nach einem Treffen der sogenannten Koalition der Willigen an. An dem Treffen hatte auch Bundeskanzler Merz teilgenommen. Er sagte am Abend in Paris:
3: Wir haben denselben Kompass. Er ist auf Frieden für die Ukraine und Sicherheit für Europa ausgerichtet. Die Ukraine ist bereit, den Krieg zu beenden. Sie war es immer. Auch wir sind offen für Friedensverhandlungen zwischen der Ukraine und Russland mit der Unterstützung Europas und der Vereinigten Staaten. Es liegt einzig und allein jetzt an Präsident Putin, diese Chance zu ergreifen.
2: Bundeskanzler Friedrich Merz. Deutschland, Frankreich und 7 weitere europäische Staaten hatten zuvor mit der Ukraine auch ein Bündnis zur Raketenabwehr beschlossen. Wie viel Social Media ist für Kinder in Ordnung? Die Diskussion über eine Altersgrenze nimmt auch in Deutschland wieder Fahrt auf. Ein Expertengremium der EU-Kommission hatte sich dafür ausgesprochen, den Zugang zu sozialen Medien für Kinder unter 13 Jahren in allen Mitgliedsländern zu beschränken. Unterstützung dafür kommt aus der Union.
4: Für CSU-Chef Söder sind 13 Jahre eine gute Grundlage für die weitere Diskussion. Deutschlands Digitalbranche hält pauschale Verbote dagegen für den falschen Weg. Auch Linke und Grüne wollen lieber die Plattformen selbst stärker in die Pflicht nehmen. Und die Bundesschülerkonferenz sagt, der entscheidende Hebel liegt im Klassenzimmer. Schulen müssten Kindern viel besser beibringen, wie sie mit Fake News, Mobbing und den Suchtgefahren sozialer Medien umgehen, statt irgendetwas zu verbieten. Zoe Tassovali, Redaktion.
2: Im Müritz-Nationalpark in Mecklenburg-Vorpommern ist ein Feuer ausgebrochen. Der Brand in einem Mischwald sei inzwischen auf eine Fläche von 6.300 Quadratmetern angewachsen, teilten die Behörden mit. Mehrere Orte in der Nähe wurden vorsorglich evakuiert.
5: Das Wetter.
6: Wenig Wolken, kaum Regen, so sieht das gerade aus. Nur ganz vereinzelt kann es nachts auch mal Schauer geben oder gewittern. 20 bis 15 Grad. Heute dann wieder sonnig und schön tagsüber, aber auch hier ganz vereinzelt mal Schauer oder Gewitter drin. Bis 34 Grad heute. Ja, und der Mittwoch, der bleibt dann schön sommerlich bis 35 Grad.
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7: Zurzeit liegen uns keine Meldungen vor. Wir wünschen allen unterwegs gute Fahrt.
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6: Hallo zusammen in dieser Nacht zum Dienstag und willkommen in der letzten Arbeitswoche vor den Sommerferien, zumindest für ein paar von euch. Für die anderen ist es einfach eine ganz normale Arbeitswoche und das schaukeln wir jetzt gemeinsam. Kommt gut durch die Nacht mit uns jetzt mit Musik von Sabrina Carpenter, das ist Espresso.

0: Ich sage Dienstagnacht und du sagst?
1: Mehr Kaffee.
0: Ha, das wusste ich. Sascha, wir sind seelenverwandt.
1: Schön. 100 Gummipunkte für dich.
0: Leute, wir haben ein cooles Spiel für euch. Das heißt Dito. Und dieses Dito ist das Spiel des Jahres 2026. Jetzt ganz aktuell ausgezeichnet durch eine Kritikerjury in Berlin. Und der Kollege, ihr habt ihn gerade schon gehört, Sascha Fassbender ist da. Hallo.
1: Hi.
0: Der liebt Kaffee. So,
1: ja.
0: Wir testen dieses Spiel jetzt mal, ne? Mhm. Aber vielleicht erklären wir erstmal, wie das Spiel funktioniert, damit die Leute auch raffen, worüber wir hier reden.
1: Absolut. Vielleicht machen sie ja jetzt schon ganz gespannt an den Radios mit. Also es gibt Oberbegriffe, wie zum Beispiel Werkzeug. Und dann der Knackpunkt. Hier geht es nicht darum...
0: Schraubenschlüssel!
1: Ja, genau, eben das eben nicht. Hier geht es nicht darum, ein Werkzeug aufzuschreiben, auf das besonders wenige Leute kommen, sondern ich würde jetzt Hammer oder Schraubenzieher aufschreiben, denn Punkte gibt es jetzt nicht für besonders kreative, intelligente Antworten, sondern eben, ihr kriegt dann Punkte, wenn jemand anderes das gleiche Wort hat wie ihr.
0: Aber dann ist doch Schraubenschlüssel voll gut.
1: Ne, ich wäre jetzt tatsächlich auf Hammer gekommen. Also ich hätte jetzt Hammer geschrieben, weil ich denke bei Werkzeug immer irgendwie an
0: Hammer.
1: Hammer.
0: Okay, das Ganze ist also das Gegenteil von Stadt, Land, Fluss.
1: Quasi, genau. Ah. Du musst dich in andere hineinversetzen und
0: kann
1: überlegen,
0: nicht,
1: was könnte denn mein Gegenüber zum Beispiel denken, wenn es um das Thema Werkstatt oder Werkzeug oder sowas geht.
0: Ja.
1: Was schreibt er oder sie wahrscheinlich auf? Das ist jetzt beim Thema Werkzeug jetzt nicht so unterhaltsam, aber wenn es zum Beispiel das Thema ist Länder mit einer guten Küche, oder
0: Griechenland,
1: ja,
0: Italien.
1: Ja, genau, Italien. Ich hätte jetzt Italien genommen.
0: Okay.
1: Siehst du? Oder Dinge, für die du deine Seele verkaufen würdest. Da wird es dann spannend, da könnte es dann auch lustig
0: ein
1: werden.
0: Ein Date mit Jeff Goldblum.
1: Siehst du, hätte ich jetzt tatsächlich sogar gewusst bei dir.
0: Ja, so. Dafür, oder, wobei, nee. Ich glaube, ich würde das Jeff Goldblum skippen und ein Haus in Irland nehmen.
1: Das wäre Nummer
0: und
1: zwei
0: meine
1: gewesen.
0: Seele verkaufen.
1: Mann, mein Gott, das ist ja gruselig.
0: Du musst dir das fürs nächste Spiel merken.
1: Das mache ich auf jeden Fall. Es gewinnen also die Menschen, die am besten so die anderen am Tisch einschätzen können. Und wir testen das jetzt mal grob. Ich habe jetzt hier für uns beide einen Zettel hingelegt mit einem Stift dazu.
0: Okay.
1: Und du hast jetzt einen Oberbegriff. Und dann müssen wir überlegen, wie schätzen wir den anderen ein? Mein Oberbegriff ist Bier.
0: Ja, okay, schreibe ich auf.
1: So, ich schreibe jetzt auch was auf.
0: Ja, ich habe was aufgeschrieben.
1: Ja.
0: Soll ich jetzt sagen?
1: Ja.
0: Ich habe lecker aufgeschrieben.
1: Ich habe lecker aufgeschrieben, ja!
0: wir arbeiten so oft zusammen.
1: Ja, das ist gruselig. Das
0: mein
1: ist
0: Oberbegriff ist Sommersong.
1: Ja, ich hab was.
0: Okay, was hast du?
1: Ich weiß den Interpret nicht, aber es ist dieses Sommersonne, Sonnenschein. Sommersonne, Sonnenschein.
0: Das ist jetzt schade. Ich habe Marquez aufgeschrieben.
1: Ich Bayamos
0: Companeros. Weil der kommt ja jetzt, der Song.
1: Ja.
0: Ich bin enttäuscht.
1: Ich möchte nie wieder mit dir arbeiten.
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0: Das Wetter.
1: Da sind nur wenige Wolken unterwegs, bedeutet, nach Regen sieht es nachts meist nicht aus. Nur vereinzelt kann es auch mal Schauer oder Gewitter geben, 20 bis 15 Grad. Tagsüber dann bis 34 Grad, dazu viel Sonne, nur vereinzelt mal ein Hitzegewitter möglich, ansonsten aber meist trocken heute. Und der Mittwoch dann ähnlich bis 35 Grad.
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2: Zurzeit liegen uns keine Meldungen vor. Wir wünschen allen unterwegs gute Fahrt.
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1: Einen schönen frühen Dienstag wünsche ich euch. Es ist wirklich noch wahnsinnig früh. Deswegen halte ich den Mund und überlasse euch den Klängen von da.

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0: Und wir sind noch nicht am Ende. Nein, noch lange nicht.
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0: Ja, wir haben einfach so viele Badeseen in NRW. Wir wollen euch ja möglichst viele noch vorstellen. Deswegen geht es weiter mit unserer Badeseeserie. Heute geht es ins Sauerland an den Biggesee. Thorsten Ortmann war für euch dort.
3: Das Strandbad hier am Biggesee liegt direkt am Sonderner Kopf. Und wenn man reinkommt, dann fällt sofort diese riesengroße blaue Badeinsel auf. Die besteht aus 2600 Schwimmkörpern mit einer Gesamtfläche von 1300 Quadratmetern. Und von der Badeinsel aus kann man natürlich super ins Wasser springen. Redouan ist so mutig und hat versprochen, du springst jetzt von hier aus direkt in den Biggesee, ne?
4: Let's go!
3: Bei mir ist jetzt Lars Haasfeld, er ist hier der Chef des Strandbads und auch des angrenzenden Campingplatzes. Herr Haasfeld, die Bigge ist ja im Prinzip die zweitgrößte Talsperre in NRW. Also es gibt eine Menge, was man hier machen kann. Was ist das im Einzelnen?
5: Man kann schwimmen, man kann tauchen, wir haben eine Tauchschule hier ansässig. Man kann Stand-up-Paddleboards mieten oder auch sein eigenes mitbringen, Tretboot fahren, alles was geht.
3: Hier wird gerade eine große Kiesburg gebaut. Ich wollte mal ganz kurz hören, wie es euch hier gefällt.
6: Ich finde es super.
7: Ich finde es toll, weil hier filtert man hier so schöne Steine, wie zum Beispiel hier der.
8: Es ist ziemlich schön hier.
9: Mir gefällt es hier auch gut, gerade mit den Fischen.
10: Wir haben ganz viele, sogar so graue Fische.
3: Hier am Biggesee gibt es natürlich auch Gastronomie. Und zwar gibt es hier ein italienisches Restaurant, das heißt Al Lago. Und der Chef ist Giuseppe. Was ist so die Spezialität des Chefs?
11: Gemüse, Fleischteller oder die Tagliatelle mit dem Lachs oder die Frutti di Mare.
3: Man kann ja auch Cocktails bestellen. Was gibt's da so Leckeres?
11: Pina Colada, Swimpool, Sex and Beach.
3: Und es sind ja auch durchaus erschwinglich, 5 Euro. Ja, soweit unsere Eindrücke hier vom Strandbad am Biggesee. Es gibt hier jede Menge zu entdecken, zum Beispiel die Atta-Höhle. Das ist eine 400 Millionen Jahre alte Tropfsteinhöhle. Es gibt hier in der Nähe einen Kletterpark und es gibt hier sogar einen Affen- und Vogelpark in der Nähe. Und hier kann man Berber- und Totenkopf-Äffchen aus nächster Nähe bestaunen und ihnen sogar ein paar Leckerlis geben.
0: Also ihr habt's gehört, Biggesee im Sauerland kann man machen, sagt der Kollege Thorsten Ortmann. Danke dir.
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1: Ich bin Diana Kramer. Der Iran-Krieg ist in den vergangenen Tagen mit gegenseitigen Angriffen wieder eskaliert. Nun melden die US-Streitkräfte weitere Angriffe. Zuvor hatte US-Präsident Donald Trump die Wiederaufnahme der Seeblockade gegen Schiffe angekündigt, die iranische Häfen ansteuern. Allen anderen Ländern soll ein fairer und offener Zugang zur Straße von Hormuz möglich sein.
2: Trump sagt, dass die USA die volle Kontrolle über die Straße von Hormuz übernehmen und diese betreiben wollten. Dies beinhaltet eine Transitgebühr von 20% des Frachtwertes von Lastschiffen, denen die USA sichere Passage gewährleisten. Die USA würden dieses Geleit nicht umsonst machen, erklärt Trump. Iranische Schiffe werden fortan wieder von allen heimischen Häfen blockiert. Die Fronten sind erneut verhärtet. Infolge der jüngsten Angriffe ist die Schifffahrt durch die Meerenge drastisch zurückgegangen. Tina Eck, USA.
1: Für Bewohnerinnen und Bewohner in Pflegeheimen steigen die selbst zu bezahlenden Anteile immer weiter. Zum 1. Juli waren im ersten Jahr im Heim im bundesweiten Schnitt 3.364 Euro pro Monat aus eigener Tasche fällig, zeigt eine Auswertung des Verbands der Ersatzkassen. Das waren monatlich 119 Euro mehr als noch zu Jahresbeginn und 256 Euro mehr als im Juli vergangenen Jahres. Im Ländervergleich am teuersten ist ein Pflegeheimplatz in Bremen. In Sachsen-Anhalt zahlen Bewohner im Schnitt knapp 900 Euro weniger. Es war eine Jahrhundertflut, die ganze Ortschaften verwüstet hat. Die Flutkatastrophe in Rheinland-Pfalz und Nordrhein-Westfalen. Dabei starben 136 Menschen in Rheinland-Pfalz, 49 in NRW. Besonders betroffen war das Ahrtal. Heute jährt sich das Unglück zum 5. Mal.
3: Laut dem Eifelkreis Bitburg-Prüm sind rund 90% der Flutschäden mittlerweile behoben. Dabei flossen insgesamt über 100 Millionen Euro in verschiedenste Maßnahmen. Zudem wurde auch die Hochwasserprävention verbessert. In Rheinland-Pfalz läuft seit letztem Jahr ein neues Pegelmesssystem. Dieses sammelt viertelstündig die Daten von 32 Messstellen im ganzen Bundesland in einer Datenbank. Und auch NRW hat nach der Katastrophe aufgestockt. Die letzten 5 Jahre wurde die Anzahl an Hochwassermeldepegeln von 84 auf 122 erhöht. Jonas Mikulajczak, Redaktion.
1: Zum Sport. Bei der Fußball-WM sind noch 4 Mannschaften im Rennen. Heute stehen Frankreich und Spanien als Erste im Halbfinale.
4: Das Wetter. 20 bis 15 Grad jetzt in der Nacht und in den frühen Morgenstunden. Dazu kein Regen, nur vereinzelt kann es auch mal gewittern jetzt. Tagsüber dann auch mal vereinzelt ein Hitzegewitter möglich. Ansonsten aber schön sonnig und trocken bis 34 Grad. Mittwoch weiter sommerlich bis 35 Grad.
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5: Zurzeit liegen uns keine Meldungen vor. Wir wünschen allen unterwegs gute Fahrt.
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4: Ein Pool mitten auf der A3. Das gab es am vergangenen Wochenende, allerdings nur für ein paar Fische. Da hat es einen Unfall gegeben mit einem Transporter, der hatte diese Tiere geladen und die sind dann auf der Fahrbahn gelandet. Das ist mega schlimm. Ja, und daraufhin hat die Feuerwehr mit Plane und Wasser einen Pool gebaut für die Fische. Und wir fragen uns jetzt natürlich alles, gibt es diesen Service denn auch für Menschen, die im Stau stehen? Hallo? Hallo?

0: So, letzte Woche vor den Sommerferien, ne? Unterrichtsmäßig geht jetzt in den Schulen, also... Nein, also sagen wir mal so, man muss sich ja jetzt auch nicht mehr überanstrengen, oder? Aber jetzt mal ehrlich, für alle, die keine Schule haben, wie sieht's denn da aus in der Zeit vor den Ferien, bevor es dann mit der Familie irgendwie weggeht? Ist schon auch stressig manchmal, oder?
1: Die Steuererklärung muss ich auch auf jeden Fall noch final geklärt haben.
2: Ich habe jetzt noch ein großes Projekt, das ist dann jetzt aber nächste Woche durch und dann geht's auch los.
3: Oh, richtig viel. Ich habe ganz viele Deadlines noch auf der Arbeit. Bis 4.8. bin ich durchgeplant.
0: Oh je. Ja, du willst ja natürlich auch alles fertig haben, um dann im Urlaub abschalten zu können, oder? Bedeutet eigentlich, die Vorbereitung auf den Urlaub ist eigentlich der Grund, warum wir Urlaub brauchen, oder? Machst du nix. Lasst euch nicht stressen und vor allen Dingen nicht ärgern diese Woche.
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0: Das Wetter.
1: Wenig Wolken, kaum Regen, so sieht das gerade aus. Nur ganz vereinzelt kann es nachts auch mal Schauer geben oder gewittern. 20 bis 15 Grad. Heute dann wieder sonnig und schön tagsüber, aber auch hier ganz vereinzelt mal Schauer oder Gewitter drin. Bis 34 Grad heute. Ja, und der Mittwoch, der bleibt dann schön sommerlich bis 35 Grad.
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2: Zurzeit liegen uns keine Meldungen vor. Wir wünschen allen unterwegs gute Fahrt.
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1: Einen schönen guten Morgen wünsche ich euch oder gute Nacht, je nachdem, wo ihr gerade seid und was ihr gerade macht. Ach, das reimt sich, guck mal an. So, wir machen jetzt entspannt weiter und zwar mit Musik von Hertz. Das ist Stay. Einen schönen frühen Dienstag euch.

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